0: Papa, welche Primzahl kommt nach 1049?
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0: Es ist die 1051, Papa.
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3: Wollen gutes Wetter? Ich sag's mal einfach. Dann singen wir's halt herbei mit Alle Farben und Baby Goodbye. Baby.

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0: Das Wetter.
1: Eine wechselnd bewölkte Nacht liegt da quasi vor uns und da müssen wir durch. In Bodennähe kann es weiter oben natürlich auch ein bisschen Frost geben. Ab und zu ein paar Regenschauer auch. Tiefstemperaturen so 2 bis 5 Grad. Und ein bisschen windig ist es auch. Nachher bleibt es wechselnd bewölkt. Immer wieder Regenschauer. Die Sonne kommt auch mal durch. Stellenweise gibt es am Samstag auch nochmal ein Gewitter. Und das Ganze bei Temperaturen zwischen 12 und 16 Grad.
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2: Zurzeit liegen uns keine Meldungen vor. Wir wünschen allen unterwegs gute Fahrt.
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1: Und jetzt kommen wir zu einem Mann, der einen Oberlippenbart trägt, aber mit vollem Stolz. Und ich würde auch fast sagen, bei ihm sieht es auch echt okay aus. Ja, ich bin kein großer Fan von Oberlippenbart, aber beim Benson Boone, da würde ich sagen, komm, das ist irgendwie cool. Hier ist er mit Sorry, I'm Here for Someone Else für eure Nacht. 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

0: Kriegst du nicht kaputt, die Nummer, oder? Ray! Where is my husband? Ich wünsche euch eine schöne Nacht. Der Samstag, den haben wir jetzt. Und es ist der allerletzte Spieltag dieser Saison in der Fußball-Bundesliga. 17.15 Uhr ist diese Bundesliga-Saison dann Geschichte. Wir wissen ja schon, wer deutscher Meister geworden ist. Bayern München. So, aber unten, da bleibt es spannend.
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2: Ja, auch wenn sonst der Blick immer auf die vorderen Plätze in der Tabelle gerichtet ist, an diesem letzten Spieltag lohnt sich der Blick nach ganz unten.
3: Wir schauen auf das Tabellenüberblick.
2: Ja, tatsächlich, Wolfsburg, Heidenheim und St. Pauli belegen punktgleich die letzten drei Ränge. Und jetzt ist schon klar, zwei Teams aus diesem Trio spielen kommende Saison auf jeden Fall in Liga 2.
4: Nie mehr zweite Liga, nie mehr dritte Liga, so heißt es, glaube ich.
2: Für die Dortmunder ist vor dem Spiel in Bremen alles geklärt. Sie laufen als Vizemeister ins Ziel.
5: Was bin ich jetzt? Vizekönigin, Prinzessin, Hofnärrin oder keine Ahnung? Es ist egal, es fühlt sich einfach toll an.
2: Ein wenig spannender ist es für Leverkusen. Einen Sieg gegen den HSV vorausgesetzt, müssen sie schauen, ob Stuttgart und Hoffenheim noch stolpern. Ansonsten wird es nichts mit der angestrebten Champions-League-Qualifikation.
6: Die Stimmung ist wie eigentlich vor dem Spiel. Mit dem kleinen Unterschied nur, dass wir aus dieser äußerst großen Minimalchance eine etwas kleinere gemacht haben.
2: Und bei diesem knappen Hin und Her dürfen die Gladbacher sogar mitspielen. Sie haben nämlich Hoffenheim zu Gast. Zumindest für die ist dieses Spiel dann auch noch wichtig.
7: Ich unterstreiche es nochmal, das heutige Spiel hat natürlich eine riesengroße Bedeutung. Aber man muss das ganz locker sehen.
2: Tja, und was haben wir noch? Ja, die Kölner, die bringen die letzten Bundesliga-Punkte noch zum Meister nach München. Und dann war es das. Dann müssen wir uns alle auf die Mega XXL-WM in den USA, Mexiko und Kanada freuen.
8: In Deutschland im Endspiel ist, fahre ich selbstverständlich.
9: Nur zum Endspiel?
8: Das weiß ich noch nicht.
2: Na dann, schönen Anpfiff.
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1: Ich bin Lea Matschulat. Die aktuelle Waffenruhe zwischen der pro-iranischen Hisbollah-Miliz im Libanon und Israel soll nach US-Angaben um 45 Tage verlängert werden. Das teilte ein Sprecher des US-Außenministeriums mit. Die Hisbollah hat sich bislang nicht geäußert.
2: Auf dem Papier herrscht Waffenruhe. Doch die Angriffe zwischen Israel und der Hisbollah gehen weiter. Besonders im Südlibanon greift das israelische Militär täglich auch aus der Luft an. Dort kommt es immer noch zu direkten Kämpfen mit der Hisbollah. Ob die Menschen im Libanon nun durch die Verlängerung der Waffenruhe etwas Schutz und Frieden finden können, ist also fraglich. Immerhin ist eine weitere Gesprächsrunde zwischen Vertretern Israels und dem Libanon Anfang Juni geplant. Die USA wollen weitervermitteln. Bisher sind seit Anfang März im Libanon fast 3000 Menschen getötet worden. Tine Klimach, Nachrichtenredaktion.
1: Kanzler Merz hat mit US-Präsident Trump telefoniert und unter anderem über den Iran-Krieg gesprochen. Beide seien sich einig, dass der Iran an den Verhandlungstisch kommen müsse, schrieb Merz anschließend auf der Plattform X. Der Iran müsse die Straße von Hormuz öffnen und dürfe keine Nuklearwaffen besitzen. Russland und die Ukraine haben nach übereinstimmenden Angaben jeweils 205 Kriegsgefangene ausgetauscht. Wie der ukrainische Präsident Selenskyj mitteilte, sei dies der erste Schritt eines größeren Austausches von insgesamt 1000 Gefangenen auf jeder Seite.
3: Wir werden weiter um jeden kämpfen, der noch in Gefangenschaft ist, sagte der ukrainische Präsident Selenskyj. Der Austausch von jeweils 1000 Kriegsgefangenen war Teil einer Vereinbarung über eine dreitägige Waffenruhe. Die hatte US-Präsident Trump vermittelt. Sie schützte vor allem die Militärparade zum Weltkriegsgedenken in Moskau am 9. Mai. Weil der An- und Abtransport von Soldaten schwierig ist, wurden auch schon frühere größere Austausche in mehrere Etappen aufgeteilt. Aus Moskau, Katharina Schröder.
1: Vor einer Großdemonstration der rechten Szene heute in London hat die britische Regierung mehreren Rechtsextremen die Einreise untersagt. Auch dem AfD-Politiker Bistron soll die Einreise untersagt worden sein. Im vergangenen Jahr wurden bei der Großdemo der rechten Szene 100.000 Menschen mobilisiert und es kam zu Ausschreitungen.
4: Das Wetter.
5: Heute wird es mal sonnig, mal bewölkt, örtlich mit Schauern und Gewittern bei bis zu 16 Grad. Morgen am Sonntag wird es dann trockener als heute und mit maximal 18 Grad auch was wärmer.
0: NRW Verkehr, euer KI-Navigator, aktuell und schnell.
6: Zurzeit liegen uns keine Meldungen vor. Wir wünschen allen unterwegs gute Fahrt.
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5: Die Bundesliga-Saison geht zu Ende, die Fußball-WM steht an und da werden wir immer wieder zugeballert mit Fake-Trikots. Noch schlimmer sind aber auch Fake-Shops. Du bestellst ein Trikot, bezahlst und wartest. Und wartest und es kommt nichts an und du kannst irgendwie nichts machen. Ja, wir helfen. Wir haben einen ganz einfachen Trick gefunden, wie ihr ganz, ganz easy Fake-Shops erkennt nach rund einer Viertelstunde Musik hier bei mir.

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1: Knapp einen Monat noch, dann geht's los. Die WM steht in den Startlöchern. Dann sind wieder 80 Millionen Bundestrainer am Start. Seid ihr da eher so Team einfach gucken oder Team, ja wirklich, ich bin Bundestrainer und brauche jeden einzelnen Fanartikel, Schal, Fahne, Schminke in Deutschlandfarben und was weiß ich nicht alles. Wenn ihr Team seid, ich nehme wirklich alles mit. Dann müsst ihr zurzeit echt aufpassen, Kollege Stefan Rehek. Warum denn?
2: Ja, das liegt daran, dass der Online-Markt gerade wirklich überschwemmt wird mit Fake-Trikots. Davor warnt jetzt auch sogar die Verbraucherzentrale Niedersachsen.
1: Aber mal ehrlich, erkennst du doch direkt am Preis, oder?
2: Ja, schon, aber diese Online-Shops sehen wirklich seriös aus auf den ersten Blick. Also die haben ein Impressum, sind gut sortiert und die Trikots selbst werden mit Stichworten wie Authentic, Players-Version oder auch Match-Version beworben.
1: Ja klar, also nochmal was anderes als das klassische Trikot aus dem Sommerurlaub, bei dem du auch irgendwie weißt, dass das jetzt nicht so ganz echt ist, weil da irgendwie Nein statt Nike draufsteht. Aber was ist eigentlich so schlimm an Fake-Trikots? Nicht jeder hat mal eben so 80 bis 100 Euro locker.
2: Die sind leider auch teilweise gesundheitlich gar nicht mal so unbedenklich. In vielen gefälschten Trikots sind nämlich Schadstoffe, die in der EU verboten sind. Ja, und dann hat man natürlich auch null Service, also mit Umtausch oder Erstattung ist da in der Regel nichts. Und oft bleiben die Trikots auch beim Zoll hängen und dann muss man ja sowieso noch mal echt eine Stange Geld obendrauf zahlen.
1: Wenn es überhaupt ankommt, ne? Und dann zahlst du ja auch wieder so viel wie fürs Original insgesamt. Aber wie erkenne ich denn überhaupt diese Fakes?
2: Du hast gerade schon den Preis erwähnt. Der ist natürlich als erstes ein Indiz, ja. Also bei 25 Euro für ein Trikot sollte man schon mal stutzig werden. Und um ganz sicher zu gehen, gibt es von der Verbraucherzentrale zusätzlich noch einen Fake-Shop-Finder, der eben anzeigt, ob ein Online-Shop seriös ist oder nicht.
1: Also einfach mal googeln, Fake-Shop-Finder, dann seid ihr auf der sicheren Seite. Und nochmal für alle, die denken, ach, so ein Schnapper, da schlage ich nochmal zu. Vielleicht dann doch lieber die Finger davon lassen, ne?
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0: Das Wetter.
1: Der Frühling scheint so langsam zurückzukommen. Jawohl, heute Sonne und Wolken im Wechsel, nur stellenweise mal Regen oder Gewitter bei höchstens 16 Grad. Morgen am Sonntag dann sogar bis zu 18 Grad und noch weniger Regen.
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2: Zurzeit liegen uns keine Meldungen vor. Wir wünschen allen unterwegs gute Fahrt.
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1: Och, jetzt so eine Pizza? Würde ich nehmen. In Oslo geht ein Mann jetzt viral, weil er Pizza vom Balkon aus verkauft. Schön mit Flaschenzug und so einem kleinen Kran. Da verkauft er die Pizza frisch von seinem Balkon aus auf die Straße. Ja, in Oslo gibt's lecker Pizza von privat auf der Straße. In Deutschland gibt's Ordnungsamt, Finanzamt, Gewerbeamt und Gesundheitsamt.

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0: Fahre ich in den Sommerurlaub oder gucke ich mir ein Konzert von Harry Styles an? Die Preise sind ja mittlerweile ähnlich. Wahnsinnig hoch sind die Konzertpreise mittlerweile gegangen. Aber in einem offenen Brief an die Bundesregierung fordern jetzt Musiker und Konzertveranstalter gemeinsam schärfere Regeln gegen Wucherpreise beim Wiederverkauf von Tickets. Unterschrieben haben den Brief unter anderem Campino von den Toten Hosen, Nina Chuba, Die Ärzte, Annemai Kantereit, Johannes Oerding und. Kollege Thorsten Ortmann aus dem News-Team, du weißt, wie das Ganze mit der Ticketabzocke funktioniert.
1: Ja, die Masche läuft so, es gibt professionelle Tickethändler, die kaufen massenhaft Karten auf, um sie dann später mit hohen Preisaufschlägen wieder zu verkaufen. Dabei nutzen sie sogenannte Ticketbots, das sind Softwareprogramme, die blitzschnell Kaufvorgänge starten, sobald der Verkauf online geht. Die Bots kaufen oft innerhalb von Sekunden Tausende von Tickets, sodass echte Fans quasi überhaupt keine Chance haben, an die Karten zu kommen. Das gilt nicht nur für Konzerte, sondern auch für Sportveranstaltungen.
0: Thorsten, was sind denn die Konsequenzen? Nicht nur teurere Tickets, oder?
1: Ja, die Tickets sind auf dem Zweitmarkt dann oft doppelt oder viermal so teuer und der Gewinn landet dann in den Taschen der Ticketabzocker. Und echte Fans haben immer seltener die Chance, ein Konzert der Superstars zu besuchen, sagt Bruce Dickinson, Frontman der Metal-Kultband Iron Maiden. Wir wollen, dass dort echte Fans stehen und nicht nur Reiche. Und echte Fans haben nicht immer viel Geld. Wir wollen auch junge Leute auf unseren Konzerten haben. Und auch die haben nicht viel Geld. Deshalb ist es wichtig zu versuchen, die Ticketpreise in einem vernünftigen Rahmen zu halten.
0: Okay, die Bundesregierung will jetzt gegen die Ticketabzocker auch vorgehen.
1: Ja, und das ist auch notwendig, denn in vielen anderen europäischen Ländern gibt es schon Regelungen, um einem Betrug mit Konzerttickets zu begegnen. In Großbritannien zum Beispiel müssen Originalpreis, Sitznummer und Verkäuferidentität klar ausgewiesen werden. Ein Weiterverkauf mit Gewinn ist verboten. Bundesjustizministerin Hubich arbeitet jetzt auch an Regelungen für Deutschland.
2: Dagegen müssen wir vorgehen, dagegen wollen wir auch vorgehen. Wir prüfen im Moment verschiedene Möglichkeiten, damit wir wirklich hier zu wirksamen Beschränkungen kommen.
0: Die wirklich hohen Ticketpreise für Konzerte und Sportveranstaltungen sind gerade ein Riesenaufreger. Darum fordern jetzt Musiker und auch Konzertveranstalter gemeinsam schärfere Regeln.
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1: Ich bin Lea Matschulat. Die Waffenruhe zwischen der pro-iranischen Hisbollah-Miliz im Libanon und Israel soll dem US-Außenministerium zufolge um 45 Tage verlängert werden. Die Hisbollah äußerte sich bislang nicht. Die Waffenruhe war in den vergangenen Wochen von beiden Seiten mehrfach verletzt worden. Das US-Außenministerium kündigte außerdem eine weitere Gesprächsrunde zwischen Vertretern beider Seiten an für den 2. und 3. Juni unter Vermittlung der USA. Nach zuletzt ziemlich angespannten Beziehungen zwischen Deutschland und den USA haben Bundeskanzler Merz und US-Präsident Trump jetzt wieder miteinander telefoniert. Thema war vor allem der Iran-Krieg.
2: Ob Merz die Wogen etwas glätten konnte beim beleidigten US-Präsidenten ist offen. Die Mitteilung des Kanzlers auf der Plattform X nach dem Telefonat jedenfalls liest sich noch etwas steif. Merz schrieb, man sei sich einig, dass der Iran jetzt an den Verhandlungstisch kommen und die Straße von Hormuz öffnen müsse. Außerdem dürfe Teheran keine Nuklearwaffen besitzen. All diese Punkte hatte Merz allerdings nie öffentlich in Frage gestellt, wohl aber eine Strategie des US-Präsidenten, was diesen wiederum so erzürnte, dass er Merz persönlich angriff. Ein einziger Anruf in der Air Force One dürfte Trump kaum vollständig besänftigt haben. Thomas Bleskin, Nachrichtenredaktion.
1: Der Bund der Steuerzahler fordert eine Kürzung von Subventionen und Steuervergünstigungen um 10%. 5%, wie zuletzt von Unionsfraktionschef Spahn gefordert, reichten nicht aus. Das sagte Vereinspräsident Holznagel den Zeitungen der Mediengruppe Bayern. Und weiter, wir müssen 10% machen. Holznagel spricht sich außerdem für ein automatisches Auslaufen staatlicher Hilfen aus und plädiert dafür, die Zahl der Beamten und Beamtinnen in Deutschland zu halbieren. In der Fußball-Bundesliga steht heute der letzte Spieltag bevor. Das heißt, alle 9 Partien finden parallel ab 15.30 Uhr statt und das Saisonfinale hat es nochmal in sich.
3: Stuttgart, Hoffenheim und Leverkusen wollen den letzten Platz in der Champions League. Freiburg, Frankfurt und Augsburg fighten um den Conference League-Platz. Und unten ist es völlig irre. Wolfsburg, Heidenheim und St. Pauli sind punktgleich. 2 steigen ab, einer geht in die Relegation. St. Pauli und Wolfsburg treffen auch noch aufeinander. Heidenheim spielt ab 15.30 Uhr gegen Mainz. Aus München, Justin Hamm.
1: Gefeiert wird auf jeden Fall in München. Für den 1. FC Bayern gibt es heute die Meisterschale.
4: Das Wetter. Heute bekommen wir einen Mix aus Sonne und Wolken, nur hier und da mal mit Regen. Das Ganze mit bis zu 16 Grad. Morgen dann noch weniger Regen und etwas wärmer mit maximal 18 Grad.
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5: A1 Köln-Münster zwischen Schwerte und Kreuz Dortmund-Unna. 1 Kilometer Stau. Wir wünschen allen unterwegs gute Fahrt.
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4: Boah, da habe ich wirklich große Angst, auch wenn ich das sehe. Hi, Sascha Fassbender hier und in Japan nehmen Bärenangriffe zu, also auf Menschen. Deswegen werden jetzt sogenannte Monsterwölfe immer beliebter. Das sind so unechte große Wölfe, die sehen so ein bisschen aus wie von einer Geisterbahn mit auch roten Augen und die haben so Blaulicht am Popo, wie jetzt so von einem Polizeiauto oben drauf. Und die machen diesen Krach hier. Dieser Wolfsroboter, der ist jetzt ausverkauft. Völlig zu Recht. Ja, die Dinger helfen gegen Bären. Ich habe wirklich große Angst vor diesen Monsterwölfen.

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0: Der Mai ist ja auch Monat der Brückentage. Für unseren Hannes eine seltsame Erfindung.
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2: Hier drei Dinge, die genauso sinnlos sind wie Brückentage. Diese Papierstrohhalme an der Capri-Sonne, Sandwichmaker und diese USB-Kaffeetassenwärmer. Ich meine, wie lange will man bitte an einem Pott Kaffee rumnuckeln? Gilt der Kaffee nicht irgendwann als stehendes Gewässer? Gibt's dann so Sprungschichten wie im See? Siedeln sich dann heimische Tier- und Pflanzenarten an? Muss man dann Brutplätze für seltene Vögel rund um die Tasse ausweisen? Ich check's nicht. Trinkt doch einfach euren Kaffee. So, worum ging's nochmal? Ach ja, Brückentage. Ja. Hier mein Antrag. Brückentage sofort zu Feiertagen erklären. Dann sind diese langen Wochenende wirklich für alle lang. Ja gut, außer für Menschen in systemrelevanten Berufen wie an der Tanke oder Türsteher oder so. Die müssen wirklich immer ran. Wusstet ihr eigentlich, dass ein Mauersegler ein Vogel ist, der bis zu 10 Monate am Stück fliegen kann? Ey, die pennen sogar beim Fliegen. Und wir machen uns Sorgen ums autonome Fahren. Und immer dran denken, der späte Wurm entgeht dem frühen Vogel.
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1: Das Wetter.
2: Heute wird's mal sonnig, mal bewölkt, örtlich mit Schauern und Gewittern bei bis zu 16 Grad. Morgen am Sonntag wird's dann trockener als heute und mit maximal 18 Grad auch was wärmer.
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3: Zurzeit liegen uns keine Meldungen vor. Wir wünschen allen unterwegs gute Fahrt.
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2: Krass. Sascha Fassbender hier, hallo. Ein Forschungsteam aus Russland hat jetzt rausgefunden, schon die Neandertaler hatten gelbe Zähne und haben Karies weggebohrt. Ja, kein Scherz. Das war bestimmt definitiv schmerzhafter als heute bei uns. Aber gut, dafür hast du damals auch keine Zahnzusatzversicherung gebraucht, ne?
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0: Ey, es kann so einfach sein. Sascha Fassbender hier, hallo. Ein internationales Forschungsteam hat rausgefunden, Wälder, Parks und andere Orte mit viel, viel Natur erhöhen unsere Zufriedenheit. Ja, gut, dass das Wetter angeblich nächste Woche besser wird. Ansonsten halt weiter Regenjacke und Stiefel.
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1: Ich bin Lea Matschulat. Der Bund der Steuerzahler fordert eine Kürzung von Subventionen und Steuervergünstigungen um 10%. 5%, wie zuletzt von Unionsfraktionschef Spahn gefordert, reichten nicht aus. Das sagte Vereinspräsident Holznagel den Zeitungen der Mediengruppe Bayern. Und weiter, wir müssen 10% machen. Holznagel spricht sich außerdem für ein automatisches Auslaufen staatlicher Hilfen aus und er plädiert dafür, die Zahl der Beamtinnen und Beamten in Deutschland zu halbieren. Die Waffenruhe zwischen der pro-iranischen Hisbollah-Miliz im Libanon und Israel soll dem US-Außenministerium zufolge um 45 Tage verlängert werden. Die Hisbollah äußerte sich bislang nicht.
2: Auf dem Papier herrscht Waffenruhe. Doch die Angriffe zwischen Israel und der Hisbollah gehen weiter. Besonders im Südlibanon greift das israelische Militär täglich auch aus der Luft an. Dort kommt es immer noch zu direkten Kämpfen mit der Hisbollah. Ob die Menschen im Libanon nun durch die Verlängerung der Waffenruhe etwas Schutz und Frieden finden können, ist also fraglich. Immerhin ist eine weitere Gesprächsrunde zwischen Vertretern Israels und dem Libanon Anfang Juni geplant. Die USA wollen weitervermitteln. Tine Klimach, Nachrichtenredaktion.
1: Eurovision Song Contest Finale in Wien. Am Abend treten 25 Finalisten gegeneinander an. Für Deutschland geht Sarah Engels mit der Dance-Nummer Fire ins Rennen. Bei den Buchmachern hat sie wenig Chancen auf den Sieg. Als Favoriten gelten Länder wie Finnland, Griechenland und Australien. Australien darf seit Jahren als außereuropäischer Gast mitmachen. 5 Länder, darunter Spanien, boykottieren diesmal den Song Contest aus Protest gegen das Vorgehen Israels im Gazastreifen und gegen die ESC-Teilnahme Israels. In der Fußball-Bundesliga steht heute der letzte Spieltag bevor. Das heißt, alle 9 Partien finden parallel um 3:30 statt. Und das Saisonfinale hat es nochmal in sich.
3: Stuttgart, Hoffenheim und Leverkusen wollen den letzten Platz in der Champions League. Freiburg, Frankfurt und Augsburg fighten um den Conference League-Platz. Und unten ist es völlig irre. Wolfsburg, Heidenheim und St. Pauli sind punktgleich. 2 steigen ab, einer geht in die Relegation. St. Pauli und Wolfsburg treffen auch noch aufeinander. Heidenheim spielt ab 15.30 Uhr gegen Mainz. Aus München, Justin Hamm.
1: Gefeiert wird auf jeden Fall in München. Für den ersten FC Bayern gibt es heute die Meisterschale.
4: Das Wetter.
5: Der Frühling scheint so langsam zurückzukommen, jawohl. Heute Sonne und Wolken im Wechsel, nur stellenweise mal Regen oder Gewitter bei höchstens 16 Grad. Morgen am Sonntag dann sogar bis zu 18 Grad und noch weniger Regen.
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7: Zurzeit liegen uns keine Meldungen vor. Wir wünschen allen unterwegs gute Fahrt.
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5: Die Bundesliga-Saison geht zu Ende, die Fußball-WM steht an und da werden wir immer wieder zugeballert mit Fake-Trikots. Noch schlimmer sind aber auch Fake-Shops. Du bestellst ein Trikot, bezahlst und wartest und es kommt nichts an. Und du kannst irgendwie nichts machen. Ja, wir helfen. Wir haben einen ganz einfachen Trick gefunden, wie ihr ganz, ganz easy Fake-Shops erkennt nach rund einer Viertelstunde Musik hier bei mir.

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1: Knapp einen Monat noch, dann geht's los. Die WM steht in den Startlöchern. Dann sind wieder 80 Millionen Bundestrainer am Start. Seid ihr da eher so Team einfach gucken oder Team, ja wirklich, ich bin Bundestrainer und brauche jeden einzelnen Fanartikel, Schal, Fahne, Schminke in Deutschlandfarben und was weiß ich nicht alles. Wenn ihr Team seid, ich nehme wirklich alles mit. Dann müsst ihr zurzeit echt aufpassen, Kollege Stefan Rehek. Warum denn?
2: Ja, das liegt daran, dass der Online-Markt gerade wirklich überschwemmt wird mit Fake-Trikots. Davor warnt jetzt auch sogar die Verbraucherzentrale Niedersachsen.
1: Aber mal ehrlich, erkennst du doch direkt am Preis, oder?
2: Ja, schon, aber diese Online-Shops sehen wirklich seriös aus auf den ersten Blick. Also die haben ein Impressum, sind gut sortiert und die Trikots selbst werden mit Stichworten wie Authentic, Players Version oder auch Match Version beworben.
1: Ja klar, also nochmal was anderes als das klassische Trikot aus dem Sommerurlaub, bei dem du auch irgendwie weißt, dass das jetzt nicht so ganz echt ist, weil da irgendwie Nein statt Nike draufsteht. Aber was ist eigentlich so schlimm an Fake-Trikots? Nicht jeder hat mal eben so 80 bis 100 Euro locker.
2: Die sind leider auch teilweise gesundheitlich gar nicht mal so unbedenklich. In vielen gefälschten Trikots sind nämlich Schadstoffe, die in der EU verboten sind. Ja, und dann hat man natürlich auch null Service, also mit Umtausch oder Erstattung ist da in der Regel nichts. Und oft bleiben die Trikots auch beim Zoll hängen und dann muss man ja sowieso noch mal echt eine Stange Geld obendrauf zahlen.
1: Wenn es überhaupt ankommt, ne? Und dann zahlst du ja auch wieder so viel wie fürs Original insgesamt. Aber wie erkenne ich denn überhaupt diese Fakes?
2: Du hast gerade schon den Preis erwähnt. Der ist natürlich als erstes ein Indiz, ja. Also bei 25 Euro für ein Trikot sollte man schon mal stutzig werden. Und um ganz sicher zu gehen, gibt es von der Verbraucherzentrale zusätzlich noch einen Fake-Shop-Finder, der eben anzeigt, ob ein Online-Shop seriös ist oder nicht.
1: Also einfach mal googeln, Fake-Shop-Finder, dann seid ihr auf der sicheren Seite. Und nochmal für alle, die denken, ach, so ein Schnapper, da schlage ich nochmal zu. Vielleicht dann doch lieber die Finger davon lassen, ne?
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0: Das Wetter.
1: Heute bekommen wir einen Mix aus Sonne und Wolken, nur hier und da mal mit Regen. Das Ganze mit bis zu 16 Grad. Morgen dann noch weniger Regen und etwas wärmer mit maximal 18 Grad.
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2: A44 Aachen-Mönchengladbach zwischen Dreieck Jackerath und Kreuz Holz. 1 Kilometer Stau, 10 Minuten Zeitverlust. Wir wünschen allen unterwegs gute Fahrt.
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1: Och, jetzt so eine Pizza? Würde ich nehmen. In Oslo geht ein Mann jetzt viral, weil er Pizza vom Balkon aus verkauft. Schön mit Flaschenzug und so einem kleinen Kran. Da verkauft er die Pizza frisch von seinem Balkon aus auf die Straße. Ja, in Oslo gibt's lecker Pizza von privat auf der Straße. In Deutschland gibt's Ordnungsamt, Finanzamt, Gewerbeamt und Gesundheitsamt.

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0: Banzai, Pedro Capó, Georgie Noriega, Rec 808, Shadow Towers, Puerto Rico.
1: Welcome to the paradise. Fahre ich in den Sommerurlaub oder gucke ich mir ein Konzert von Harry Styles an? Die Preise sind ja mittlerweile ähnlich. Wahnsinnig hoch sind die Konzertpreise mittlerweile gegangen. Aber in einem offenen Brief an die Bundesregierung fordern jetzt Musiker und Konzertveranstalter gemeinsam schärfere Regeln gegen Wucherpreise beim Wiederverkauf von Tickets. Unterschrieben haben den Brief unter anderem Campino von den Toten Hosen, Nina Chuba, Die Ärzte, Annemal Kantereit, Johannes Oerding und. Kollege Thorsten Ortmann aus dem News-Team, du weißt, wie das Ganze mit der Ticketabzocke funktioniert.
2: Ja, die Masche läuft so, es gibt professionelle Tickethändler, die kaufen massenhaft Karten auf, um sie dann später mit hohen Preisaufschlägen wieder zu verkaufen. Dabei nutzen sie sogenannte Ticketbots, das sind Softwareprogramme, die blitzschnell Kaufvorgänge starten, sobald der Verkauf online geht. Die Bots kaufen oft innerhalb von Sekunden Tausende von Tickets, sodass echte Fans quasi überhaupt keine Chance haben, an die Karten zu kommen. Das gilt nicht nur für Konzerte, sondern auch für Sportveranstaltungen.
1: Thorsten, was sind denn die Konsequenzen? Nicht nur teurere Tickets, oder?
2: Ja, die Tickets sind auf dem Zweitmarkt dann oft doppelt oder viermal so teuer und der Gewinn landet dann in den Taschen der Ticketabzocker. Und echte Fans haben immer seltener die Chance, ein Konzert der Superstars zu besuchen, sagt Bruce Dickinson, Frontman der Metal-Kultband Iron Maiden. Wir wollen, dass dort echte Fans stehen und nicht nur Reiche. Und echte Fans haben nicht immer viel Geld. Wir wollen auch junge Leute auf unseren Konzerten haben und auch die haben nicht viel Geld. Deshalb ist es wichtig zu versuchen, die Ticketpreise in einem vernünftigen Rahmen zu halten.
1: Okay, die Bundesregierung will jetzt gegen die Ticketabzocker auch vorgehen.
2: Ja, und das ist auch notwendig, denn in vielen anderen europäischen Ländern gibt es schon Regelungen, um einem Betrug mit Konzerttickets zu begegnen. In Großbritannien zum Beispiel müssen Originalpreis, Sitznummer und Verkäuferidentität klar ausgewiesen werden. Ein Weiterverkauf mit Gewinn ist verboten. Bundesjustizministerin Hubich arbeitet jetzt auch an Regelungen für Deutschland.
3: Dagegen müssen wir vorgehen, dagegen wollen wir auch vorgehen. Wir prüfen im Moment verschiedene Möglichkeiten, damit wir wirklich hier zu wirksamen Beschränkungen kommen.
1: Die wirklich hohen Ticketpreise für Konzerte und Sportveranstaltungen sind gerade ein Riesenaufreger. Darum fordern jetzt Musiker und auch Konzertveranstalter gemeinsam schärfere Regeln.
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1: Ich bin Diana Kramer. Die Bundestagsabgeordneten sollen ab Juli mehr Geld bekommen. Die Höhe ihrer Diäten ist an die Lohnentwicklung gekoppelt. Eine Mehrheit der Bürger lehnt das ab. 85% sind laut einer YouGov-Umfrage überzeugt, dass die Parlamentarier angesichts der Lage auf eine Anhebung verzichten sollten.
2: Normalerweise werden die Diäten jedes Jahr automatisch angepasst. In diesem Jahr wären das fast 500 Euro mehr zum 1. Juli auf rund 12.330 Euro pro Kopf und Monat, etwa die Hälfte davon steuerfrei. Bei 630 Abgeordneten im Bundestag macht die Erhöhung rund 3,7 Millionen Euro im Jahr aus. Ein falsches Signal in Zeiten, wo Verbraucher und Unternehmen einen harten Sparkurs fahren müssen, findet auch die Opposition im Bundestag. Sie fordert, die Erhöhung auszusetzen und den Automatismus ganz abzuschaffen. Tanja Wagner, Nachrichtenredaktion.
1: Die Waffenruhe zwischen der pro-iranischen Hisbollah-Miliz im Libanon und Israel soll dem US-Außenministerium zufolge um 45 Tage verlängert werden. Die Hisbollah äußerte sich zunächst nicht. Die Waffenruhe war in den vergangenen Wochen von beiden Seiten mehrfach verletzt worden. Das US-Außenministerium kündigte außerdem eine weitere Gesprächsrunde zwischen Vertretern beider Seiten für den 2. und 3. Juni an. In Wien steigt heute Abend das Finale des Eurovision Song Contest. Viel diskutiert wird erneut die Teilnahme Israels. Einige Länder boykottieren sogar den ESC. Für Deutschland tritt Sarah Engels mit ihrem Song Feuer an.
3: Feuer hat Deutschland dieses Jahr auf jeden Fall. Nicht nur im Titel. Sarah Engels will auf der Bühne für viel Frauenpower sorgen. Mit viel Pyro, Trickkleid, sexy Dance-Moves und sie schmeißt sich rücklings von der Bühne in die Arme ihrer Tänzerinnen. Das soll auch zeigen, dass sich Frauen gegenseitig auffangen können. Buchmacher sehen Deutschland allerdings eher hinten und der frühe deutsche Startplatz beim Finale als Zweite ist eher ungünstig. Direkt vor Israel auch noch. Der israelische Sänger dürfte wegen der Gaza-Krieg-Debatten viel Aufmerksamkeit auf sich ziehen. Ronny Tochau, Nachrichtenredaktion.
1: Zum Fußball. Heute endet die Bundesliga-Saison. Zwischenschluss liegt St. Pauli, dem vorletzten Heidenheim und Wolfsburg. Auf dem Relegationsplatz bahnt sich ein Abstiegskrimi an. Alle drei Mannschaften haben 26 Punkte. Wolfsburg hat die bessere Tordifferenz. Zum Abstiegsgipfel empfängt St. Pauli heute Wolfsburg. Heidenheim empfängt Mainz. Anpfiff für alle Partien ist um 15.30 Uhr. Und das waren die Nachrichten mit Diana Kramer.
4: Das Wetter. An diesem Wochenende bekommen wir 12 bis 17 Grad, dazu aber auch weiterhin viele Wolken und manchmal Regen. Und zum Start in die neue Woche ändert sich daran nichts.
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4: A33 Osnabrück Richtung Bielefeld zwischen dem Kreuz Osnabrück Süd und der Ausfahrt Haderberg ist die Autobahn nach einem Unfall gesperrt. A44 Aachen-Mönchengladbach zwischen dem Kreuz Jackerath und Kreuz Holz gab es auch einen Unfall. Ihr werdet daran vorbeigeleitet. Und auf der A45 staut es sich Hagen Richtung Gießen zwischen Olpe und dem Kreuz Olpe Süd. Da braucht ihr 5 Minuten länger.
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4: Kurz nach 6, schönen Samstag. Patrick Rickert hier und ich spiele uns alle Farben. Hier ist Baby Goodbye. Baby.

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0: Pascal und Ella. Ella, schönen guten Morgen.
1: Augenblick mal. Einfach heiraten. Das kann man am 26. Juni 2026 an richtig vielen Orten in NRW.
2: Viele Kirchen bieten an, an einem besonderen Ort, in einer ganz besonderen Atmosphäre zu heiraten, ohne die sonstig übliche große Feier, in einem Rahmen, der sehr, sehr persönlich ist. Mitmachen kann da jedes Paar, ob schon verheiratet oder auch noch nicht, oder ob man sich segnen lassen möchte oder erstmalig heiraten. Wir freuen uns über alle Paare, die ihre Liebe unter den Segen Gottes stellen wollen.
1: Dietrich Schneider ist Diakon in der Öffentlichkeitsarbeit im Kirchenkreis Unna. Dort lädt man an einen wirklich coolen Ort.
2: In Unna laden wir ein in den Kurpark. Da gibt es schöne alte Gebäude, eine alte Kirche, aber auch knorrige Bäume auf tollen Wiesen. Und dann werden wir 4 Stationen machen, an denen Menschen von 13 bis abends 18 Uhr vorbeikommen können. Es wird für Musik gesorgt sein und dann findet dort eine Zeremonie statt. Vorher ein kleines Gespräch mit einer Pfarrerin oder einem Pfarrer. Und die werden dann gemeinsam diese Zeremonie durchführen.
1: Und danach kann in der Umgebung gefeiert werden. Zu zweit, mit Familie, Freundinnen und Freunden, ganz egal. Das Ziel der Aktion ist, es soll einfach sein. Ohne Schnörkel und Brimborium. Einfach heiraten eben.
2: Wir versprechen uns davon, dass Menschen die Gelegenheit wahrnehmen. Vielleicht nach vielen Jahren einfach nochmal zu sagen, das ist etwas, wir wollen mit unserer Liebe Gottes Segen erbitten und den zugesprochen bekommen. Oder Menschen, die aus irgendeinem Grund dieser Heirat so noch nicht gemacht haben, jetzt sagen, komm, jetzt machen wir das.
1: Anmelden kann man sich oft auf den Webseiten der evangelischen Kirchen vor Ort oder einfach spontan vorbeikommen. Ein Überblick über die Aktion gibt's auf einfachheiraten.info. Sebastian Richter von der evangelischen Kirche für Augenblick mal.

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0: Das Wetter.
1: Heute müssen wir uns auf viele Wolken einstellen, dazu immer mal wieder Regenschauer, das Ganze bei 12 bis 16 Grad. Morgen und auch am Montag ändert sich an den Aussichten nichts.
0: NRW Verkehr.
1: Es gibt nach wie vor eine Autobahnsperrung A33 Osnabrück Richtung Bielefeld zwischen dem Kreuz Osnabrück Süd und der Ausfahrt Haderberg. Da gab es nämlich einen Unfall.
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1: Es ist Samstagmorgen und im Bestfall ist das schon der freie Tag Nummer 3. Danke Brückentag. Patrick Rickert hier, guten Morgen.

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0: Mit Michael Mind geht's rein in den Samstag. Blinded by the Light. Schönen guten Morgen. Jetzt gibt's neue Musik von Tiffany Harris. Wenn ihr sagt, war Tiffany wer? Tiffany Harris, die ist schon lange im Musikbusiness, aber nur im Hintergrund, so als Songwriterin. Hat schon für Tokyo Hotel zum Beispiel Songs geschrieben, aber jetzt will sie ihr eigenes Ding durchziehen. Und was ihre Musik ausmacht, da hat sie ganz klare Vorstellungen.
1: Meine Musik geht viel über Mental Health, Empowerment. Ich sage immer, es gibt Dunkelheit, aber dann kommt auch das Licht wieder raus. Und das möchte ich so ein bisschen mit meiner Musik auch zeigen. Und auch, ich will so ein Safe Space kreieren mit meiner Musik. Und meine Mission ist es, so ein bisschen den Menschen zu helfen, auch mit ihren Problemen und hoffentlich denen einen kleinen Lichtblick zu geben.
0: Vertigo heißt ihr neuester Song und in dem feiert sie die Freundschaft und zeigt, wie dankbar sie ihren Liebsten ist.
1: Freundschaft ist geben und nehmen. Es ist vor allem, man hält sich hoch. Meine Mutter ist auf jeden Fall das Netz, wo ich reinfallen kann. Und das hat sie auch immer gesagt, sie möchte das sein für mich. Und das ist sie tatsächlich. Und genauso wie auch meine anderen Freunde, ich weiß, ich kann die immer anrufen. Und einfach dieser Zusammenhalt und diese Loyalität, absolutes Verständnis auch für alles, das ist mir super wichtig bei Freundschaft.
0: Ach toll, solche Menschen sind einfach unbezahlbar im Leben, ne? Braucht irgendwie jeder. Und das hier ist der Song.
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1: Ich bin Diana Kramer. Der Bund der Steuerzahler fordert eine Kürzung von Subventionen und Steuervergünstigungen um 10%. 5%, wie zuletzt von Unionsfraktionschef Jens Spahn gefordert, reichen nicht aus, sagte Vereinspräsident Rainer Holznagel der Mediengruppe Bayern. Holznagel spricht sich außerdem für ein automatisches Auslaufen staatlicher Hilfen aus und plädiert dafür, die Zahl der Beamten in Deutschland zu halbieren. Die aktuell geltende Waffenruhe zwischen der pro-iranischen Hisbollah-Miliz im Libanon und Israel soll nach US-Angaben um 45 Tage verlängert werden. Das teilte das US-Außenministerium mit.
2: Auf dem Papier herrscht Waffenruhe. Doch die Angriffe zwischen Israel und der Hisbollah gehen weiter. Besonders im Südlibanon greift das israelische Militär täglich auch aus der Luft an. Dort kommt es immer noch zu direkten Kämpfen mit der Hisbollah. Ob die Menschen im Libanon nun durch die Verlängerung der Waffenruhe etwas Schutz und Frieden finden können, ist also fraglich. Immerhin ist eine weitere Gesprächsrunde zwischen Vertretern Israels und dem Libanon Anfang Juni geplant. Die USA wollen weiter vermitteln. Bisher sind seit Anfang März im Libanon fast 3000 Menschen getötet worden. Tine Klimach, Redaktion.
1: Eine deutliche Mehrheit der Bürger in Deutschland spricht sich gegen eine Erhöhung der Diäten der 630 Bundestagsabgeordneten in diesem Jahr aus. Laut einer YouGov-Umfrage für die dpa sind 85% der Ansicht, die Abgeordneten sollten angesichts der aktuellen Lage darauf verzichten. Zum 1. Juli sollen die Diäten um 497 Euro steigen auf rund 12.330 Euro. Das ergibt sich aus einem Mechanismus im Abgeordnetengesetz, wonach die Anpassung der Bezüge an die Entwicklung der Durchschnittslöhne gekoppelt ist. Zum Fußball. 9 Spiele parallel, Hochspannung im Abstiegskampf und im Rennen um die europäischen Plätze. Heute steht der letzte Spieltag der Bundesliga-Saison an.
3: Stuttgart, Hoffenheim und Leverkusen wollen den letzten Platz in der Champions League. Freiburg, Frankfurt und Augsburg fighten um den Conference League-Platz. Und unten ist es völlig irre. Wolfsburg, Heidenheim und St. Pauli sind punktgleich. 2 steigen ab, einer geht in die Relegation. St. Pauli und Wolfsburg treffen auch noch aufeinander. Heidenheim spielt gegen Mainz. Gefeiert wird der definitiv in München. Der FC Bayern bekommt nach seinem Spiel gegen Köln die Meisterschale überreicht. Aus München Justin Hamm.
1: Anpfiff für alle Partien ist heute um 15.30 Uhr. Und das waren die Nachrichten mit Diana Kramer.
4: Das Wetter. Ein trübes Wochenende steht uns bevor. Heute und morgen gibt es viele Wolken. Immer mal wieder örtlich einen Regenschauer. Heute bis 16, morgen bis 17 Grad. Und auch der Wochenstart wird nicht schöner.
5: NRW Verkehr.
4: Auf der A33 gibt es nach wie vor eine Sperrung Osnabrück Richtung Bielefeld. Zwischen dem Kreuz Osnabrück Süd und der Ausfahrt Haderberg, da gab es einen Unfall.
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4: Ed Sheeran hat eine neue Frisur. Nix mehr mit roter, wuscheliger Zottelmähne. Alles ab, komplett Buzzcut. Er hat sich die Haare abrasiert. Bisschen gewöhnungsbedürftig, ja, aber steht ihm sehr gut, muss ich sagen. Wer hätte gedacht, dass sein 3-Tage-Bart mal länger ist als die Stoppeln auf dem Kopf, ne? Ed Sheeran zum Start in den Samstag. Jetzt hier ist Afterglow. Patrick Rickert hier, schönes Wochenende.

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0: Das Wetter.
1: So richtig hell wird es an diesem Wochenende nicht. Es sind viele Wolken unterwegs, die bringen örtlich auch manchmal Regenschauer mit. Das Ganze bei 12 bis 17 Grad. Montag, der Wochenstart, wird nicht besser, aber auch nicht schlechter. Immerhin.
0: NRW Verkehr.
1: Nach wie vor gibt es die Sperrung auf der A33 Osnabrück Richtung Bielefeld. Zwischen dem Kreuz Osnabrück Süd und der Ausfahrt Hardenberg ist die Autobahn gesperrt nach einem Unfall.
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1: Kommt gut durchs Wochenende, jetzt mit Musik von Michael Jackson. Hier ist Bad. Patrick Rickert hier, schönen Samstag.

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0: Kamrat und viele live und jetzt wird's nostalgisch. Was eine geniale Boyband mit so vielen tollen Songs. Seit 25 Jahren gibt es Blue jetzt schon und deswegen feiern die Jubiläum und zwar richtig mit neuem Album, großer Tour. Kollegin Katrin Teske aus der Musikredaktion war beim Blue-Konzert in Köln und hat mit den Sängern Anthony Costa und Simon Webb gesprochen.
1: Los ging's direkt an der Konzertlocation in Köln, hinten durchs Backstage an der Bühne vorbei und ab in den Catering-Bereich der Stars. Da hatte Simon gerade noch in aller Ruhe seinen Burger schnabuliert und dann ging's aber mit dem Interview los und eins war hier direkt klar, die Jungs sind super happy, wieder hier in Deutschland zu spielen. Oder wie Simon es meinte.
2: We used to be here like 3-4 days a week at one point. So this always feels like home.
1: Es gab Zeiten, in denen sie 3- oder 4-mal die Woche hier waren. Das fühlt sich deswegen direkt wie nach Hause kommen an. Und das Erste, was sie machen, wenn sie hier sind, einen Zwischenstopp beim Friseur.
2: Do you know what, I'll be honest with you. Every time we've come to Germany, like now, I've only just gone out and gone to get a haircut. And that's what I see. And then I go into a restaurant, have a coffee.
1: Da lassen sie sich erstmal schön die Haare schneiden. Dann geht's ab in ein Café oder Restaurant. Also alles super entspannt bei den Jungs. Aber worüber wir natürlich auch gesprochen haben und der Grund, warum sie eigentlich hier sind, ihre Konzerte. Und dafür haben sie viel Neues im Gepäck, zum Beispiel ihr Album Reflections, laut Anthony ihr Bestes.
3: This is the best album I think we've done.
1: Und das hat auch einen bestimmten Grund. Auf dem Album geht es um ihre Entwicklung und Reife.
3: We've grown and we've matured. And as Simon said, we've become dads, we've become
4: family. Wir sind erwachsener geworden, sind jetzt Väter und müssen Rechnungen bezahlen. Früher, da ging es nur ums Spaß haben und Champagner trinken, aber wenn wir das jetzt immer noch machen würden, würden wir einfach total
3: If we wouldn't come back and done that, we would look stupid.
1: Deswegen gibt's bei ihren Konzerten auch eine gute Mischung aus eben diesen super neuen, reflektierten Songs und ganz klar ihren alten Mega-Hits aus den 2000ern. Und die kamen richtig gut an.
5: War doch einfach schön, die ganzen alten Lieder nochmal zu hören.
6: Also wer Party machen will, der ist hier genau richtig.
7: Es war super, es war richtig schön, ja. Es hat sehr viel Spaß gemacht.
8: Würden wir immer wieder machen, jederzeit.
1: Also Fazit, super sympathische Band, ein Konzert, wie man es sich von einer Boyband wünscht und super zufriedene Fans. Also wer das noch nicht selber miterlebt hat, der sollte sich definitiv den 27. August merken, da spielen sie in Bonn. Oder etwas später den 8. November, da sind sie dann in Düsseldorf am Start.
0: 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Und hier kommen Blue mit Sorry seems to be the hardest word.
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1: Mit Sabrina Wegner einen schönen guten Morgen. Die 630 Bundestagsabgeordneten, die wir in Deutschland haben, sollen ab Juli deutlich mehr Geld bekommen. Es geht um 500 Euro. Eine Mehrheit der Bürger lehnt das aber ab. 85% sind laut einer YouGov-Umfrage der Meinung, dass die Parlamentarier angesichts der aktuellen Lage im Land auf eine Anhebung verzichten sollten. Aus Berlin berichtet für uns Tanja Wagner.
2: Normalerweise werden die Diäten jedes Jahr automatisch angepasst. In diesem Jahr wären das fast 500 Euro mehr zum 1. Juli auf rund 12.330 Euro pro Kopf und Monat, etwa die Hälfte davon steuerfrei. Bei 630 Abgeordneten im Bundestag macht die Erhöhung rund 3,7 Millionen Euro im Jahr aus. Ein falsches Signal in Zeiten, wo Verbraucher und Unternehmen einen harten Sparkurs fahren müssen, findet auch die Opposition im Bundestag. Sie fordert, die Erhöhung auszusetzen und den Automatismus ganz abzuschaffen.
1: Dank dir, Tanja, für die Infos. Erst vor einem Jahr gab es mehr Geld für die Abgeordneten. Da waren es rund 600 Euro. Und jetzt weitere Meldungen in der Zusammenfassung. Israel und der Libanon haben sich auf eine Verlängerung ihrer Waffenruhe geeinigt. Weitere 45 Tage sollen die Waffen schweigen. Das hat das US-Außenministerium mitgeteilt. Und trotzdem gibt es immer wieder heftige Gefechte zwischen der israelischen Armee und der pro-iranischen Hisbollah-Miliz. Das Bundesamt für Verfassungsschutz hat die gesonderte Beobachtung der Scientology-Organisation eingestellt. Die Organisation habe in den letzten Jahren an Relevanz verloren, teilte die Behörde mit. Von Fall zu Fall werde man aber weiter aktiv bleiben. Die in den 50er Jahren gegründete Scientology-Bewegung ist in Deutschland nicht als Religionsgemeinschaft anerkannt. In Wien kämpfen heute Abend 25 Lieder und ihre Interpreten um den Sieg beim 70. Eurovision Song Contest. Für Deutschland ist die Sängerin Sarah Engels aus Köln am Start. Als großer Favorit gilt diesmal Finnland. Das Siegerlied steht gegen 1 Uhr nachts fest. Mit dieser Überraschung hatte John Travolta nicht gerechnet. Der Pulp Fiction Star ist bei den Filmfestspielen in Cannes mit der goldenen Ehrenpalme für sein Lebenswerk ausgezeichnet worden. Damit habe er am wenigsten gerechnet, sagte der 72-Jährige sichtlich gerührt. Das ist größer als ein Oscar. Travolta war Ende der 1970er Jahre mit Filmen wie Saturday Night Fever und Grease zum Weltstar geworden. Mit der Auszeichnung schließt sich für ihn auch ein Kreis. Denn der Gangsterfilm Pulp Fiction von Quentin Tarantino, in dem Travolta einen Profikiller spielt, gewann 1994 die Goldene Palme in Cannes. Und das waren die Nachrichten mit Sabrina Wegner.
3: Und jetzt gibt's das Wetter hier auf der Lippewelle. Da wechseln sich heute Sonne und Wolken ab. Ab und zu kann ein bisschen Regen fallen. Das Ganze bei maximal 14 Grad. Aktuell haben wir 7 Grad, gemessen gerade an der Pauluskirche in der Hammer City. Morgen dann bei 15 Grad mehr Wolken als Sonne und auch noch ein bisschen nasser.
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3: Mit 3 aktuellen Blitzern, die stehen auf der Lippestraße und der Münsterstraße, da dürft ihr jeweils Tempo 70 fahren und auf der Kamener Straße bei Tempo 50. Allen unterwegs eine gute und vor allem sichere Fahrt.
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3: An diesem langen Christi-Himmelfahrts-Wochenende, das richtig heiß wird, ich sag's euch. Also jetzt nicht unbedingt wettertechnisch, habt ihr gerade gehört, aber eventtechnisch. Die Fußball-Bundesliga heute im Showdown, letzter Spieltag, und der entscheidet, wer es in die Relegation schafft. Sprechen wir drüber heute Morgen und natürlich gucken wir nach Wien. I'm on fire, fire. Sarah Engels, unsere deutsche ESC-Kandidatin, heiß wie Frittenfett. Heute Abend das große Spektakel in Wien. Und da gucken wir natürlich heute Morgen drauf auf der Lippewelle. Gleich in 6 Minuten. Da schauen wir dann aber erstmal aufs übernächste lange Wochenende hier bei uns in unserer schönen Stadt. Das verspricht nämlich auch heiß zu werden. Ihr hört's nach Ace of Base und David Guetta. Ich bin Kerstin Pelster, wünsche uns ein schönes Wochenende zusammen. Guten Morgen.

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0: Grippewelle hier. In 2,5 Wochen, Anfang Juni, eine weitere 800-Jahr-Party. Und was für eine, ich sag's euch. 4 Tage lang lassen wir es dann hier in Hamm wieder krachen. Und zwar unter dem Motto Sport und Musik. Vom 3. bis 7. Juni gibt es nämlich das Landesturnfest. Das ist das lange Frohnleinsnamenswochenende, an dem wir uns auch bis zu 8.500 Sportlerinnen und Sportler aus über 350 Vereinen freuen können. An Frohnleichnam selbst, das ist der 4. Juni, gibt es auch wieder den Maxi-Lauf mit Strecken zwischen 5 Kilometer und einem Halbmarathon. Im letzten Jahr waren 2.200 Läuferinnen und Läufer dabei. Diesmal dürften es beim Maxi-Lauf aber noch mehr werden, sagt Knut Schipitz vom Kulturbüro.
1: Den haben wir jetzt sozusagen an das Landesturnfest angegliedert, damit dann die Turnerinnen und Turner, die an dem Vormittag

0: Mittag oder an dem Donnerstag nicht so viel zu tun haben, auch vielleicht mitlaufen können. Wir erwarten tatsächlich die höchste Teilnehmendenzahl für den Maxilauf in diesem Jahr.
1: Die Laufstrecke führt durch die Innenstadt am Kanal entlang und zurück am OLG bis zur Ase, beim Halbmarathon dann noch durch den Auenpark. Wir von der Lippewelle begleiten das Ganze natürlich intensiv und freuen uns schon jetzt auf ein tolles Eventwochenende. Und am Samstag, da gibt es dann auch noch Live-Musik, und zwar von ihr hier.

Floyd am langen Fronleichnamswochenende, also absoluter Ausnahmezustand hier bei uns in Hamm. Wir feiern 800 Jahre das große Stadtjubiläum mit Landesturnfest und jeder Menge Action drumherum. Und das hier ist Miley Cyrus im besten Mix auf der Lippewelle. 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

0: gucken viele auch von euch hier in Hamm nach Österreich. Es ist Eurovision Song Contest und zwar in Wien. Deswegen ist auch der Green Room dieses Mal einem Kaffeehaus in Wien nachempfunden. Was das heißt, das hören wir mal jetzt.
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2: Wenn du in ein echtes Kaffeehaus hineingehst, behandelt dich der Kellner so, als hätte er dich vor 20 Jahren schon nicht leiden können und jetzt bist du plötzlich wieder da.
3: Okay, bitte.
2: Falls er trotzdem deine Bestellung aufnimmt, musst du erstmal die ganzen Vokabeln können für die Kaffeespezialitäten. Melange, verlängerter, kleiner Brauner, großer Brauner, Einspänner, ein Kapuziner, das ist ein kleiner Cappuccino, ja, und ein Wiener Würstchen heißt natürlich Frankfurter. Wenn also der Green Room beim ESC genauso schön ist wie ein echtes Kaffeehaus und die Menschen da drin aber etwas freundlicher, dann wäre das allererste Sahne, beziehungsweise allererster Schlagobers.
3: Okay, bitte.
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0: Taylor Swift featuring Post Malone mit Fortnite hier auf der Lippewelle. Es ist 8.30 Uhr, wir gucken mal eben auf das aktuelle Wetter und da sehen wir, dass die Sonne ganz schön scheint. Sie wechselt sich heute ab mit den Wolken. Ab und an kann auch ein bisschen Regen runterkommen, das Ganze bei maximal 14 Grad. Im Moment messen wir 8 Grad, zum Beispiel bei euch in Herringen auf der Holzstraße. Morgen geht es dann rauf auf 15 Grad, allerdings werden dann ein paar mehr Wolken unterwegs sein. Die Sonne kommt ab und zu aber auch ein bisschen raus. Allerdings wird es noch ein Tacken nasser.
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0: Und da habt ihr uns 3 Blitzer gemeldet. Die stehen auf der Münsterstraße und der Lippestraße bei jeweils Tempo 70. Und Tempo 50 dürft ihr fahren auf der Karmener Straße. Allen unterwegs eine gute und vor allem sichere Fahrt.
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0: Spieltag 34 steht an, also der letzte in der Saison und der hat so richtig in sich. Oben wird um den letzten Champions League Platz gekämpft und unten gegen den Abstieg. Wir gucken gleich drauf mit unserem Experten aus der Lippewelle Sportredaktion. Ich bin Kerstin Pelster, Tag zusammen.

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0: wird wieder gesammelt. Mann und Sohn haben sich gestern mit Fußballkarten zur WM eingedeckt. Hallo zusammen, gleich 20 vor 9 hier auf der Lippewelle. Ja, man muss ja was zu tun haben, ne? Wenn heute Nachmittag die Fußball-Bundesliga zu Ende geht. Es ist der 34. Spieltag. Die Bayern stehen schon lange als Meister fest und auch der BVB und Leipzig sind schon sicher in der Champions League dabei. Wer aber kommt noch rein? Das ist die große Frage, die heute Nachmittag ab 15.30 Uhr beantwortet wird. Und dann wird es auch vor allem im Tabellenkeller richtig spannend. Abstiegskampf pur. Wolfsburg, Heidenheim und St. Pauli hoffen noch auf den Relegationsplatz. Danny Hopper aus der Lippewelle Sportredaktion.
1: Genau, und das wird mega spannend, denn alle drei Teams haben 26 Punkte. Das gab es bisher noch nie. Und sie haben auch noch ein ähnliches Torverhältnis. Und dann treffen Wolfsburg und St. Pauli auch noch direkt aufeinander. Also viel mehr Herzschlagfinale geht eigentlich gar nicht. Und dann ist da ja auch noch Heidenheim, das eigentlich schon vor Wochen als sicherer Absteiger galt, jetzt aber wieder voll dabei ist. Und darüber freute sich nach dem letzten Sieg in Köln auch Präsident Holger Sandwald.
2: Vor Ostern, da hat keiner mehr irgendeinen Cent auf uns gewettet. Aber jetzt haben wir alle den unglaublichen Showdown und ich bin sehr stolz auf die Mannschaft.
1: Und sollte das wirklich noch klappen mit dem Relegationsplatz, wäre das schon sowas wie ein Fußballwunder.
0: Absolut. Und das sind die einzelnen Partien heute Nachmittag. Die Bayern empfangen den 1. FC Köln, SC Freiburg gegen RB Leipzig. Die TSG aus Hoffenheim tritt in Gladbach an. Frankfurt empfängt Stuttgart. Bayer Leverkusen gegen den HSV. Union Berlin gegen Augsburg. Der BVB spielt in Bremen. Heidenheim gegen Mainz. Und wir haben es gehört, St. Pauli muss gegen den VfL Wolfsburg ran. Alle Partien um 15.30 Uhr, wie es ausgeht, hört ihr natürlich hier bei uns auf der Lippewelle. It's

0: Lippewelle hier um gleich 9:12. Die Sabine hat uns angerufen über die 0815 1505. Guten Morgen.
1: Auf der Kamener Straße wird bei Tempo 50 geblitzt. Der Blitzer steht gegenüber der Zeche Heinrich Robert. Also Achtung, aufpassen, 50 fahren.
0: Dankeschön, Sabine, fürs Melden. Außerdem als zwei Blitzer, und zwar auf der Münsterstraße und der Lippestraße. Da dürfte jeweils Tempo 70 fahren. Allen eine gute Fahrt.

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1: Mit Sabrina Wegner einen schönen guten Morgen. Die Fußball-Bundesliga verabschiedet sich in die Sommerpause. Vorher wird es aber noch mal richtig spannend, denn am Nachmittag stehen noch einige Entscheidungen an. Es geht um den letzten Champions-League-Platz und auch im Abstiegskampf ist Hochspannung vorprogrammiert. Danny Hopper aus der Sportredaktion. Man kann es so sagen, im Keller gibt es heute zum Abschluss einen richtigen Showdown.
2: Ja, auf jeden Fall. Drei Teams hoffen noch auf den Relegationsplatz. Wolfsburg, Heidenheim und St. Pauli. Und enger kann es da unten eigentlich nicht zugehen. Alle drei haben gleich viele Punkte, nämlich 26. Das gab es noch nie am letzten Spieltag. Und auch das Torverhältnis ist ähnlich. Und dann treffen Wolfsburg und St. Pauli auch noch direkt aufeinander. Mehr Dramatik geht kaum. Heidenheim spielt zu Hause gegen Mainz. Und sollten die wirklich noch den Relegationsplatz schaffen, wäre das ein Fußballwunder. Denn der Verein galt seit Wochen als sicherer Absteiger und mischt jetzt doch wieder voll mit. Spannend wird es auch noch im Rennen um den letzten Champions-League-Platz. Den wollen Leverkusen, Stuttgart und Hoffenheim. Wird schwer für die Leverkusener. Die müssen gegen den HSV gewinnen. Gleichzeitig müssen Stuttgart in Frankfurt und Hoffenheim in Gladbach verlieren. Bei der Werkself herrscht Frust. Kapitän Robert Andrich stellte zuletzt die Charakterfrage und für Trainer Kaspar Juhlmann könnte nach der alles in allem enttäuschenden Saison Schluss sein. Ansonsten feiern die Bayern gegen Köln heute die Meisterschaft. Der BVB spielt in Bremen. Freiburg empfängt Leipzig und Augsburg muss bei Union Berlin ran.
1: Dank dir, Danny. Und jetzt weitere Meldungen kurz und kompakt. Die bevorstehende Erhöhung der Abgeordnetendiäten im Bundestag stößt auf eine klare Ablehnung in der Bevölkerung. 85% der Befragten sind laut einer YouGov-Umfrage der Meinung, dass die Parlamentarier aufgrund der Lage im Land auf eine Anhebung verzichten sollten. Die 630 Abgeordneten sollen zum 1. Juli 500 Euro mehr Geld bekommen. Russlands Präsident Putin reist am Dienstag zu einem zweitägigen Besuch nach China. Man wolle zusammen mit Chinas Staatsführung die Zusammenarbeit weiter stärken, heißt es vom Kreml. Putins Reise erfolgt wenige Tage nach einem Staatsbesuch von US-Präsident Trump in China. Nach tagelangem Stromausfall in Kuba funktioniert die Energieversorgung in weiten Teilen des Karibikstaates wieder. Das hat der staatliche Energieversorger mitgeteilt. Schon seit Monaten gibt es in Kuba eine massive Energiekrise, denn die russischen Ölreserven seien aufgebraucht, hieß es von der Regierung. Die Hälfte der Spargelsaison ist rum, aber Spargelfans können sich im Moment freuen, denn Spargel gibt's im Moment sehr günstig zu kaufen. Die Talsohle der Saison ist erreicht, heißt es von der Agrarmarkt-Informationsgesellschaft. Demnach zahlt man für weißen Spargel aus Deutschland jetzt zwischen 3,50 Euro und etwa 5,50 Euro pro 500 Gramm Packung. Vor einigen Tagen sei das noch deutlich teurer gewesen. Die Spargelsaison geht traditionell bis zum 24. Juni. Nach Angaben der Experten war die Nachfrage in diesem Jahr etwas geringer als im Vorjahr. Die Preise seien minimal höher gewesen. Und das waren die Nachrichten mit Sabrina Wegner.
3: Und jetzt gibt's das aktuelle Wetter hier für Hamm. Da wechseln sich heute Sonne und Wolken ab. Es kann hin und wieder einen leichten Regenschauer geben. Das Ganze bei maximal 14 Grad. Im Moment messen wir 8 Grad zum Beispiel bei euch in Rhinern auf der Reginenstraße. Morgen dann ein bisschen mehr Wolken als Sonne und auch nasser. Das Ganze dann bei maximal 15 Grad.
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3: Drei aktuelle Blitzer. Es wird kontrolliert auf der Münsterstraße und der Lippestraße bei jeweils Tempo 70 und auf der Kamener Straße bei Tempo 50. Allen eine gute und vor allem sichere Fahrt.
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3: Heute Abend großes ESC-Finale in Wien. Ich guck mal gerade aufs Wetter in Wien. Ja, 9 Grad leichter Regen. Damit gibt's 0 Punkte von mir nach Wien. Na, ich bin ja nicht so. In Wien kann man ja so viel Schönes machen, ne? Mein Gott, ist das eine schöne Stadt. Ja, Kaffee trinken in einem der schönen Kaffeehäuser, eine schöne Sachertorte essen, die Hofburg besichtigen, auf den Prater gehen. Ach, und. Das wird riesig da in Wien heute Abend. Wird ja auch noch gesungen, ne? Wir bereiten uns darauf vor, hört ihr gleich in gut 7 Minuten auf der Lippewelle. Ich bin Kerstin Pelster. Ich gebe jetzt erstmal ab an Ed Sheeran mit Eyes Closed. Schönen Samstag.

0: Jetzt richtig blöde. Kerstin Pelster hier. Ihr hört die Lippewelle um 9:12. Ich find's richtig super. Den ESC meine ich natürlich. Jedes Jahr ist es ein absolutes Spektakel. Heute Abend großes Finale und dann ist Feier angesagt. I'm on fire, fire. Ja. Sarah Engels ins Rennen. Wie sehr wir im Anschluss mit ihr feiern, das wird sich dann zeigen. Unser ESC-Reporter Dominik Becker ist auf jeden Fall für uns in Wien mit dabei.
1: 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Hallo vom Eurovision Song Contest 2026 aus Wien. Ja, so langsam wird es spannend und so langsam fängt es

0: an zu kribbeln.
1: Eurovision Song Contest!
0: Also, die Stimmung bei den Fans, die passt. Und bevor unsere Sarah heute Abend mit der Startnummer 2 ins Rennen geht um die europäische Musikkrone, ja, da musste sie erstmal einen Fotomarathon hinter sich bringen.
2: Ich glaube, wir hätten ins Guinness-Buch der Rekorde gekonnt, weil wir so schnell so viele Menschen fotografiert haben mit mir zusammen. Ja, ich bin wirklich unfassbar dankbar, auch wenn es dann manchmal stressig ist und das ist auch manchmal viel. Ich bin sehr, sehr dankbar dafür.
0: Da war ganz viel los beim Fantreffen und wie der Zufall es manchmal so will, ich habe einen ihrer ESC-Vorgänger in der Stadt getroffen, Max Mutzke. Wer erinnert sich? Auf dem 8. Platz ist er damals 2004 gelandet und Max, der hat mir verraten, er ist ganz klar Team Sarah, komme was wolle.
3: Erstens ist sie eine total nette Person, ich habe sie kennengelernt, ich kenne sie nicht besonders gut, aber sie ist eine total super Sängerin, sie macht es auch cool und eigentlich ist es auch doch vollkommen egal. Wir haben uns für sie entschieden und jetzt tritt sie auf und deswegen drücke ich ihr die Daumen und ich drücke auch nur ihr die Daumen, weil ich natürlich auch patriotisch dann will, dass nach Deutschland nach vorne kommt, auf jeden Fall.
0: Ein bisschen müssen wir also jetzt noch warten. Heute Abend um 21 Uhr geht es los. Liebe Grüße aus Wien.
4: Ja, wir grüßen zurück. Dann hau dir jetzt noch ein schönes Wiener Schnitzel rein und eine Sachertorte, Dominik, und euch dann heute Abend viel Spaß beim ESC-Finale in Wien. Daumen drücken für Sarah Engels nicht vergessen. Das hier ist Bebe Rexha, New Religion auf der Lippewelle. Schönen Samstag.

0: happy. Nico Santos hat neue Musik. Optimist heißt sein neuer Song und der Name ist definitiv Programm. Sollten wir viel häufiger sein, wir Deutschen, findet Nico. Wir sind nämlich so richtige Muffels, meint er.
1: Ich glaube, Deutschland hat das schon sehr, sehr in sich. Ich merke das umso mehr, wenn ich jetzt immer wieder, ich bin im Winter, bin ich sehr, sehr oft für 3-4 Monate einfach komplett wieder auf Mallorca bei meiner Familie. Und ich merke dann schon doch den Unterschied. Dieses das Glas halb leer sehen ist schon einfach sehr deutsch. Deswegen, ich bin eher der Typ, ey, das kriegen wir schon hin, das wird schon geil. Es geht uns eigentlich ja in sehr, sehr vielen Sachen. Ich bin jetzt echt viel rumgereist die letzten Monate. Ich muss sagen, wir haben es hier schon wirklich sehr, sehr schön.
0: Das stimmt. Nico Santos, Optimist, hört ihr gleich in gut 4 Minuten auf der Lippewelle.
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0: Ian und Ray Dalton, Call It Love hier auf der Lippewelle. 39, halb 10. Wir gucken mal eben schnell auf das aktuelle Wetter. Da sehen wir 10 Grad. Wir fühlen es auch. Die messen wir zum Beispiel bei euch gerade in Pelkum auf der Parkstraße. Ein kleines bisschen wärmer wird es noch. 14, 15 Grad kriegen wir heute. Dazu teilen sich Sonne und Wolken den Himmel über unserer Stadt. Ab und an kann auch mal ein bisschen Regen kommen. Ja, morgen dann ganz ähnlich durchwachsen hier bei uns in Hamm.
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0: 3 aktuelle Blitzer. Es wird kontrolliert auf der Kamener Straße bei Tempo 50 und auf der Münsterstraße und der Lippestraße bei jeweils Tempo 70. Ich wünsche allen unterwegs eine gute und vor allem sichere Fahrt.
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0: Der Kollege Hendrik Frost ein bisschen was zur Finalwoche im Geldregen. Ich bin Kerstin Pelster und mache jetzt den Weg frei für ihn hier, den King of Pop, Michael Jackson, The Way You Make Me Feel. Danach noch Alex Warren, Ordinary. Schönes Wochenende wünsche ich uns.

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0: wird einfach nicht schlecht. Alex Warren, Ordinary, gehört hier im Westenmix auf der Lipperwelle 2014.
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Was habe ich jetzt eben in den Nachrichten gehört bei uns? Dass die Spargelsaison zur Hälfte vorbei ist? Hui, da muss ich mich aber ranhalten. 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Und hier gibt's Musik von Guns N' Roses, Sweet Child of Mine, Kult-Hit aus dem Jahr 88. Schönes Wochenende.

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1: Mit Sabrina Wegner. Einen schönen guten Morgen. Vor der Küste der dänischen Insel Anholt treibt ein toter Wal im Meer. Und die Aufregung ist groß, denn viele Menschen in Deutschland fragen sich, ist es Timmy, der Buckelwal, der mit großem Aufwand aus der Ostsee in die Nordsee geschleppt wurde? Weitere Untersuchungen an dem Tier sollen Klarheit bringen. Dirk Zeitler aus dem News-Team mit den Infos, die wir bisher wissen.
2: Eine Tierärztin reiste bereits gestern nach Anholt und inspizierte den Walkadaver. Doch das habe keine Klarheit gebracht, teilte Mecklenburg-Vorpommerns Umweltminister Backhaus mit. Heute sollen die Untersuchungen weitergehen. Ein Abgleich des Musters auf der Schwanzflosse könnte bei der Identifizierung des Wals helfen. Jeder Wal hat ein individuelles Muster auf der Fluke, quasi wie ein Fingerabdruck. Noch offen ist auch, was mit dem Ortungssender passiert ist, den die private Rettungsinitiative an dem Tier angebracht hat.
1: Und jetzt weitere Meldungen, kurz und kompakt. Israel und der Libanon haben sich auf eine Verlängerung ihrer Waffenruhe geeinigt. Weitere 45 Tage sollen die Waffen schweigen. Das hat das US-Außenministerium mitgeteilt. Und trotzdem gibt es immer wieder heftige Gefechte zwischen der israelischen Armee und der pro-iranischen Hisbollah-Miliz. SPD-Fraktionschef Mirsch hat sich dagegen ausgesprochen, dass der Tankrabatt länger als die verabredeten 2 Monate läuft. Mobilität müsse bezahlbar bleiben, aber die Gießkanne sei keine Dauerlösung, sagte Mirsch der Augsburger Allgemeinen. Dauerhafte Entlastungen könnten über eine Steuerreform kommen, so sein Vorschlag. Die Fußball-Bundesliga steuert heute im Abstiegskampf auf ein dramatisches Saisonfinale zu. Wolfsburg, Heidenheim und der FC St. Pauli haben jeweils 26 Zähler auf dem Konto. Die Clubs können also alle noch absteigen. Und auch rund um die Tabellenspitze geht es noch um was. Der letzte Champions-League-Platz wird nämlich noch vergeben. Wer sich häufig in der Natur aufhält, bekommt ein positives Körpergefühl, was für eine höhere Zufriedenheit mit dem eigenen Leben sorgt. Zu diesem Ergebnis kommt eine internationale Studie der University in Cambridge. Demnach wurden mehr als 50.000 Menschen in 58 Ländern befragt. Das Ergebnis? Menschen, die sich häufiger in natürlichen Umgebungen aufhalten, würden von einem größeren Wohlbefinden berichten. Sie würden ihr Leben als sinnstiftender empfinden und sich glücklicher fühlen, heißt es. Und das waren die Nachrichten mit Sabrina Wegner.
3: Und jetzt gibt's das Wetter für Hamm. Für meinen Geschmack könnte das ein Tacken wärmer sein für Mitte Mai. Aber wir haben ja eben von Sänger und Optimisten Nico Santas gehört, wir sollen nicht immer so rumnölen in Deutschland. Also 14 Grad, Sonne und Wolken, dazu vielleicht mal ein Schauer. Richtig tolles Maiwetter. Im Moment sind es 9 Grad gemessen in Imtrop auf der Zollstraße. Sensationell. Morgen wird's ganz ähnlich, vielleicht noch ein bisschen nasser. Ich freue mich und dann gehe ich auch in die Natur.
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3: Mit 3 aktuellen Blitzern, die stehen auf der Kamener Straße bei Tempo 50 und auf der Münsterstraße und der Lippestraße bei jeweils Tempo 70. Allen unterwegs eine gute Fahrt.
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3: Kerstin Pester und gleich mit den Kettenrauchern und Coldplay. The Chainsmokers und Coldplay, something just like this. Wir starten aber mit einem Stummel im Mund. Mit hier Alex Warren und einem Fiebertraum in diese 10-Uhr-Stunde. Fever Dream. Schönes Wochenende wünsche ich.

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0: Hamm kann Landesturnfest. Das haben wir 2019 eindrucksvoll bewiesen. Ja, vor 7 Jahren. Mein Gott, so lange ist das schon her. Und Anfang Juni, da wird es wieder ein Landesturnfest bei uns geben. Dann werden erneut bis zu 8.500 Sportlerinnen und Sportler aus über 350 Vereinen bei uns in unserer Stadt erwartet. Dazu kommt der Maxi-Lauf an Fronleichnam. Da waren letztes Jahr 2.200 Läuferinnen und Läufer dabei. Diesmal dürfen es noch mehr werden. Es wird also voll, es wird bunt in unserer Stadt. Denn zeitgleich läuft erstmals der italienische Markt in Hamm. Knut Schipitz, der Leiter des Kulturbüros, verrät uns, was es damit auf sich hat.
1: Die sogenannten Notti Spettacolari, die Hamm, das sind ins Deutsche übersetzt die spektakulären Nächte, wo wir nicht nur ein italienisches Bühnenprogramm, einen italienischen Markt, sondern auch noch eine zusätzliche Illuminierung der Innenstadt durch eine Firma aus Italien dann tatsächlich realisieren werden.
0: Und diese Illuminierung, die Beleuchtung für die spektakulären Nächte, die wird schon ab jetzt, ab Mitte Mai in der Hammer Innenstadt aufgebaut.
1: Erster Aufbau wird sein am Chattanooga-Platz und dann langsam nach Süden gehend über die Museumstraße zum Marktplatz. So ist der aktuelle Zeitplan.
0: Auf dem Marktplatz an der Pauluskirche wird dann ab Ende Mai eine Bühne aufgebaut, die das ganze erste Juniwochenende in Betrieb ist. Tagsüber für die Aufführung beim Turnfest, abends für Musik. Und zum Abschluss, am Samstagabends, da gibt's einen echten Knaller. Sie hier. 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

als Höhepunkt eines Feierwochenendes am langen Fronleichnamswochenende Anfang Juni beim Landesturnfest. Habt ihr gehört? Hier bei uns auf der Lippewelle. Und jetzt ein Kultet hier.

Am letzten Spieltag der Fußball-Bundesliga-Saison und das wird richtig heiß heute Nachmittag. 15:30 Uhr, drei Vereine spielen gegen den Abstieg. St. Pauli, Heidenheim und Wolfsburg wollen in die Relegation. Und was kommt dann eigentlich nach der Fußball-Bundesliga? Na klar, dann kommt die Fußball-Weltmeisterschaft und dann ist auch sie wieder mit am Start. Genau. Shakira ist Wiederholungstäterin. 2010 hat sie mit Waka Waka schon einen der erfolgreichsten WM-Songs der vergangenen Jahrzehnte geliefert. Jetzt ist Shakira wieder am Start für die FIFA-Weltmeisterschaft. Die Die heißt ihr Song, ist jetzt ganz neu draußen und ein absoluter Power-Song. Es geht ums Starksein, ums Durchhalten und natürlich hat Shakira auch den internationalen Bezug zur WM drin. Im Refrain werden wir direkt in 5 Sprachen angefeuert. Da singt sie: Auf geht's, los jetzt, auf Italienisch, Japanisch, Spanisch, Französisch und auf Englisch. Und dann alles auch noch für den guten Zweck. 100% von Shakiras Tantiemen aus Dai Dai werden an den FIFA Global Citizen Education Fund gehen, der Kindern weltweit Zugang zu hochwertiger Bildung und Sport ermöglichen möchte. Super, Shakira, da feuern wir doch den Song erst recht an. Hier, der neue FIFA-Song von Shakira, Die Die, für euch auf der Lippewelle.

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0: David Guetta, Alphaville und Ava Max, Forever Young, habt ihr gehört. Um 10.31 Uhr, hier ist die Lippe Valley. Wir gucken schnell aufs Wetter für Hamm. Da wechseln sich heute Sonne und Wolken ab. Es kann ab und zu ein bisschen Regen runterkommen. Das Ganze bei maximal 14 Grad. 10 Grad sind es aktuell bei euch in Bockum-Höfel, zum Beispiel auf der Pieperstraße. Morgen gibt es dann 15 Grad in der Spitze und ein bisschen mehr Wolken noch als Sonne. Und es wird auch noch einen Tacken nasser.
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0: Es wird geblitzt auf der Kamener Straße bei Tempo 50 und auf der Lippestraße und der Münsterstraße bei jeweils Tempo 70. Solltet ihr noch was sehen, weitere Blitzer oder Staus, Verkehrsbehinderung, einfach eben kostenlos melden. Das geht ganz einfach über die 0800 15 15 105. Ich danke euch.
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0: Feier. In 10 Stunden hat Sarah Engels ihren großen Auftritt beim Eurovision Song Contest in Wien wahrscheinlich schon hinter sich. Und bis dahin heißt es abwarten und
1: ganz viel Wasser und Tee trinken, ein bisschen Meditation, nochmal zur Ruhe kommen, die Nerven nicht verlieren.
0: Ja, und vielleicht auch nochmal das ein oder andere Mal zur Toilette gehen, ne? Und natürlich atmen nicht vergessen. Als kleine Gedankenstütze hier jetzt Jack Jones mit Breathe auf der Lippewelle. Ich bin Kerstin Pelster. Ich atme auch. Feste durch. Oh, ich muss mal meine Nase schnäuzen, merke ich.

0: das Wetter lädt ja nicht so richtig dazu ein, den Tag draußen zu verbringen unbedingt, oder? Aber nein, nein, nein, Nico Santos hat es uns doch ins Gedächtnis gerufen, der alte Optimist. Wir müssen etwas zuversichtlicher sein. Und ich sag mal, wenn es um leckeres Essen geht, dann ist uns in Hamm doch auch kein Weg zu nass, oder? Die Lippewelle am Samstagmorgen. Gutes Essen gibt's auf jeden Fall, Simon Brinkmann aus dem Lippewelle-Morgenteam. Ihr müsst nur zum Chattanooga-Platz am Kanal.
1: Ja, der Platz vorm R-Café ist ja seit einigen Jahren ein ziemlich toller Schauplatz für Events. Und deswegen ist natürlich auch kein Wunder, dass die Chattanooga Street Food Days auch in diesem Jahr dahin zurückkommen. Auch wenn das Wetter natürlich besser sein könnte. Du sagst es schon, zahlreiche Foodtrucks und Streetfood-Stände werden sich da präsentieren und Spezialitäten der internationalen Küche zu uns nach Hamm bringen. Es gibt herzhaftes Barbecue, es gibt exotische Spezialitäten, bis hin zu süßen Desserts. Also ich glaube, über zu wenig Vielfalt muss sich da keiner Sorgen machen.
0: Und vielleicht kommt die Sonne ja auch doch nochmal raus, ne? Dann kann man auf jeden Fall gut sitzen da und sich eine schöne Zeit machen.
1: Die Veranstalter versprechen auf jeden Fall eine große Getränkeauswahl mit Drinks, Bier und Cocktailständen. Und wenn es nicht zu nass und windig wird, dann steht auch für die Kids eine Hüpfburg bereit.
0: Ach cool.
1: Höhepunkt ist wahrscheinlich das Bühnenprogramm. An mehreren Tagen sorgen Live-Musik und DJs für Festivalstimmung unter freiem Himmel. Der Eintritt ist an allen Tagen frei.
0: Sehr schön. Am Kanal. Auf dem Chattanooga-Platz laufen bis morgen noch die Chattanooga Street Food Days. Warum sitze ich eigentlich noch hier im Studio, frage ich mich gerade. Raus, raus!

0: Eben haben wir gegessen hier auf der Lippewelle mit dem Chattanooga Street Food Festival. Und jetzt würde ich euch ganz gerne einladen, dass wir uns ein bisschen bewegen auf der Lippewelle. Es gibt nämlich dieses Jahr ein neues Laufevent bei uns in Hamm. Bei dem geht's gar nicht um Schnelligkeit, es wird auch gar keine Zeit gemessen. Der Urban Run, da wird zwar eine Strecke von 10 Kilometern gelaufen, aber es stehen die Highlights auf der Strecke im Vordergrund. Also ihr könnt und sollt zwischendurch ruhig mal eine kleine Pause einlegen, zum Beispiel auf dem Dach des Allee-Centers oder auch am Gustav-Lübcke-Museum. Svenja ist Projektmanagerin für die Urban Series und erzählt, warum das Format jetzt auch nach Hamm kommt.
1: Wir haben in Bochum angefangen und sind da eben auf so gutes Feedback gestoßen in der Zeit, dass wir uns natürlich überlegt haben, hey, wir wollen da natürlich weiter im Ruhrgebiet sein und mehr Städte machen und haben es ja dafür bekannt einmal, dass ihr eine laufbegeisterte Stadt hier seid, was ich mitbekomme. Und tatsächlich ist ja auch 800 Jahre Hamm und da haben wir uns dann mit der Stadt zusammengetan und haben dann gesagt, hey, das ist doch ein schöner Auftakt, dass wir auch im Sinne der 800 Jahre Hamm gemeinsam da dieses Event machen. Viele unserer Highlights haben auch was mit der Geschichte Hamms tatsächlich zu tun.
0: Sehr cool, klingt auf jeden Fall sehr spannend. Auf der Strecke gibt es viele Highlights und Aktionen. Es geht also mehr ums Erlebnis als um sportliche Leistung. Der Urban Run. Den gibt es am 5. Juli. Los geht's um 9 Uhr dann am Jahnstadion. Und anmelden könnt ihr euch online über urban-series.de.

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1: Mit Sabrina Wegner. Einen schönen guten Tag. Millionen Augen sind heute nach Wien gerichtet, denn dort kämpfen heute Abend 25 Lieder und ihre Interpreten um den Sieg beim 70. Eurovision Song Contest. Für Deutschland ist die Sängerin Sarah Engels aus Köln am Start. Droht uns eine Pleite, wie schon so oft beim ESC, oder dürfen wir vielleicht ein bisschen Lena-Luft schnuppern? Ronny Thorau aus dem News-Team, wie stehen denn die Chancen für Sarah Engels so kurz vor dem Finale?
2: Also im Halbfinale hat Sarah Engels durchaus Lob bekommen, vor allem wie sie sich da rückwärts rund 2 Meter von der Bühne runterwarf in die Arme ihrer Tänzerinnen. Das sorgte für ein Raunen in der Wiener Stadthalle. Allerdings sind die Vorzeichen trotzdem ungünstig. Die Buchmacher sehen Deutschland weit hinten und der Startplatz beim Finale für Deutschland ist sehr ungünstig. Sarah Engels singt als Zweite. Also nach dem Eröffnungssong, der immer viel Aufmerksamkeit bekommt, aber direkt vor Israel, über das ja viele gerade sprechen, da könnte der deutsche Song etwas untergehen.
1: Wer sind denn die Favoriten?
2: Es gibt auch viele tolle Stimmen, zum Beispiel die Powerballade aus Australien. Favoriten sind auch der Spaßbeitrag aus Griechenland in Videospieloptik und die Flammenwerfer-Nummer mit live gespielter Geige aus Finnland. Es gibt aber auch viele Opernklänge, einen umstrittenen Würgesong. Und auch einiges, was zumindest ein Radiohit werden könnte. Also viel zu gucken und viel zu hören.
1: Danke an Ronny Thorau aus dem News-Team. Das Siegerlied steht dann heute Nacht gegen 1 Uhr fest. Und jetzt weitere Meldungen in der Zusammenfassung. Auf einer Kirmes in Köln sind 2 Polizisten angegriffen und durch Schläge verletzt worden. Nach Angaben der Polizei wurden 3 junge Männer festgenommen. Ausgangspunkt sei ein Streit zwischen 2 Gruppen gewesen. Danach ist es offenbar eskaliert. Auch ein Hubschrauber war im Einsatz. Nachdem vor der dänischen Insel Anholt ein toter Buckelwal gestrandet ist, soll es heute weitere Untersuchungen geben. Eine Tierärztin werde sich den Wal nochmal anschauen, heißt es aus dem Umweltministerium in Mecklenburg-Vorpommern. Unklar ist, ob es sich bei dem toten Wal um Timmy handelt, der mit großem Aufwand aus der Ostsee in die Nordsee geschleppt wurde. Erneut ist ein Vergewaltigungsprozess gegen den früheren Hollywood-Produzenten Weinstein geplatzt. Die Geschworenen konnten sich nicht auf ein Urteil einigen. Deswegen hat ein Richter in New York das Verfahren zu Vorwürfen der Schauspielerin Jessica Mann für gescheitert erklärt. In den USA sorgt ein Nachbau des berühmten sprechenden Autos Kit aus der Fernsehserie Knight Rider für Wirbel. Denn ein Museum im US-Bundesstaat Illinois erhielt einen $50-Strafzettel aus New York City wegen zu schnellen Fahrens. Und das, obwohl das Auto nach Angaben des Museums seit Jahren unbewegt in der Ausstellung steht. Museumsmitarbeiter vermuten, dass das automatische System der Stadt das Nummernschild falsch zugeordnet hat. Das Museum hat inzwischen Einspruch gegen den Strafzettel eingelegt. Und das waren die Nachrichten mit Sabrina Wegner.
3: Sachen gibt's, die gibt's gar nicht. Mein Gott. So, die Wolken hier am Himmel über Hamm werden doch deutlich mehr und auch ein bisschen grauer. Das ist das Wetter für Hamm. Es kann auch ein bisschen Regen fallen heute, das Ganze bei maximal 14 Grad, aber zwischendrin ist auch mal ein bisschen Platz für die Sonne. Aktuell sind es 10 Grad, die messen wir bei euch im Hölzgen auf der Michaelstraße. Morgen dann bei 15 Grad mehr Wolken als Sonne und auch etwas nasser.
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3: Und da haben wir 3 Blitzer zu vermelden. Die stehen auf der Münsterstraße und der Lippestraße bei jeweils Tempo 70. Und kontrolliert wird auch auf der Kamener Straße. Da dürft ihr Tempo 50 fahren. Allen unterwegs eine gute Fahrt.
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3: Stellen wir euch wieder einen Traumberuf aus dem Handwerk vor hier auf der Lippewelle, und zwar nach Sinead O'Connor und Ed Sheeran. Ich bin Kerstin Pelster, wünsche uns ein schönes Wochenende.

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1: Alles, was mit Strom zu tun hat, das hat früher der Elektriker gemacht. Doch wie in so vielen Bereichen hat sich das Handwerk auch hier heute sehr spezialisiert. Ture Nühlens ist 22 Jahre alt und gerade fertig ausgebildeter Elektroniker für Energie- und Gebäudetechnik. Was sein Job ist, das hat er der Kollegin Jenny Heimann erzählt, die ihn bei der Arbeit besucht hat.
2: Das Berufsfeld ist eigentlich relativ breit gefächert. Ich habe Kollegen aus der Berufsschule, die jetzt ausgelernt sind, die machen ganz viel mit PV-Anlagen. Ich selber mache mehr Altbaurenovierungen.
3: Ich treffe Ole auf der Baustelle. Hier soll die alte Bademeisterwohnung in einem Schwimmbadkern saniert werden. Im Moment ist alles offengelegt. Es sieht aus wie in einem Rohbau.
2: Wir haben hier die alten Leitungen abgeklemmt. Wir haben neue Kabel und Zuleitungen gelegt. Wir haben vorbereitet für Steckdosen, für Schalter. Heute machen wir gerade die Beleuchtung. Ja, wir probieren alles, dass sich hier hinterher die Familie wohl drin fühlt, genügend Steckdosen hat, genügend Licht und sagen kann, wir fühlen uns hier zu Hause.

0: Hause.
1: Durch ein Praktikum hat Ture seinen Ausbildungsbetrieb, die Firma Kortmann Installationstechnik, schon zu Schulzeiten kennengelernt. Nach dem Abi ist er dann direkt mit der Ausbildung durchgestartet. Und Ture gefällt seine Arbeit einfach richtig gut.
0: Man kommt vergleichsweise viel rum, man lernt viel fürs Leben, man kann sich gerade auch bei solchen Rohbaustellen viel von anderen Gewerken abgucken, sei es einem Fliesenleger, einem Trockenbauer, was man selber privat irgendwann vielleicht auch mal sehr gut nutzen kann.
1: Außerdem weiß Ture sehr zu schätzen, dass sein Job auch in Zeiten von KI echt krisensicher ist. Und auch wenn er jetzt schon echt eine gute Ausbildung in der Tasche hat, ist sein beruflicher Weg noch lange nicht am Ende.
0: Unsere Firma ist nicht nur Elektrik, sondern auch Heizung, Sanitär, Kälte, Klima. Und da mache ich jetzt ab September auch die Ausbildung zu, sodass ich beide Ausbildungsberufe, die unsere Firma anbietet, ausgelernt habe. Und dann gucke ich einfach, was das Leben noch bringt.
2: Cool. Und mehr Infos zum Traumberuf Elektroniker für Energie- und Gebäudetechnik findet ihr auch online zum Nachlesen und Nachhören unter traumberufe-nrw.de.

0: 170 Millionen Zuschauer werden heute Abend das große Finale des ESC vor den Bildschirmen verfolgen. Hier in Hamm werden es sicherlich auch ein paar sein, 21 Minuten nach 11 hier auf der Lippewelle. Da könnte man glatt ein bisschen nervös werden, ne? Sarah Engels, unsere deutsche Kandidatin, die scheint das aber alles recht gelassen zu nehmen. Ich glaube, die macht sich da einfach eine ganz gute Zeit.
1: Das, was ich mir eigentlich vorgenommen habe hier, und das ist nicht ganz hoch im Ranking zu sein, sondern ein bisschen mehr Leichtigkeit nach Deutschland zu bringen.
0: Ja, 21 Uhr geht's los mit der großen Show. Dann könnten unsere Handballer vom ASV Hamm-Westfalen vielleicht so gerade eben durch sein mit ihrem ersten Spiel in der Aufstiegsrunde zur zweiten Handball-Bundesliga. Da sprechen wir gleich noch ein bisschen drüber, so in etwa 25 Minuten auf der Lippewelle. Denn da sind wir ja live dabei heute Abend beim Auswärtsspiel des ASV im Saarland. Jetzt suchen wir erstmal hier den Ehemann von Ray.

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0: 11:30 Uhr, halb zwölf. Der Malek Harris, der ist vor 4 Jahren für Deutschland beim ESC ins Rennen gegangen. Ja, über die Platzierung müssen wir nicht sprechen. Ich freue mich einfach, dass wir hier ihn weiter auf der Lippewelle spielen. Wir gucken auf das Wetter. Es wechseln sich heute Sonne und Wolken ab. Dazu kann zwischendurch mal ein bisschen Regen fallen. Das Ganze bei maximal 14 Grad. 10 haben wir im Moment. Die messen wir zum Beispiel im Hammerwesten auf der Viktoriastraße. Morgen wird es ein Tacken nasser. Ein bisschen wärmer mit 15 Grad. Mehr Wolken, aber auch ein bisschen Sonne.
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0: Unverändert immer noch 3 Blitzer, die stehen auf der Lippestraße und der Münsterstraße bei jeweils Tempo 70 und auf der Karmener Straße, da dürft ihr Tempo 50 fahren. Wenn ihr noch weitere Blitzer seht oder Staus, Verkehrsbedrohung, dann ruft doch eben kurz die kostenlose Lippewelle Verkehrshotline an. Das ist die 0800 15 15 105.
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0: Und ich sortiere so ein bisschen meine Zunge und meinen Kopf und alles, was ich habe, ist jetzt bunt mit alle Farben und danach geht's noch richtig ans Herz mit Phil Collins, You'll Be In My Heart. Schönen Tag.

0: Phil Collins mit You'll Be In My Heart, habt ihr gehört, im besten Mix hier auf der Lippewelle. Für mich geht's jetzt gleich so langsam in die Mittagspause. Wird eine ziemlich lange Mittagspause, aber ich komme dann heute Abend zurück. Da gibt's ja dann Handball live hier auf der Lippewelle. Jan Klawunde aus dem Lippewelle-Team, auch du bist dann dran. Da ist nämlich was los vorher. Wie geht's? Also wir haben ein ganz gut Programm geplant, ne?
1: Ja, ich muss ja später schon wieder dran, nämlich mit der Kollegin Saskia Rudnick. Wir haben unsere Jugendsendung Das Crazy heute Abend. Aber wichtig, diesmal sind wir von 17 bis 19 Uhr für euch am Start, also eine Stunde früher. Dann geht's bei uns wieder um die Partytipps in Hamm, Schützenfeste, den ESC und natürlich werdet ihr auch wieder eure Musikwünsche reinwerfen können. Da müsst ihr einfach heute Abend in unsere Insta-Story schauen.
0: Und ihr seid eine Stunde eher dran, denn um 19 Uhr geht's ja direkt sportlich weiter.
1: Genau, der ASV Hamm-Westfalen spielt in Saarlouis das erste Spiel der Aufstiegsrunde. Der ASV will ja unbedingt zurück in die zweite Handball-Bundesliga und heute wird's dann richtig ernst. Wir sind live für euch dabei in der Halle, wenn um 19.30 Uhr Anwurf ist. Und am Sonntag, dann geht's raus auf den Fußballplatz. Der SVE Heessen kann nämlich den direkten Aufstieg in die Landesliga klarmachen. Wenn sie gegen Oestinghausen gewinnen, dann haben sie es endlich geschafft. In den letzten Jahren wollte die Truppe ja immer wieder aufsteigen, hat das aber irgendwie nie geschafft.
0: Anstoß in Heessen ist morgen um 3:15 und auch da sind wir von der Lippewelle live für euch dabei. Heute Abend dann also erstmal Das Crazy, unsere Jugendsendung ab 17 Uhr, ab 19 Uhr dann unsere Handballsendung und da hören wir uns dann auch wieder. Der Kollege Matze Dröge ist für euch auf dem Weg ins Saarland und ich dann hier wieder im Studio. Ich bin Kerstin Pelster, bis dahin bin ich raus. Ich wünsche euch ein schönes Wochenende, einen schönen Samstagnachmittag. Bis dahin, ciao.
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1: Mit Sabrina Wegner einen schönen guten Tag. In der Fußball-Bundesliga steht der letzte Spieltag an und der hat es nochmal in sich. Die Bayern stehen als Meister ja schon lange fest. Spannend wird es aber noch im Abstiegskampf und auch im Rennen um den letzten Champions-League-Platz. Die Spiele finden alle gleichzeitig heute Nachmittag statt. Danny Hoppe aus der Sportredaktion mit dem Ausblick.
2: Leverkusen, Stuttgart und Heidenheim kämpfen noch um den letzten Königsklassenplatz und die Leverkusener haben die schlechtesten Karten von allen. Die Werkself muss gegen den HSV gewinnen, gleichzeitig müssen Stuttgart in Frankfurt und Hoffenheim in Gladbach verlieren. Zuletzt herrschte Frust in Leverkusen, Kapitän Robert Andrich stellte die Charakterfrage und für Trainer Kaspar Juhlmann könnte nach der Saison Schluss sein. Hochspannend geht's auch im Abstiegskampf zu. Wolfsburg, Heidenheim und St. Pauli hoffen noch auf den Relegationsplatz. Alle drei haben 26 Punkte, das gab's bisher noch nie am letzten Spieltag. Und dann treffen Wolfsburg und St. Pauli auch noch direkt aufeinander. Heidenheim spielt zu Hause gegen Mainz und will der lachende Dritte sein. Ansonsten feiern die Bayern gegen Köln heute die Meisterschaft. Der BVB spielt in Bremen, Freiburg empfängt Leipzig und Augsburg muss bei Union Berlin ran.
1: Dank dir, Danny. Und jetzt weitere Meldungen, kurz und kompakt. Russlands Präsident Putin will am Dienstag zu einem zweitägigen Staatsbesuch nach China reisen. Das kündigten der Kreml und das Außenministerium in Peking an. Gesprochen werden soll demnach über die Beziehungen der beiden Länder und über internationale Probleme. Erst diese Woche war US-Präsident Trump zum Staatsbesuch in China. In Köln ist am Vormittag eine dunkle Rauchsäule über die Stadt gezogen. Auf einem alten Industriegelände hat eine Werkstatt gebrannt. Die Feuerwehr forderte Anwohner über die Warn-App Nina auf, Fenster und Türen zu schließen. Angaben zur Ursache gibt es noch nicht. Wohnhäuser liegen nicht in unmittelbarer Nähe. In Wien kämpfen heute Abend 25 Lieder und ihre Interpreten um den Sieg beim 70. Eurovision Song Contest. Für Deutschland ist die Sängerin Sarah Engels aus Köln am Start. Als großer Favorit gilt diesmal Finnland. Das Siegerlied steht gegen 1 Uhr heute Nacht fest. Mit dieser Überraschung hatte John Travolta nicht gerechnet. Der Pulp Fiction Star ist bei den Filmfestspielen in Cannes mit der goldenen Ehrenpalme für sein Lebenswerk ausgezeichnet worden. Damit habe er am wenigsten gerechnet, sagte der 72-Jährige, sichtlich gerührt. Das ist größer als ein Oscar. Travolta war Ende der 70er Jahre mit Filmen wie Saturday Night Fever und Grease zum Weltstar geworden. Mit der Auszeichnung schließt sich für ihn auch ein Kreis, denn der Gangsterfilm Pulp Fiction von Quentin Tarantino, in dem Travolta einen Profikiller spielt, gewann 1994 die Goldene Palme in Cannes. Und das waren die Nachrichten mit Sabrina Wegner.
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4: Ja, das Wetter weiß heute noch nicht so genau. Ne? Nicht Fleisch, nicht Fisch, das ist einmal alles dabei. Regen ist dabei, Sonne ist dabei, ganz, ganz viele Wolken. Und die Temperaturen erreichen maximal 15 Grad. Die Temperaturen bleiben uns in den nächsten Tagen erstmal erhalten. Und der Sonntag setzt dann auf jeden Fall noch einen drauf. Da kommt dann nämlich noch Gewitter dazu hier und da. Und auch der Montag sieht ziemlich grau und ungemütlich aus. Ein bisschen müssen wir also noch durchhalten.
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4: Wir starten mit einer Sperrung A560 Hennef Richtung St. Augustin. Da hat es zwischen Hennef West und Niederpleis einen Unfall gegeben. Die Autobahn ist noch bis mindestens 14.30 Uhr gesperrt. Denkt da bitte an die Rettungsgasse. A2 Dortmund Richtung Oberhausen. Zwischen Oberhausen-Königshardt und dem Kreuz Oberhausen. 1 Kilometer Stau, 10 Minuten plus. A4 Olpe Richtung Köln. Zwischen Untereschbach und Bergisch-Gladbach-Frankenforst 3 Kilometer, 11 Minuten obendrauf. A42 Dortmund Richtung Kamp-Lindfort. Zwischen Herne-Baukau und Herne-Krange 1 Kilometer. Plus 16 Minuten. Und zum Schluss noch die A57 Köln Richtung Krefeld zwischen dem Kreuz Meerbusch und Krefeld ob um 3 Kilometer. Hier kommen 12 Minuten oben drauf. Ich wünsche euch eine gute Fahrt.
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4: Hallo, ich bin Vera Körber. Schönen Samstag und wir starten königlich in diesen Mittag mit der Queen of Rock'n'Roll. Tina Turner ist das zusammen mit Kygo. What's Love Got to Do With It?
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0: Nico Santos ist das mit Ray of Light. Ja, man glaubt ja immer, so ein Künstler ist unfassbar gestresst, wenn er auf Tour ist, ne? Ja, dann hört euch jetzt mal an, wie sehr Atze Schröder gestresst ist, wenn er mal ein paar Tage Urlaub hat.
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3: Ja, nee, ist klar.
4: Ich sitze also vorgestern hier unter spanischer Sonne. Ne? Perle war beim Sport und ich denke, scheiße, was brennt der Lorenz denn so im Nacken? Also kurz rein und Sonnencreme gesucht. Man weiß ja, kommen die billigsten aus dem Lidl oder vom DM, die sind genauso gut wie die teuersten Schmierereien von so einer Edelmarke. Ja, egal. Ich suche also nach der Billigpulle mit dem Sonnenschutz vom Lidl. Find erstmal nix. Da sehe ich so einen kleinen edlen Spender von Lacombe. Vorne drauf stand Pur Visage Exquisite. Ich denke, ja, wenn es fürs Gesicht gut ist, kann man das ja auch für den ganzen Körper benutzen. Ne? Top, haben wir es ja. Kurze Zeit später stand ich komplett eingeschmiert im Badezimmer, bereit, 10 Stunden ungefährdet am Strand eine Topfigur zu machen. Ja, die Tube war übrigens fast leer. Eine halbe Stunde später kam Spatzel vom Sport zurück. Ein Schrei aus dem Badezimmer, das ging wirklich durch Mark und Bein. Wusstet ihr, dass es eine Gesichtscreme von La Prairie für über 100 Euro gibt? Ging nicht. Naja, komm. Seit gestern Abend sprechen wir auch schon wieder miteinander.
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1: Also wer vorhatte, dieses Wochenende vielleicht mal zu Hause so richtig klar Schiff zu machen, der bekommt ganz viel Zeit. Wir haben zwar zwischendurch heute mal Sonne, dazu maximal 15 Grad, aber meistens kommt da doch ganz schön viel Regen runter und es ist ziemlich bewölkt. Der Sonntag kann das toppen, da haben wir nämlich nicht nur Regen, sondern auch ziemlich viele Gewitter am Start. Die Temperaturen bleiben ähnlich wie heute. Aber das reicht dann alles noch nicht. Am Montag machen wir das dann nochmal ganz genauso. Also Regen, Gewitter und höchstens 15 Grad.
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1: Es geht los mit der Sperrung auf der A560 Hennef Richtung St. Augustin. Da hat es zwischen Niederpleis und St. Augustin einen Unfall gegeben. Deshalb ist die Autobahn da noch bis mindestens 14.30 Uhr gesperrt. A2 Dortmund Richtung Oberhausen. Zwischen Oberhausen-Königshardt und dem Kreuz Oberhausen 3 Kilometer, 11 Minuten plus. Die A4 Olpe Richtung Köln. Zwischen Untereschbach und Bergisch-Gladbach-Frankenforst auch 3 Kilometer, auch 11 Minuten obendrauf. A44 Essen Richtung Mönchengladbach. Zwischen Düsseldorf-Stockholm und Langlatum 1 Kilometer, 12 Minuten obendrauf. Und die A57 Köln Richtung Krefeld. Zwischen dem Kreuz Meerbusch und Krefeld ob um 3 Kilometer. Auch hier kommen noch mal 11 Minuten obendrauf. Ich wünsche euch allen eine gute Fahrt.
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1: Hallo zusammen. Mich kann man ja ganz, ganz leicht zufriedenstellen und glücklich machen. Zum Beispiel sagt mir doch einfach, Teddy Swims hat neue Musik rausgebracht. Bin ich doch schon zufrieden. Also seid mit mir zufrieden. Das hier ist Teddy Swims mit seiner aktuellen Single Mr. Know-It-All. Schönes Wochenende.

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0: 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Gossip, move in the right direction. Schönen Samstag. Ich weiß, bei dem Wetter von Sommerpause zu sprechen, ist ziemlich ambitioniert, aber es ist nun mal so. Die Fußball-Bundesliga verabschiedet sich heute in die Sommerpause. Die Bayern stehen ja schon lange als Meister fest und auch der BVB und Leipzig sind schon sicher in der Champions League. Drei Teams kämpfen aber noch um den letzten Champions League-Platz, darunter Bayer Leverkusen. Danny Hopper aus der Sportredaktion. Die Leverkusener haben aber von allen drei die schlechtesten Karten.
1: Ja, eindeutig. Die Werkself müsste heute gegen den HSV gewinnen. Gleichzeitig müssten Stuttgart in Frankfurt und Hoffenheim in Gladbach verlieren. Dann würden die Leverkusener noch auf Platz 4 klettern. Also da muss einiges zusammenkommen. Und daran sind die Leverkusener selbst schuld. Es gab einfach zu viele Patzer in dieser Saison. Dazu hat man die große Chance bei der 1:3-Pleite am letzten Wochenende in Stuttgart vertan. Und danach war Kapitän Robert Andrich bei DAZN richtig sauer.
2: Heute war ein Sinnbild für unsere Saison. Sobald es eng wird, sobald es brenzlig wird, schaffen wir es nicht, als Mannschaft zusammenzustehen.
1: Er stellt also die Charakterfrage und dazu stellt sich in Leverkusen auch die Trainerfrage mehr denn je. Für Kasper Juhlmann wird es eng.
0: Dann auf in den Abstiegskampf. Wolfsburg, Heidenheim und St. Pauli hoffen noch auf den Relegationsplatz.
1: Genau, das wird mega spannend, denn alle drei Teams haben 26 Punkte. Das gab es bisher noch nie. Und sie haben auch noch ein ähnliches Torverhältnis. Und dann treffen Wolfsburg und St. Pauli auch noch direkt aufeinander. Also viel mehr Herzschlagfinale geht eigentlich gar nicht. Und dann ist da ja auch noch Heidenheim, das eigentlich schon vor Wochen als sicherer Absteiger galt, jetzt aber wieder voll dabei ist. Und darüber freute sich nach dem letzten Sieg in Köln auch Präsident Holger Sandwald.
3: Vor Ostern, da hat keiner mehr irgendein Stand auf uns gewettet. Aber jetzt haben wir alle den unglaublichen Showdown und ich bin sehr stolz auf die Mannschaft.
1: Und sollte das wirklich noch klappen mit dem Relegationsplatz, wäre das schon sowas wie ein Fußballwunder.
0: Dann lucken wir noch rüber auf die anderen Spiele. Da geht es jetzt um nicht mehr so viel.
1: Nein, die Bayern feiern heute zu Hause gegen Köln die schon feststehende Meisterschaft. Dann geht es heute noch um die Quali für die Conference League. Frankfurt, Freiburg und Augsburg haben da noch Chancen. Freiburg hat einen Punkt mehr als die anderen beiden und empfängt heute Leipzig. Frankfurt spielt, wie vorhin schon gesagt, zu Hause gegen Stuttgart und Augsburg muss bei Union Berlin ran. Ist wohl noch die leichteste Aufgabe. Ansonsten spielt der BVB noch in Bremen. Da geht es um gar nichts mehr.
0: Dankeschön für die Infos von Danny Hopper aus der Sportredaktion. Die Fußball-Bundesliga kommt also mit dem letzten Spieltag um die Ecke. Dann ist Sommerpause angesagt, fehlt also nur noch der Sommer.
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1: Mit Sabrina Wegner. Einen schönen guten Tag. Gerade erst war US-Präsident Trump in Peking. Jetzt gibt's den nächsten Staatsbesuch in China. Der Kreml hat einen Besuch von Russlands Präsident Putin für Dienstag und Mittwoch in China angekündigt. Putin folge damit einer Einladung des chinesischen Staatschefs Xi Jinping, heißt es. Aus Moskau berichtet für uns Katharina Schröder.
2: Es soll um die Beziehungen der beiden Länder gehen und um internationale und regionale Probleme, teilte der Kreml mit. Geplant ist demnach anschließend die Unterzeichnung einer gemeinsamen Erklärung und einer Reihe bilateraler Dokumente. Außerdem steht ein Treffen mit dem chinesischen Ministerpräsidenten an. Putins Reise folgt mit kurzem Abstand auf einen mehrtägigen Staatsbesuch von US-Präsident Donald Trump. Er war erst gestern aus China zurück in die USA geflogen.
1: Und jetzt weitere Meldungen in der Zusammenfassung. Am Mittag wollen ein Vertreter der dänischen Naturbehörde und eine deutsche Tierärztin den vor der dänischen Insel Anholt liegenden toten Wal nochmal begutachten. Das haben die Behörden mitgeteilt. Die Experten wollen herausfinden, ob es sich bei dem verendeten Tier um Buckelwal Timmy handelt, der mehrfach an der deutschen Ostseeküste gestrandet war. Die 630 Bundestagsabgeordneten, die wir in Deutschland haben, sollen ab Juli 500 Euro mehr Geld bekommen. Eine Mehrheit der Bürger lehnt das aber ab. 85% sind laut einer YouGov-Umfrage der Meinung, dass die Parlamentarier angesichts der aktuellen Lage im Land auf eine Anhebung verzichten sollten. Am letzten Spieltag der Fußball-Bundesliga gibt es heute Nachmittag im Abstiegskampf ein dramatisches Saisonfinale. Wolfsburg, Heidenheim und der FC St. Pauli haben jeweils 26 Zähler auf dem Konto. Die Clubs können also alle noch absteigen. Und auch rund um die Tabellenspitze geht es noch um etwas. Der letzte Champions League-Platz wird nämlich noch vergeben. Die Hälfte der Spargelsaison ist rum, aber Spargelfans können sich freuen. Denn das Gemüse gibt es im Moment sehr günstig zu kaufen. Die Talsohle der Saison ist erreicht, heißt es von der Agrarmarkt-Informationsgesellschaft. Demnach zahlt man für weißen Spargel aus Deutschland jetzt zwischen 3,50 Euro und etwa 5,50 Euro pro 500 Gramm Packung. Vor einigen Tagen sei das noch deutlich teurer gewesen. Die Spargelsaison geht traditionell bis zum 24. Juni. Nach Angaben der Experten war die Nachfrage in diesem Jahr etwas geringer als im Vorjahr. Die Preise seien minimal höher gewesen. Und das waren die Nachrichten mit Sabrina Wegner.
3: Das Wetter.
4: Ja, ist im Grunde genommen fast einmal alles. Ne? Sonne, Wolken und Regen, das Ganze bei maximal 15 Grad. Noch einen draufsetzen wir morgen. Da gesellt sich dann nämlich noch Gewitter hinzu bei ähnlichen Temperaturen wie heute. Und auch der Montag sieht ganz schön uselig aus. Also die neue Woche startet auch ziemlich verregnet.
3: NRW Verkehr.
4: Hier dauert es mindestens 12 Minuten länger. A2 Dortmund Richtung Oberhausen zwischen Oberhausen-Königshardt und dem Kreuz Oberhausen 3 Kilometer, eine Viertelstunde plus. A4 Olpe Richtung Köln zwischen Overath und Bergisch Gladbach-Frankenforst 3 Kilometer. Hier braucht ihr 20 Minuten länger. A44 Essen Richtung Mönchengladbach zwischen Düsseldorf-Stockholm und Langlatum 1 Kilometer plus 12 Minuten. Die A57 Köln Richtung Krefeld zwischen dem Kreuz Meerbusch und Krefeld Oppum 3 Kilometer. Hier kommen 13 Minuten obendrauf. Und zum Schluss noch die A560 Hennef Richtung St. Augustin zwischen Hennef West und Niederpleis 1 Kilometer. Viertelstunde plus, kommt gut an.
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4: Hallo, Vera Körber ist hier. Schönes Wochenende wünsche ich euch. Das hier ist Shawn Mendes mit YYY.

0: Ja, die Bundesliga geht in eine Sommerpause und wir haben auch nur noch eine Woche.
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0: Ja, zack, zack, die letzte Woche Geldregen steht an. Es wird also nochmal richtig aufgedreht. Ihr habt noch einige Chancen, Kohle zu sammeln. Wie zum Beispiel Nadine diese Woche, die hat sich 30.000 Euro geholt.
2: Nein, im Ernst? Oh mein Gott! Oh mein Gott! Ich glaub, das stimmt! Oh mein Gott! Oh, danke schön! Danke schön!
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0: Das sind die Toten Hosen und Altes Fieber.

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0: Das Wetter.
1: Ein sehr, sehr durchwachsener Samstag. Ja, zwischendurch kommt mal die Sonne raus, aber meistens sind da doch ganz schön dicke Wolken am Himmel und die bringen auch immer wieder Regen mit und das Ganze bei maximal 15 Grad. Der Sonntag macht es leider nicht besser, das kann ich euch jetzt schon mal sagen. Da kommt dann nämlich hier und da noch ein Gewitter oben drauf. Und wenn wir uns den Wochenstart angucken, ja, der sieht genauso aus wie der Sonntag. Also sehr uselig und ungemütlich. Die Temperaturen bleiben ganz ähnlich.
0: NRW Verkehr.
1: Hier dauert es mindestens 12 Minuten länger. A4 Olpe Richtung Köln zwischen Untereschbach und Bergisch Gladbach. Frankenforst 3 Kilometer, 16 Minuten plus. A44 Essen Richtung Mönchengladbach zwischen Düsseldorf-Stockholm und Langlatum 2 Kilometer, 14 Minuten obendrauf. Und die A57 Köln Richtung Krefeld zwischen dem Kreuz Meerbusch und Krefeld Zentrum 2 Kilometer. Hier braucht ihr 12 Minuten länger. Kommt gut durch.
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1: Also jetzt weiß ich ja auch nicht. Hallo, ich bin Vera Körber und ich denke mir gerade so, naja, so richtig wurde das Licht ja noch gar nicht heute angemacht und der schreit schon, mach es aus. Kato, turn the lights off.

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0: Da steckt ganz schön Power drin. Laurel und Habit und wir bleiben bei Powerfrauen. Tiffany Ares, vielleicht ist sie euch nicht ganz so bekannt, obwohl sie ist schon länger im Musikbusiness erfolgreich als Songwriterin. Unter anderem hat sie schon für Tokyo Hotel Songs geschrieben. Jetzt will sie aber ihr eigenes Ding durchziehen. Darüber haben wir mit ihr gesprochen und sie hat eine ganz klare Vorstellung davon, was ihre Musik ausmacht.
1: Meine Musik geht viel über Mental Health, Empowerment. Ich sage immer, es gibt Dunkelheit, aber dann kommt auch das Licht wieder raus. Und das möchte ich so ein bisschen mit meiner Musik auch ja, zeigen. Und auch ich will so ein Safe Space kreieren mit meiner Musik. Und meine Mission ist es, so ein bisschen den Menschen zu helfen, auch mit ihren Problemen und hoffentlich denen einen kleinen Lichtblick zu geben.
0: Und ihr neuester Song heißt Vertigo und darum geht's.
1: Freundschaft ist Geben und Nehmen. Es ist vor allem, man hält sich hoch. Meine Mutter ist auf jeden Fall das Netz, wo ich reinfallen kann. Und das hat sie auch immer gesagt, sie möchte das sein für mich. Und das ist sie tatsächlich. Und genauso wie auch meine anderen Freunde, ich weiß, ich kann die immer anrufen. Und einfach dieser Zusammenhalt und diese Loyalität, absolutes Verständnis auch für alles, das ist mir super wichtig bei Freundschaft.
0: Und dieses absolute Verständnis hören wir uns jetzt an.
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1: Mit Sabrina Wegner. Einen schönen guten Tag. Vor der Küste der dänischen Insel Anholt treibt ein toter Wal im Meer. Die Aufregung ist groß, denn viele Menschen in Deutschland fragen sich, ist es Timmy, der Buckelwal, der mit großem Aufwand aus der Ostsee in die Nordsee geschleppt wurde? Ein Vertreter der dänischen Naturbehörde will am Mittag zusammen mit einer deutschen Tierärztin den toten Wal nochmal begutachten. Das hat die Behörde mitgeteilt. Dirk Zeitler aus dem News-Team mit weiteren Infos.
2: Gestern wurde bereits ein Stück seiner Schwanzflosse abgetrennt. Die Gewebeproben sollen nun in Dänemark analysiert werden. Sie könnten eventuell zur Identifizierung des Tieres beitragen. Doch bis die Ergebnisse vorliegen, kann es einige Zeit dauern. Nicht bekannt ist, ob ein Gewebestück des Wals auch nach Deutschland geschickt werden soll. Die Tierärztin, die den Walkadaver begutachten soll, gehört zu der privaten Initiative, die den vor der Insel Pöhl gestrandeten Wal per Lastkran Richtung Nordsee transportiert hatte.
1: Und jetzt weitere Meldungen, kurz und kompakt. Der deutsche Autobauer Mercedes-Benz schließt einen Einstieg in die Rüstungsproduktion nicht aus. Das sagte Konzernchef Gschellinius dem Wall Street Journal. Frieden, Sicherheit und Freiheit seien die Grundlagen unserer Gesellschaft. Sie zu schützen sei eine gemeinsame Aufgabe, heißt es von Mercedes-Benz. Russlands Präsident Putin will am Dienstag zu einem zweitägigen Staatsbesuch nach China reisen. Das kündigten der Kreml und das Außenministerium in Peking an. Gesprochen werden soll demnach über die Beziehungen der beiden Länder und über internationale Probleme. Erst diese Woche war US-Präsident Trump zum Staatsbesuch in China. Einer der Hauptverantwortlichen des Überfalls der Hamas auf Israel im Oktober 2023 ist tot. Das hat das israelische Militär mitgeteilt. Der Militärchef Al-Haddad sei bei einem Luftangriff im Gazastreifen getötet worden. Demnach gehörte er zu den dienstältesten Kommandeuren der Hamas. Auch die Terrororganisation selbst hat den Tod des Anführers bestätigt. Wer bei uns in NRW im Wald Fahrrad fahren will, kann das in Zukunft wohl nur noch auf ausgewiesenen Wegen. Dazu gibt es vom Land jetzt einen entsprechenden Gesetzentwurf. Nach Angaben des Landwirtschaftsministeriums will man so die Natur und den Waldboden besser schützen. Das Befahren des Waldes mit Motorrädern, Mofas, Pedelecs und E-Scootern soll demnach künftig verboten werden. Wer sich nicht dran hält, dem drohen Bußgelder. In den kommenden Wochen können Verbände zu dem geplanten Gesetz Stellung nehmen. Und das waren die Nachrichten mit Sabrina Wegner.
3: Das Wetter. Bei 12 bis 16 Grad geht's heute Nachmittag wechselhaft weiter. Mal Sonne und Wolken, dann auch wieder Schauer, örtlich auch begleitet von Gewittern das Ganze, die hier und da mal möglich sind. Auch morgen gibt's diese bunte Wettertüte, dann mit maximal 17 Grad.
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3: Der Samstagnachmittag kommt mit vollen Autobahnen und Straßen daher. Hier sind die Staus mit Wartezeiten von 12 Minuten und mehr für euch. Die Autobahn 3 Köln-Oberhausen zwischen Duisburg-Wedau und Oberhausen-Lierich 2 Kilometer 18 Minuten. Kommen dazu. Dann die A3 Köln-Arnheim zwischen dem Kreuz Oberhausen-West und Oberhausen-Holten nochmal 2 Kilometer 20 Minuten plus. Die A4 Olpe-Köln zwischen Untereschbach und Bergisch Gladbach-Frankenforst 3 Kilometer dauert 12 Minuten länger. Die 43 Recklinghausen-Wuppertal zwischen dem Kreuz Recklinghausen und Bochum-Rienke nochmal 2 Kilometer hier 13 Minuten plus. Die A44 Essen-Mönchengladbach zwischen Düsseldorf-Stockholm und Langlatum 1 Kilometer 12 Minuten und die 57 Köln-Krefeld zwischen dem Kreuz Meerbusch und Krefeld-Oppum 3 Kilometer mit 13 Minuten mehr. Ansonsten eine gute Fahrt.
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3: Für den Samstagnachmittag gleich für euch im besten Mix neue Musik von Mark Atlas für euch. You Against My Love. Und jetzt geht's erstmal in die frühen 90er. Mit ihm hier, dem King of Pop, Michael Jackson mit Black or White und sein Biopic im Kino. Das läuft ja immer noch wie verrückt. Jetzt für euch erstmal Schwarz und Weiß, ist wie beim Wetter, ne? An oder aus, die Sonne. Hier ist Sven Sandbote. Schönen Nachmittag.

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0: Dark Atlas für euren Samstag. Ja, und diese Woche, da haben uns die Eisheiligen ja sowas von fest im Griff. Die Gedenktage der katholischen Heiligen. Und die gelten ja laut Bauernregeln als letzte Tage mit Nachtfrostgefahr jetzt im Frühling. Auch heute Nacht, ja, teilweise in den höheren Lagen, da ist nochmal Bodenfrost möglich. Und die ambitionierten Gartenfreunde unter euch, die wissen, erst wenn die Eisheiligen vorbei sind, dann kommen auch die frostempfindlichen Pflanzen in den Boden. Also unser Hannes, der bezweifelt ja, dass da was dran ist mit diesen Eisheiligen.
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2: Wisst ihr, wer das mit den Eisheiligen erfunden hat? Menschen, die Smalltalk mögen. Ja, kennen wir doch alle. Stehst du im Büro an der Kaffeemaschine, kommt die Annette aus der Buchhaltung, mit der du noch nie gesprochen hast. Das kann an ihren ganzen Pullis mit den Katzenmotiven liegen, vielleicht aber auch einfach so. Und du weißt nicht, was du sagen sollst. Und dann kommt sowas wie Wetter, oder? Ja, soll ja erstmal so bleiben. Das ist Profi-Smalltalk, Freunde. Und wer solche Gespräche schon mag, der kommt jetzt richtig auf seine Kosten. Nachts ist aber kalt, oder? Ja, Eisheiligen, das kommt vor. Mit solchen raffinierten Details wird aus unserem täglich gleichen Gesprächsgulasch ein würziger Smalltalk-Eintopf mit Wursteinlage. Wusstet ihr eigentlich, dass die Eisheiligen alle so feine lateinische Namen haben? Bis auf die letzte. Die heißt Kalte Sophie. Ja, klingt irgendwie nach einer Nachspeise aus der DDR. Und immer dran denken, es gibt schlechtes Wetter und schlechte Kleidung.
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1: Also richtig entscheiden kann sich das Wetter in diesen Tagen nicht. Mal ist es trocken mit Sonne und Wolken, dann ziehen mal wieder so ein paar Schauer durch. Örtlich sind auch Gewitter möglich heute Nachmittag und am Abend. Und dazu Tagestopwerte von 16 Grad. Morgen ändert sich, mal abgesehen von maximal 17 Grad, nichts. Es bleibt weiterhin wechselhaft und irgendwie wenig frühlingshaft.
0: NRW Verkehr.
1: Es ist viel los und hier sind die Staus mit Wartezeiten von 10 Minuten plus X. Die A3 Köln-Oberhausen zwischen Duisburg-Wedau und Oberhausen-Lierich. Aktuell 3 Kilometer, halbe Stunde kommt obendrauf. Viertelstunde länger auf der A3 Köln-Arnheim zwischen dem Kreuz Oberhausen-West und Oberhausen-Holten. Hier 1 Kilometer Stau. Nochmal eine Viertelstunde auf der 43 Recklinghausen-Wuppertal zwischen dem Kreuz Recklinghausen und Bochum. 2 Kilometer. Die 44 Essen-Mönchengladbach zwischen Düsseldorf-Stockum und Langlatum. 1 Kilometer, 10 Minuten plus und 11 Minuten mehr auf der 57 Köln-Krefeld zwischen dem Kreuz Meerbusch und Krefeld-Opprum. 2 Kilometer Stau, die euch da erwarten.
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1: So, und für euch geht's gleich zurück in die 90er mit Musik von Eagle-Eyed Cherry an diesem Wochenende. Und jetzt erstmal das Beste von heute. Hier ist Taylor Swift und The Fate of Ophelia. Ich bin Sven Sandboot und bringe euch durch den Samstagnachmittag.

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0: von Jason Derulo gleich zu Holy Humberstone mit neuer Musik für euer Wochenende. Ich bin Sven Sandbote.
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0: Und jetzt gibt's The Walking Dead Hauptdarsteller Andrew Lincoln in der neuen Serie zu sehen. Die heißt Cold Water, läuft für euch bei Magenta TV. Und Jörg Albrecht ist wie immer ganz schnell und hat für euch schon reingeschaut.
2: Es gefällt uns hier schon lange.
3: Klingt zunächst völlig unverdächtig. So als sei es alltäglich, von London in ein schottisches Nest namens Cold Water zu ziehen. Doch Tommy, der neue Nachbar von Familienvater John, hakt nach.
2: Ich meine, weil man nicht so ohne weiteres alles ändert, es sei denn, da stimmt irgendwas nicht, oder?
4: Ich habe vermutlich so eine Art von PTBS.
3: Eine posttraumatische Belastungsstörung hat John bei sich selbst diagnostiziert. Auslöser war ein Vorfall vor einigen Monaten, eben in London.
5: Sie schlagen Ihren Sohn!
6: Und was jetzt?
3: Auf einem Spielplatz hat ein Mann erst seinen Sohn geschlagen, dann eine Frau. Und John? Der hat nichts gemacht, ist einfach abgehauen, hat in der Panik sogar eines seiner beiden Kinder vergessen.
7: In London hat John den Ärger magisch angezogen.
3: Anscheinend besteht diese Anziehungskraft auch noch in Cold Water.
8: Hast du ein Problem mit mir, Mann?
2: Nein, nein.
8: Dann verpiss dich.
3: Hitzköpfe gibt es eben nicht nur in der Großstadt. Aber womit John und seine Frau sicher nicht gerechnet haben, dass der strenggläubige Nachbar Tommy, der mit der Pfarrerin verheiratet ist, ein dunkles Geheimnis hütet. Wobei seine Begeisterung für Serienkiller wie Jeffrey Dahmer hätte eigentlich Warnung genug sein müssen.
2: Wenn sowas wie das reine Böse existiert, gilt das ganz zwangsläufig auch für das absolut Gute.
3: Wer bitte? Das möchte man schon während der ersten Folge fragen. Denkt sich nur so einen Stuss aus. Dagegen waren selbst die Zombie-Stories für Andrew Lincoln schlüssig. Aber so wenig plausibel, ja an den Haaren herbeigezogen Cold Water auch ist, die Serie unterhält prächtig.
9: Das ist Tommys Schuppen. Tommy ist quasi dort eingezogen.
5: Weiß der Kuckuck, was dort vor sich geht? Ich glaube, ich will es gar nicht wissen.
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1: Mit Sabrina Wegner einen schönen guten Tag. Die Fußball-Bundesliga verabschiedet sich in die Sommerpause. Vorher wird es aber noch mal richtig spannend, denn in einer halben Stunde ist Anpfiff und es stehen noch einige Entscheidungen an. Es geht um den letzten Champions-League-Platz und auch im Abstiegskampf ist Hochspannung vorprogrammiert. Danny Hopper aus der Sportredaktion. Man kann es so sagen, im Keller gibt es heute zum Abschluss einen richtigen Showdown, ne?
2: Ja, auf jeden Fall. Drei Teams hoffen noch auf den Relegationsplatz. Wolfsburg, Heidenheim und St. Pauli. Und enger kann es da unten eigentlich nicht zugehen. Alle drei haben gleich viele Punkte, nämlich 26. Das gab es noch nie am letzten Spieltag. Und auch das Torverhältnis ist ähnlich. Und dann treffen Wolfsburg und St. Pauli auch noch direkt aufeinander. Mehr Dramatik geht kaum. Heidenheim spielt zu Hause gegen Mainz. Und sollten die wirklich noch den Relegationsplatz schaffen, wäre das ein Fußballwunder. Denn der Verein galt seit Wochen als sicherer Absteiger und mischt jetzt doch wieder voll mit. Spannend wird es auch noch im Rennen um den letzten Champions-League-Platz. Den wollen Leverkusen, Stuttgart und Hoffenheim. Wird schwer für die Leverkusener, die müssen gegen den HSV gewinnen. Gleichzeitig müssen Stuttgart in Frankfurt und Hoffenheim in Gladbach verlieren. Bei der Werkself herrscht Frust. Kapitän Robert Andrich stellte zuletzt die Charakterfrage und für Trainer Kaspar Juhlmann könnte nach der alles in allem enttäuschenden Saison Schluss sein. Ansonsten feiern die Bayern gegen Köln heute die Meisterschaft. Der BVB spielt in Bremen, Freiburg empfängt Leipzig und Augsburg muss bei Union Berlin ran.
1: Dank dir, Danny. Und jetzt weitere Meldungen, kurz und kompakt. Die dänische Naturbehörde und eine deutsche Tierärztin haben am Mittag den vor der dänischen Insel Anholt liegenden toten Wal nochmal begutachtet. Die Experten wollen herausfinden, ob es sich bei dem verendeten Tier um Buckelwal Timmy handelt, der mehrfach an der deutschen Ostseeküste gestrandet war. Nach Angaben der Behörden wurden Gewebeproben entnommen. SPD-Fraktionschef Mirsch hat sich dagegen ausgesprochen, dass der Tankrabatt länger als die verabredeten 2 Monate läuft. Mobilität müsse bezahlbar bleiben, aber die Gießkanne sei keine Dauerlösung, sagte Mirsch der Augsburger Allgemeinen. Dauerhafte Entlastungen könnten über eine Steuerreform kommen, so sein Vorschlag. In Düsseldorf-Ella hat es am frühen Morgen eine Explosion an einem Mehrfamilienhaus gegeben. Der Eingangsbereich sei stark beschädigt, heißt es von der Polizei. Verletzt wurde demnach niemand. Was da explodierte und warum, ist noch völlig unklar. In Wien kämpfen heute Abend 25 Lieder und ihre Interpreten um den Sieg beim 70. Eurovision Song Contest. Für Deutschland ist die Sängerin Sarah Engels aus Köln am Start. Sie muss als zweiter Act auf die Bühne. Als großer Favorit gilt diesmal Finnland. Auch Australien, Griechenland und Israel sehen die Buchmacher vorne. In der Nacht gab es noch einen Zwischenfall. Die schwedische Teilnehmerin war nach der Generalprobe in Ohnmacht gefallen. Sie habe zu wenig getrunken, gegessen und es sei unheimlich heiß gewesen. Für heute Abend sei sie aber wieder topfit, sagte sie der dpa. Und das waren die Nachrichten mit Sabrina Wegner.
3: Das Wetter.
4: Das Aprilwetter im Mai geht weiter. Mal regnet's, dann gibt's Sonne und Wolken oder wahlweise auch mal das ein oder andere Gewitter. Morgen geht's genauso weiter. Allerdings bei den Temperaturen ist ein kleines bisschen mehr drin. 17 Grad erwarten euch morgen in der Spitze.
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5: Und das hier sind am Samstagnachmittag die Staus mit Wartezeiten von 7 Minuten und mehr für euch. Die Autobahn 2 Dortmund-Oberhausen zwischen Oberhausen-Königshardt und dem Kreuz Oberhausen. 1 Kilometer dauert 9 Minuten länger. Die 3 Köln-Oberhausen zwischen Duisburg-Wedau und Oberhausen-Lierich 3 Kilometer, allerdings knappe 40 Minuten plus. Eine Viertelstunde verliert ihr auf der A3 Köln-Arnheim zwischen dem Kreuz Oberhausen-West und Oberhausen-Holten hier 1 Kilometer. Die A4 Olpe-Köln zwischen Untereschbach und Bergisch-Gladbach-Frankenforst 1 Kilometer, 7 Minuten kommen dazu. Die 44 Essen-Mönchengladbach zwischen Düsseldorf-Stockum und Langlatum 1 Kilometer, 10 Minuten plus. Und die A57 noch Köln-Krefeld zwischen dem Kreuz Meerbusch und Krefeld-Oppum 3 Kilometer, Viertelstunde mehr.
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5: Bevor ich euch gleich an diesem Samstagnachmittag so ein bisschen beim Geldverdienen am Wochenende helfe, erstmal mehr vom besten Mix, gleich neue Musik aus Südkorea. Die Jungs von BTS haben Swim für euch am Start. Vorher gibt's noch Lenny Kravitz und hier ist das Beste von heute, die fantastische Loy und Red Eyes für ein perfektes Wochenende mittendrin im Mai. Ich bin Sven Sandbote und bringe euch durch den Samstagnachmittag. Hallo zusammen.

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0: Das Wetter.
1: Das ist heute so ein Hin und Her aus einem trockenen Sonne-Wolken-Cocktail, aber dann gibt's eben auch mal wieder Schauer bzw. lokal auch das ein oder andere Gewitter. Wer denkt, morgen wird's besser? Leider weit gefehlt, es bleibt wechselhaft. Mit 17 Grad wird's allerdings minimal wärmer.
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1: Es entspannt sich so ein bisschen unterwegs auf den Autobahnen. Hier sind die Staus mit Wartezeiten von 6 Minuten und mehr für euch. Die A2 Dortmund-Oberhausen zwischen Oberhausen-Königshardt und dem Kreuz Oberhausen 1 Kilometer, 7 Minuten kommen dazu. Die 3 Köln-Oberhausen zwischen Duisburg-Weder und dem Kreuz Kaiserberg 1 Kilometer, 8 Minuten. Die A44 Essen-Mönchengladbach zwischen Düsseldorf-Stockholm und Langlatum 2 Kilometer, 6 Minuten plus nochmal 6 Minuten auf der 52 Düsseldorf-Essen zwischen Essen-Bergerhausen und dem Dreieck Essen-Ost hier 1 Kilometer Stau. Und die 57 Köln-Krefeld zwischen dem Kreuz Meerbusch und Krefeld-Zentrum 3 Kilometer mit 12 Minuten mehr.
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1: Pink wartet gleich auf euch mit dem Besten von heute an diesem Samstagnachmittag im besten Mix. Aber jetzt erstmal die 80er. Mit denen hier, das sind Ultravox und Dancing with Tears in My Eyes. So genießt ihr das Wochenende und das macht ihr fantastisch gut. Sven Sandbote bin ich. Hi zusammen.

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0: Na, wenn uns das Wetter an diesem Wochenende schon nicht hilft, dann setzen wir eben auf Good Vibes und dazu gehört natürlich auch die passende Musik. Und das Gute ist, Nico Santos liefert direkt neue Musik, die sorgt für Optimismus. Passenderweise heißt der Song auch direkt Optimist. Und Nico, wann hilft's dir eigentlich in deinem Leben, unterwegs bei Touren oder auch in Interviews etc., optimistisch zu bleiben?
1: Ganz, ganz oft einfach bei ganz vielen Sachen, wo ich mich gescheut habe, es zu machen und dann gesagt habe, scheiß doch, ich mach's trotzdem, sei einfach optimistisch, das wird schon irgendwie. Und das war zum Beispiel mein allererster Job, wo ich erstmal dachte, ich kann das ja nicht. Ich habe noch nie vor deutschem Publikum geredet, ich habe noch nie davor performt und ich habe es geliebt. Deswegen, ich bis jetzt alle Sachen, wo ich die Chance genutzt habe, war es dann doch meistens das Richtige.
0: Jetzt sind wir Deutschen ja für unseren grenzenlosen Optimismus nicht unbedingt bekannt. Wie siehst du das?
1: Ich glaube, Deutschland hat das schon sehr, sehr in sich. Ich merke das umso mehr, wenn ich jetzt immer wieder, ich bin im Winter, bin ich sehr, sehr oft für 3-4 Monate einfach komplett wieder auf Mallorca bei meiner Familie. Und ich merke dann schon doch den Unterschied. Dieses das Glas halb leer sehen ist schon einfach sehr deutsch. Deswegen, ich bin eher der Typ, ey, das kriegen wir schon hin, das wird schon geil. Es geht uns eigentlich ja in sehr, sehr vielen Sachen. Ich bin jetzt echt viel rumgereist die letzten Monate. Ich muss sagen, wir haben es hier schon wirklich sehr, sehr schön.
0: Also dann mit einem halbvollen Glas durch diesen Samstag und mit dieser Haltung fahren wir doch auch ganz gut. Nico Santos und Optimist jetzt für euer Wochenende. Ich bin Sven Sandbote. Habt viel Spaß.
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1: Ich bin Thomas Bleskin. Russlands Präsident Putin reist kommende Woche nach China. Nach Angaben des Kremls und des Außenministeriums in Peking besucht Putin am Dienstag und Mittwoch Staatschef Xi Jinping. Bei den Gesprächen soll es um die Beziehungen beider Länder und um internationale Fragen gehen. Anschließend seien eine gemeinsame Erklärung und mehrere Abkommen geplant. CDU-Generalsekretär Carsten Linnemann hat die Buhrufe für Bundeskanzler Friedrich Merz auf dem DGB-Bundeskongress kritisiert. Der Frankfurter Allgemeinen Sonntagszeitung sagte er, seine Oma hätte früher gesagt, so etwas mache man nicht.
2: Auf dem Gewerkschaftskongress in Berlin warb Merz für tiefgreifende Sozialreformen und kassierte dafür Pfiffe und Buhrufe. Für Linnemann ist das ein Unding. Er spricht von einer Verrohung des politischen Diskurses. Der CDU-Generalsekretär will die Debatte aber weiterführen, auch mit den Gewerkschaften. Bis zur Sommerpause will die Bundesregierung ein Reformpaket schnüren zu zentralen Themen wie Steuern, Arbeitsmarkt, Rente und Bürokratieabbau. Kein einfaches Vorhaben. In den vergangenen Wochen gab es darüber wiederholt Zoff in der Koalition. Dirk Zeitler, Nachrichtenredaktion.
1: Beim Absturz eines Kleinflugzeugs in einem Wohngebiet in Limburger Hof südlich von Mannheim sind zwei Insassen ums Leben gekommen. Nach Angaben der Polizei gibt es derzeit keine Hinweise auf verletzte Anwohner.
3: Das Kleinflugzeug soll auf einem Grundstück am Ortsrand der Gemeinde abgestürzt sein. Wie das Unglück genau passierte, ist noch unklar. Das Kleinflugzeug soll offenbar ein Hausdach gestriffen und dann abgestürzt sein. Das melden verschiedene örtliche Medien. Die Trümmerteile fielen auf Häuser, Straßen und Vorgärten. Sie sind weit in dem Wohngebiet verteilt. Anwohner sollen bisher nicht getroffen worden sein. Wie viele Menschen an Bord der Maschine waren, ist noch unklar. Tine Klimach, Nachrichtenredaktion.
1: Schwedens ESC-Teilnehmerin Felicia hat nach der Generalprobe einen Kreislaufkollaps erlitten. Nach Angaben des Senders SVT gegenüber der deutschen Presseagentur hatte die Sängerin nach der Probe in ihrem Umkleideraum einen Blutdruckabfall, weil sie dehydriert gewesen sei. Felicia erklärte, im sogenannten Green Room sei es unglaublich heiß gewesen, ihr sei immer schwindliger geworden. Inzwischen habe sie gut geschlafen, gegessen und getrunken und sei bereit für das Finale. Das waren die Nachrichten mit Thomas Bleskin.
4: Das Wetter. Bei 12 bis 16 Grad geht's heute Nachmittag wechselhaft weiter. Mal Sonne und Wolken, dann auch wieder Schauer, örtlich auch begleitet von Gewittern, das Ganze, die hier und da mal möglich sind. Auch morgen gibt's diese bunte Wettertüte, dann mit maximal 17 Grad.
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4: Und das heute Nachmittag mit diesen vier Staus. Die A2 Dortmund-Oberhausen zwischen Oberhausen-Königshardt und dem Kreuz Oberhausen. 1 Kilometer dauerte 7 Minuten länger. Nochmal 1 Kilometer auf der A3 Köln-Arnheim zwischen dem Kreuz Oberhausen-West und dem Kreuz Oberhausen, aber auch der 2 Minuten, bis ihr durch seid. Die A44 Essen-Mönchengladbach zwischen Düsseldorf-Stockholm und Langlatum 1 Kilometer, 4 Minuten mehr und die 57 dann noch Köln-Krefeld zwischen dem Kreuz Meerbusch und Krefeld-Oppum. Hier sind es 2 Kilometer, kosten euch 7 Minuten aktuell und ansonsten eine gute und vor allem sichere Fahrt.
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4: Geht schon mal schnell auf die Suche nach Streichhölzern oder Feuerzeugen und vielleicht auch einer Kerze. Die brauchen wir nämlich gleich, wenn Elton John singt und am Klavier sitzt. Candle in the Wind aus den 90ern. Vollkommen noch Ed Sheeran vorbei im besten Mix. Jetzt mit Sapphire. Ich bin Sven Sandbote. Schönen Nachmittag.
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1: Keine 5 Stunden mehr. Dann startet nachher um 21 Uhr ein langer Musikabend. Ab 21 Uhr heißt nämlich Daumen drücken für Sarah Engels beim Eurovision Song Contest live aus Wien. Unsere deutsche Starterin auf Platz 2. Und die Frage ist halt, wo landet sie am Ende des Abends mit ihrem ESC-Song Fire? Heute Nacht sind wir auf jeden Fall eine ganze Ecke schlauer und Dominik Becker aus der Redaktion, der ist schon seit ein paar Tagen in Wien unterwegs. Dominik, wo erreichen wir dich jetzt gerade?
2: Hallo aus Wien, hallo vom ESC aus dem Pressezentrum. Hier wartet seit Tagen die gesamte Pressewucht aus ganz Europa. Rund 1000 Kolleginnen und Kollegen sind da. Neben mir sitzen die Niederländer, auf der anderen Seite die Griechen. Bei mir im Rücken sind die Kroaten. Auf vielen Tischen liegen die Flaggen oder die Fähnchen rum. Und wenn das jeweilige Land dann auftritt, in den Halbfinals zum Beispiel, dann ist hier richtig Party angesagt. Und Carina von einer Schweizer Tageszeitung, ja, die war das eine oder andere Mal mittendrin.
3: Mega, also da merkt man, hier sind nicht nur Journalistenverein, sondern auch ESC-Fans, die richtig mitfiebern für die eigenen Länder, aber natürlich auch für die anderen. Und es ist auch schön, so ein bisschen das Mitleiden miteinander. Im zweiten Halbfinale am Donnerstag ist ja die Schweiz leider rausgefallen. Und als wir heute das Medienzentrum betraten, hat schon jemand zu uns gesagt, oh, I feel so sorry for Switzerland. So, das ist schön, die Anteilnahme.
2: Das hier ist sowas wie das Nachrichten- oder Social-Media-Headquarter vom Eurovision Song Contest. Ganz viel von dem, was ihr lest, was ihr hört oder zu sehen bekommt, das wird hier produziert und raus in die Welt geschickt, zu euch, nach Hause in dem Fall. Und seit eben, ja, da kenne ich auch eine, die drückt unserer Sarah Engels ganz fest die Daumen.
3: Also meine persönliche Meinung, ich bin ein Riesenfan von ihrem Song. Der läuft bei mir in Dauerschleife und ich finde auch die Show großartig, also wo sie sich so fallen lässt aus dieser Höhe. Auch mal cool, so eine Name hier auf der ESC-Bühne zu haben.
2: Also auch die Schweizer Kollegin, ja, die ist on fire.
1: Dann sind wir mal gespannt, ob Sarah dann vielleicht heute Abend auch ein paar Punkte aus der Schweiz bekommt. Um 21 Uhr geht's los und wie Sarah Engels abschneidet, haben wir natürlich für euch im Blick.
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0: Das Wetter.
1: Also richtig entscheiden kann sich das Wetter in diesen Tagen nicht. Mal ist es trocken mit Sonne und Wolken, dann ziehen mal wieder so ein paar Schauer durch. Örtlich sind auch Gewitter möglich heute Nachmittag und am Abend. Und dazu Tagestopwerte von 16 Grad. Morgen ändert sich, mal abgesehen von maximal 17 Grad nichts. Es bleibt weiterhin wechselhaft und irgendwie wenig frühlingshaft.
0: NRW Verkehr.
1: Und das geht auch ganz schnell. Gibt nämlich nur zwei Staus, die A2 Dortmund-Oberhausen. Zwischen Oberhausen-Königshardt und dem Kreuz Oberhausen 1 Kilometer mit 7 Minuten plus und die 57 Köln-Krefeld. Zwischen dem Kreuz Meerbusch und Krefeld-Zentrum 1 Kilometer der Seite mit 6 Minuten plus unterwegs. Ansonsten eine gute Fahrt.
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1: Wir lassen es gleich funkeln, zumindest musikalisch, mit neuer Musik, nämlich von You Not Us und Dennis Lloyd. Diamonds spiele ich euch. Na, und das hier ist ja auch schon Diamant aus den 90ern. Latricia McNeil und And That Just The Way. Jetzt für euch im besten Mix. Ihr macht euch ein schönes Wochenende und ich spiele die Musik dazu. Sven Sandbote hier.

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0: Na, wer von euch ist im Sammelfieber? Kommt gut durch den Samstagnachmittag jetzt zur Fußball-Weltmeisterschaft. Da gibt's natürlich auch wieder ein Panini-Sticker-Album, immer besonders beliebt bei den Kindern. Ja, auch bei den großen, erwachsenen Kindern. Aber Sticker sind ja nicht die einzigen Dinge, die wir so sammeln im Leben. Kim Klages aus dem Wochenendteam, du sammelst was ganz Alltägliches.
1: Ganz genau, ich sammle Kennzeichen. Dafür gibt es die Kennzeichensammler-App. Dort kann man dann die Kennzeichen, also die Städte eintragen und sammeln. Man sieht dann natürlich auch immer die dazugehörigen Städtenamen, was ich ganz praktisch finde, weil ich glaube, es ging uns allen schon mal so, dass man ein Kennzeichen gesehen hat und das irgendwie nicht zuordnen konnte.
0: Ja, definitiv. Vor allem, du kannst ja nicht alle 824 Kennzeichen drauf haben.
1: Genau, man sieht in der App auch direkt, welche Kennzeichen einem in den einzelnen Bundesländern noch fehlen. Dadurch, dass ich jetzt auch schon etwas länger sammle und ja nicht jeden Tag durch ganz Deutschland dafür fahre, wiederholen sich natürlich die Kennzeichen immer. Dafür freut man sich dann umso mehr, wenn man ein neues Kennzeichen sieht.
0: Was ist denn so das seltenste Kennzeichen?
1: Mit großem Abstand BÜS für Büsingen. Die Gemeinde am Hochrhein ist vollständig von der Schweiz umgeben, gehört aber trotzdem zu Deutschland. Und davon gibt es dann eben nur ungefähr 800 Kennzeichen. Übrigens bin ich nicht die einzige Verrückte, die das macht. Diese Influencerin hier macht das fast schon hauptberuflich.
2: Die Sonne scheint noch, der Sommer naht. Und das bedeutet, dass ich eine kleine Kennzeichenjagd machen kann. Da können jetzt bestimmt nicht alle relaten. Aber ich finde, Kennzeichen sammeln bringt mich schon an irgendwie sehr schöne Orte.
0: Aber es ist schon wirklich sehr crazy. Aber vielleicht ja auch eine sehr gute Beschäftigungsidee, liebe Mamas und Papas, ne? Für die nächste Urlaubsfahrt, die ansteht. Dann gibt's von hinten auch kein Gequänge mehr. Wann sind wir endlich da?
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1: Ich bin Thomas Bleskin. Bei dem toten Wal vor der dänischen Insel Anholt handelt es sich um den zuvor in der Ostsee gestrandeten Buckelwal. Das teilten das Umweltministerium in Mecklenburg-Vorpommern und die dänische Umweltbehörde mit. An dem Tier sei der von der privaten Rettungsinitiative angebrachte Tracker gefunden worden. Die AfD erreicht in einer INSA-Umfrage für die Bild am Sonntag einen Rekordwert. Das Institut sieht die Partei bei 29%, ein Punkt mehr als zuletzt. Die Union fällt auf 22%, ihren schwächsten INSA-Wert seit mehr als 4 Jahren.
2: Nicht nur die Union büßt ein, auch die SPD verliert einen Punkt und könnte im theoretischen Fall einer Bundestagswahl nur noch mit 12% rechnen. Zusammen erreichen Schwarz-Rot damit nur noch 34%. Die Grünen legen leicht zu und steigen auf 14%. Es ist ihr bester Wert beim INSA-Institut seit 2,5 Jahren. Die Linke verliert einen Punkt und landet bei 10%. FDP und BSW kommen weiter nur auf 3% und wären damit nicht im Bundestag vertreten. Im Herbst stehen 3 Landtagswahlen an, in Sachsen-Anhalt, Mecklenburg-Vorpommern und Berlin. Tine Klimach, Berlin.
1: Der Kreml hat einen Besuch von Russlands Präsident Wladimir Putin für Dienstag und Mittwoch in China angekündigt. Putin folge damit einer Einladung des chinesischen Staatschefs Xi Jinping, teilte der Kreml mit.
3: Es soll um die Beziehungen der beiden Länder gehen und um internationale und regionale Probleme, teilte der Kreml mit. Geplant ist demnach anschließend die Unterzeichnung einer gemeinsamen Erklärung und einer Reihe bilateraler Dokumente. Außerdem steht ein Treffen mit dem chinesischen Ministerpräsidenten an. Putins Reise folgt mit kurzem Abstand auf einen mehrtägigen Staatsbesuch von US-Präsident Donald Trump. Er war erst gestern aus China zurück in die USA geflogen. Katharina Schröder, Moskau.
1: Und zum Sportfußball. Der FC Energie Cottbus kehrt nach 12 Jahren in die zweite Bundesliga zurück. Am letzten Spieltag der dritten Liga gewannen die Lausitzer mit 1:0 bei Jahn Regensburg und sicherten den zweiten Platz, der Hintermeister VfL Osnabrück zum direkten Aufstieg berechtigt. Die Relegation gegen den 16. der zweiten Liga bestreitet Rot-Weiß Essen. Die Mannschaft von Trainer Uwe Koschinat kam zu einem späten 3:2 Erfolg beim SSV Ulm und verdrängte den MSV Duisburg vom Relegationsplatz. Das waren die Nachrichten mit Thomas Bleskin.
4: Und jetzt das Wetter für Hamm. Ich würde sagen, perfektes Couchwetter. Aktuell 14 Grad in Hamm. Und dabei wird es auch immer wieder ein bisschen Nieselregen geben. Das ändert sich heute auch nicht mehr. In der Nacht kühlt es dann wieder runter auf frische 6 Grad. Und morgen, also am Sonntag, dann ähnlich. Viele Wolken, 7 bis 15 Grad. Und immer mal wieder ein paar Schauer.
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4: Ja, da habe ich nur 2 Blitzer für euch. Das sind 2 Enforcement-Trailer. Der eine steht auf der Münsterstraße bei Tempo 70 und der andere steht auf der Lippestraße bei Tempo 70. Wenn ihr sonst noch was seht, Staustörungen oder Blitzer, könnt ihr uns kostenlos melden unter der 0800 15 15 105. Gute Fahrt euch!
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4: Ja, erstmal guten Abend zusammen.
6: Guten Abend.
4: Mittlerweile ist es 2 Wochen her. Saskia und ich, wir sind beide sehr, sehr, sehr, sehr große Schalke-Fans. Mhm. Und es ist 2 Wochen her, da sind wir aufgestiegen.
6: Ja, das war auch richtig schön. Ja, du warst ja sogar im Stadion, ne? Ich war ja nur davor leider.
4: Ja, es ist so ein Problem gewesen. Ne? Und deswegen sind wir noch schön in Stimmung. Morgen gibt es ja die Meisterfeier. Ich, ich bin nicht im Stadion, du bist aber da.
6: Ich bin im Stadion, diesmal andersrum.
4: Ich musste leider selber auf dem Platz stehen, jetzt so eine Kacke. Egal. Aber deswegen, damit wir Saskia zumindest jetzt schon mal ins Video bekommen, machen wir mal direkt weiter mit Schalke. Babybell, die Schalke-Version.

0: hört die Lippewelle, das Crazy am Samstagabend mit Saskia Rudnick und Jan Klawunde. Und ich muss sagen, ich habe ja studiert und studieren und Bachelor machen generell war jetzt nicht so meins. Ist mir schon eher schwer gefallen, aber ich glaube, den Bachelor, den hätte ich schon richtig gerockt. Am Mittwoch gab es nämlich in Hamm wieder den Bachelor of Bars. Das sind 8 Getränke in 8 Kneipen, die müsst ihr da kippen und zack, seid ihr Bachelor of Bars. Organisiert wurde das Ganze vom Leo Club Hamm. Und Jan, du warst dabei, ne? Wie war's?
1: Ach ja, war ganz entspannt. Eigentlich war ich aber nur eine Dreiviertelstunde da, weil ich musste dann ja auch noch zum Training. Aber ja, ich habe nämlich gar nicht studiert und trotzdem. Also ich sag auch, den hätte ich geschafft. Aber ja, so studieren generell an sich wäre es nicht gewesen. Aber trotzdem, ich habe mal ein bisschen was draus gezaubert, da können wir ja auch mal kurz reinhören.
2: Ist das der wahrscheinlich einfachste Bachelor der Welt?
3: Ja.
2: Ja, warum? Hast du schon einen gemacht?
3: Ja, ich habe Sport- und Gesundheitstechnik studiert. Bei mir ist es auch Sport- und Gesundheitstechnik, also wir haben das Gleiche studiert.
2: Ja, Leute, das ist dann noch nicht gesund, was ihr hier macht.
3: Ja, aber wir haben ja nicht Sport gemacht, sondern eher Gesundheit und Arbeit.
2: Aber Gesundheit ist dann und Arbeitssicherheit auch nicht. Mit Bier kann das nicht gut sein.
3: Doch, also beim Bier ist die Arbeitssicherheit hochprozentig hoch vorgeschrieben.
2: So, dein Bachelor bestehst du aber nur, wenn du das Bier, was du jetzt da gerade vor dir stehen hast, schneller als ich äxt.
3: Easy.
2: Okay, ich würde sagen, Prost. Ey, ich gebe dir jetzt schon eine faire Chance und habe 5-mal abgesetzt. Du hast gerade gegen die größte Wurst im Exen verloren. Was ist los?
3: Aufregung.
2: Aufregung. Ich habe jetzt die 2 nächsten Opfer hier. Ihr seid zu zweit. Ihr bekommt beide von mir ein neues Bier, wenn nur eine von euch schneller ist als ich.
4: Kein Problem.
2: Ja, ja, klar, okay. In dem Sinne, Prost. Prost.
5: Katja,
2: Gott sei Dank habe ich nicht die Aufgabe aufgestellt, dass ihr beide schneller sein könnt als ich. Sag mal, ich habe ja noch das halbe Bier. Ja, in dem Sinne, herzlichen Glückwunsch. Ja, warte, ich hole euch jetzt eben 2 neue.
0: Ja, Jan, herzlichen Glückwunsch zum ersten Sieg. Das zweite Mal ist er verloren.
1: Ja, aber immerhin.
0: Immerhin einmal.
1: Aber eigentlich war ja nur eine Runde geplant.
0: Ja, stimmt. Aber was sagst du, wer hätte bei uns gewonnen?
1: Ey, im Normalfall du. Also das ist wirklich nicht gelogen. Ich bin die größte Wurst im Exen.
0: Wirklich?
1: Ich kann das gar nicht. 0,0.
0: Na gut, können wir auch mal ausprobieren, ne?
1: Mit Wasser natürlich.
0: Ja, am Mittwoch war Bachelor of Bars in Hamm. Habt ihr gehört, bei uns auf der Lippewelle.

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1: Da habe ich jetzt nur für euch die aktuellen Blitzeinhaben. Da haben wir zwei Enforcement-Trailer. Der eine steht auf der Münsterstraße bei Tempo 70, der andere auf der Lippestraße auch bei Tempo 70. Seid da also vorsichtig, nicht, dass irgendwie noch ein schönes Bild von euch entsteht. Wenn ihr sonst noch was seht, Staus, Störungen, Blitzer, dann gebt uns kostenlos Bescheid unter unserer Hotline 0800 15 15 105. Gute Fahrt euch!
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1: So, wir gehen jetzt mal da rein und zwar mal gleich mit dem nächsten Song. Mallorca. Das Mallorca. Ist für mich, das ist eine Passion. Nächsten Monat ist es wieder soweit, es ist kein Monat mehr hin. Wenn ich jetzt gerade dran denke, heute in einem Monat, dann bin ich schon wieder zurück, da muss ich irgendwie gepflegt werden, dass ich wieder fit werde.
2: Ja, Jan, du bist da richtig Fan von, ne?
1: Ja, ich liebe es.
2: Ich finde das verrückt, ich war da ja noch nie am Ballermann.
1: Wie?
2: Na, ich war da noch nie.
1: Aber warum?
2: Weiß ich nicht, ich habe jetzt das Gefühl, jetzt ist auch der Zug irgendwie abgefahren. Ach, ich weiß nicht, ob man jetzt da noch hinfahren kann.
1: Du hast keine Ahnung, wie alt wäre. Du bist jetzt auch keine 90 Jahre alt.
2: Nein, soll ich nochmal? Sagst du, ich soll?
1: Komm, wir fliegen nächstes Jahr zusammen.
2: Ja, mach mal.
1: Kriegen wir hin, oder? Top. Deswegen machen wir jetzt mal mit Malle-Musik weiter.

0: Das Wetter.
1: Das ist heute so ein Hin und Her aus einem trockenen Sonne-Wolken-Cocktail, aber dann gibt's eben auch mal wieder Schauer bzw. lokal auch das ein oder andere Gewitter. Wer denkt, morgen wird's besser? Leider weit gefehlt, es bleibt wechselhaft. Mit 17 Grad wird's allerdings minimal wärmer.
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1: Und das für euch aktuell mit diesen Staus, die A2 Dortmund-Oberhausen zwischen Oberhausen-Königshardt und dem Kreuz Oberhausen 1 Kilometer, dauert 6 Minuten länger. Die A3 Köln-Arnheim zwischen dem Kreuz Oberhausen-West und dem Kreuz Oberhausen 2 Kilometer, 4 Minuten plus. Und nochmal die 3 Arnheim-Oberhausen zwischen Dienstlaken-Süd und Oberhausen-Holten 1 Kilometer, da kommen 2 Minuten dazu. Dann rüber auf die A44 Essen-Mönchengladbach zwischen Düsseldorf-Stockum und Langlatum 1 Kilometer, 6 Minuten kommen dazu. Die 57 Köln-Krefeld zwischen dem Kreuz Meerbusch und Krefeld-Zentrum 2 Kilometer, 12 Minuten plus. Und noch 1 Kilometer auf der 59 Bonn-Köln zwischen Köln-Lind und dem Flughafen, dauert 3 Minuten länger für euch.
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1: Ich sag an dieser Stelle schon mal sorry, weil in den kommenden 3 Minuten ist bei mir persönlich komplette Eskalation angesagt. Bibi Rexha läuft im Lieblingsradio. New Religion spiele ich euch, das Beste von heute. Da kann ich aus meiner Warte für nichts garantieren, weil dieser Song einfach hammergeil ist. Und danach gibt's Leona Lewis und Run. Das ist er, der beste Mix für euer Wochenende. Ich bin Sven Sandbote und los geht's mit dem Eskalieren.
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0: Ja, Leute, ihr habt es gerade gehört. Das war vielleicht kein Malle-Song, den wir gerade gespielt haben. Da ist uns ein kleiner Fehler unterlaufen. Aber das passiert ja bei Das Crazy. Ihr hört die Lippewelle am Samstagabend mit Jan Klawunde und mir, Saskia Rudnick. Und falls ihr uns jetzt gerade beim Abendbrot mit euren Kindern hört, dann vielleicht ein mini bisschen leiser drehen. Denn Mutter Icky, wie ich sie nenne, hat nämlich gestern ihr neues Album Popstar gedroppt. Und wer mich kennt, der weiß, das muss auch heute gespielt werden. Da habe ich hart für gekämpft. Und auch wenn es jetzt vielleicht nicht zu 1000% jugendfrei ist, also ich finde, ist schon total okay. Also kann man auch als Kind hören.
1: Ja, vielleicht geht's ja, vielleicht geht's.
0: Ich finde es okay. Ich sag auf jeden Fall, das ist ein Banger und der macht auch richtig Lust auf Sommer. Und das können wir heute alle gut gebrauchen. Deswegen hört es jetzt hier auf der Lippewelle zum ersten Mal Icky Mel mit Kokosnuss.
2: Brasilien. Ibiza. Ich dachte, das war's schon. Nein, nein.

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1: Ja, hochrede hoch, meine Lieben. So sagt man das ja bei den Schützen, das wurde mir gesagt.
2: Ich bin mir noch nicht ganz sicher, ob das so richtig ist.
1: Doch, man sagt das so.
2: Okay.
1: Ja, wirklich. Ihr hört die Lippewelle am Samstagabend. Und ich bin ehrlich, ich kenne die meisten Schützenvereine, vor allem ja so für die Schützenfeste, glaube ich. Und Jan, wir haben auch heute hier bei uns eins in Hamm.
2: Hast du gerade gesagt, du kennst die ganzen Schützenvereine für die Schützenfeste?
1: Ja, das Schießen, das ist nichts
2: für
1: mich.
2: Egal,
1: nein,
2: saufen,
1: das ist auch total wichtig. Ich liebe das auch, das Schießen.
2: Ja, okay. Aber egal. Der Schützenverein Süddinka, wenn wir zurück zum Thema kommen, der feiert heute ihre Jubiläumsparty im Festzelt Süddinka. Da war nämlich Donnerstag nicht nur Adlerschießen, die feiern auch ihr 200-jähriges Bestehen. Los geht's da dann heute um 20 Uhr im Festzelt Süddinka. Vor Ort gibt's dann natürlich Live-Musik der Partyband Marilyn.
1: Das klingt doch mal richtig gut. Also da würde ich gerne mal vorbeischauen.
2: Und ja, nach 20 Uhr geht's sogar, ne?
1: Ja. Stimmt, passt sogar für uns.
2: Komm, machen wir mal einen Step.
1: Wir gehen nochmal rüber. 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
2: Dankeschön, bitte nur so machen.
3: Dieses Lied habe ich für einen Freund von mir entwickeln lassen.

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1: Ich bin Thomas Bleskin. Der tote Wal vor Dänemark ist der Ostseewal Timmy. Das teilten das Umweltministerium in Mecklenburg-Vorpommern und die dänische Umweltbehörde mit. Demnach wurde an dem Buckelwal vor der Insel Anholt ein Tracker gefunden.
2: Taucher der dänischen Naturschutzbehörde und eine deutsche Tierärztin hatten den Wal nochmal untersucht und sind dabei auch unter das Tier getaucht. Anfangs war kein Sender an der Rückenflosse entdeckt worden, weil das Tier auf dem Rücken lag. Der Tauchgang brachte nun Klarheit. Damit ist die Rettungsaktion der privaten Initiative gescheitert. Wal Timmy war mehrmals an der Küste Schleswig-Holsteins und Mecklenburg-Vorpommerns gestrandet. Dann wurde er von der privaten Initiative mit Hilfe eines Lastkahns ins offene Meer gebracht. Experten von Tierschutzorganisationen hatten seine Überlebenschancen als sehr gering eingeschätzt. Tine Klimach, Nachrichtenredaktion.
1: Eine deutliche Mehrheit der Bürger in Deutschland lehnt eine Erhöhung der Diäten der Bundestagsabgeordneten in diesem Jahr ab. Die Bezüge sollen 500 Euro steigen.
3: 85% sprachen sich in einer YouGov-Umfrage dafür aus, dass die Parlamentarier auf die Erhöhung verzichten sollten. Auf rund 12.330 Euro würden ihre Bezüge monatlich steigen. Eine automatische Anpassung, die sich an der allgemeinen Lohnentwicklung orientiert und im Abgeordnetengesetz geregelt ist. Viele in der Bevölkerung würden es aber als wichtiges Signal sehen, wenn die Abgeordneten trotzdem in diesem Jahr darauf verzichten. Auch im Bundestag selbst gibt es die Tendenz, per Beschluss die Erhöhung auszusetzen, in der Opposition und auch in der SPD. 2020, während der Corona-Pandemie, war das schon mal der Fall. Diana Kramer, Nachrichtenredaktion.
1: Die AfD erreicht in einer INSA-Umfrage für die Bild am Sonntag einen Rekordwert. Das Institut sieht die Partei bei 29%, ein Punkt mehr als zuletzt. Die Union fällt auf 22%, ihren schwächsten INSA-Wert seit mehr als 4 Jahren. Auch die SPD verliert und kommt nur noch auf 12%. Die Grünen legen leicht zu auf 14%, die Linke büßt einen Punkt ein und erreicht 10%. Schwedens ESC-Teilnehmerin Felicia hat nach einer Generalprobe einen Kreislaufkollaps erlitten. Nach Angaben des Senders SVT gegenüber der deutschen Presseagentur hatte die Sängerin nach der Probe in ihrem Umkleideraum einen Blutdruckabfall, weil sie dehydriert gewesen sei. Felicia erklärte, inzwischen gehe es ihr wieder gut. Und das waren die Nachrichten mit Thomas Bleskin.
4: Und jetzt das Wetter für Hamm. Also es ist natürlich weiter perfektes Couchwetter. Aktuell 14 Grad. Es kann immer mal wieder Nieselregen geben. Jetzt gerade, wenn ich mal so rausgucke hier aus dem Fenster. Ja, ist trocken. Das sieht ganz gut aus. In der Nacht kühlt es dann runter auf frische 6 Grad. Und am Sonntag sieht es dann ähnlich aus. Viele Wolken, 7 bis 15 Grad und immer mal wieder ein paar Schauer dabei.
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4: Und da habe ich immer noch die zwei entfrossenen Trailer für euch. Die stehen auf der Münsterstraße bei Tempo 70 und auf der Lippestraße ebenfalls bei Tempo 70. Wenn ihr sonst noch was seht, Staus, Störungen oder Blitzer, könnt ihr die uns kostenlos melden unter der 0800 15 15 105. Gute Fahrt euch.
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4: Ja, vorhin, da kam sie, die Meldung. Der Wal, Timmy, ja. Oh, er ist tot.
6: Ja, für dich ist das ja gar nicht so schlimm, ja. Ne? Da bricht mir schon ein bisschen das Herz. Ja, ich sag, aber im Kopf war er ja auch schon lange tot.
4: Ja, also...
6: Das sag ich ja immer.
4: Ich finde da keine Worte für irgendwie.
6: Nein, er war schon tot. Er wollte das dann ja auch.
4: Ja, also das ist natürlich jetzt... Wir haben vorhin noch drüber gesprochen, ne? Ja. Ist es vielleicht der Wal? Und 3 Minuten später, da kam dann der Tagesschau-Beitrag.
6: Da kam dann die Meldung, ja. Das ist dann schon traurig.
4: Du bist ja wirklich sehr traurig.
6: Ja, doch. Also, ne, wenn er das so wollte, ne? Er wollte ja dann vielleicht auch nicht mehr leben. Er war ja dann auch schon älter. Deswegen, das ist dann okay für mich. Aber, ne, das macht schon traurig.
4: Ja.
6: Der arme Timmy.
4: Ja, der arme Timmy. So, egal. Mein Gott.
6: Na gut.
4: Er hat gekämpft. Es wurde alles versucht, würde ich jetzt mal sagen.
6: Ja.
4: Passt schon, ne?
6: Schwimm weit, schwimm hoch, Timmy, ne? Gute
4: Grüße
6: Reise.
4: Gehen nach oben raus. Grüße gehen raus.

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0: So, wir haben bei euch nachgefragt in der Insta-Story bei uns. Was habt ihr für Musikwünsche? Und da hat die Lisa was geschrieben. Girl Like Me von Shakira. Und natürlich, so nett wie sie war, hat sie auch noch eine Sprachnachricht hinterhergehaut.
1: Hi, ich bin Lisa und ich höre natürlich gerade eure Sendung. Und ich würde mir wünschen, dass ihr einmal Girl Like Me von Shakira und den Black Eyed Peas spielt. Ich finde das Lied einfach mega, mega nice. Und Shakira ist ja auch letztens an der Copacabana aufgetreten und da hat sie das einfach vor 2 Millionen Menschen gespielt. Und es ging einfach richtig ab und dieses Shakira, das ist einfach geil. Und ja, viel Spaß damit. Danke euch fürs Spielen und viel Spaß.
0: Ja, bin ich mal gespannt. Also ich kenne Shakira eigentlich immer nur von den WM-Songs gefühlt, aber... ja, mal gucken, was dieses Lied kann. Deswegen haben wir es hier für euch.

0: Ihr hört die Lippewelle, das Crazy, am Samstagabend mit Jan und mir, Saskia. Und ich muss sagen, ich hatte das gar nicht mehr so krass auf dem Schirm, dass heute ja auch ESC ist. Aber es gibt ja auch echt ein paar Menschen, die feiern das extrem. Ich habe da auch ein paar Freunde, die so riesen Watch-Partys machen und das auch schon Wochen vorher planen. Kollegin Lena Zaubzer, die ist auch so ein ESC-Ultra und die ist in diesem Jahr sogar extra nach Wien gefahren. Da findet ja der Eurovision Song Contest in diesem Jahr statt.
1: Hallo aus Wien. Wir sind jetzt gerade auf dem Weg zum Public Viewing, weil wir wollen heute Abend die Live-Show natürlich in einer offiziellen Location gucken, zusammen mit hoffentlich ganz vielen anderen Eurovision-Fans und ein bisschen tanzen und vielleicht auch ein bisschen mitsingen. Wir waren gestern Abend schon in der Halle und haben uns das Finale quasi schon angeguckt. Also am Freitag ist hier immer das Jury-Finale und da wird das quasi wirklich einmal komplett durchgeprobt, komplett einmal die gesamte Show durchgezogen mit den ganzen Special Acts vorne und auch dann während die Punkte auszählen, das Voting läuft und so, da gibt es ja auch mal ein Special Act und das haben wir alle schon gesehen und es war ultra cool gestern in der Halle und wir haben sehr viel mitgejubelt und es war so, so cool. Oh mein Gott, ich habe so ein paar Childhood Dreams einfach erfüllt bekommen. Aber ich will jetzt auch noch nicht zu viel verraten und nicht so viel spoilern. Es lohnt sich auf jeden Fall, heute Abend zu gucken. Also vor allem auch der Beginn der Show, der wird so gut und es sind doch irgendwie mehr coole Songs dabei, als ich dachte. Also da bin ich gestern noch mal irgendwie richtig überrascht worden, wie cool die echt live sind und wie viel die auch so geben für die Menge auch und so, wie die Leute auch richtig mitnehmen.
0: Ich muss sagen, Lena hat mir jetzt irgendwie dann doch voll Lust gemacht, mir auch den ESC in diesem Jahr mal anzuschauen. Ich muss sagen, so ganz habe ich ihn noch nie geguckt. Ist ja doch immer ganz schön lang. Eher so die Punktevergabe dann am Ende, die finde ich richtig cool. Wenn ihr aber auch so Fans seid und heute eine Watchparty oder so geplant habt, dann schaut doch mal bei der Lippewelle auf unserem Instagram-Account vorbei und schreibt uns, was so eure Pläne sind. Ihr hört jetzt auf jeden Fall erstmal zum Einstimmen bei uns den Song für und von Deutschland, Sarah Engels mit Fire. Stop.

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6: So, und jetzt habe ich für euch die aktuellen Blitzer bei uns in Hamm. Da stehen zwei Enforcement-Trailer, der eine auf der Münsterstraße bei Tempo 70 und der andere auf der Lippestraße auch hier bei Tempo 70. Seid ihr also vorsichtig, wenn ihr sonst noch was seht. Stausstörungen, Blitzer, könnt ihr euch kostenlos melden unter der 0800 15 15 105. Gute Fahrt euch!
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6: So, ich habe gerade noch einen Musikwunsch bekommen. Von einem Kumpel von mir.
8: Ja.
6: Den muss ich leider machen.
8: Ja, das ist ja auch erlaubt.
6: Was es genau ist, das machen wir aber erst gleich. Aber
8: ich bin gespannt.
6: Es tut mir wirklich ein bisschen weh im Herzen. Aber es gibt einen schönen Wetteinsatz.
8: Na gut, okay.
6: Deswegen finde ich, glaube ich, können wir machen, oder?
8: Ich bin so gespannt. Ich bin ganz gespannt, Jan.
6: Deswegen machen wir das auch ganz schnell. Machen nur einen Song und dann gehen wir damit rein.
8: Geil.

0: So. Und von so einem Lied, wo ich wirklich gefühlt die ganze Zeit mitschreien könnte, kommen wir jetzt zu einem Musikwunsch. Das hat mir ein Kumpel geschickt. Oder er gesagt, das hat er bei uns in der Story erzählt.
1: Aha.
0: Ach, der ist riesiger Hertha BSC-Fan, der Kollege.
1: Oh, ja, und interessant.
0: Wir als Schalker sind ja so...
1: Nicht BSC. So gut, obwohl die sind ja eher gegen die Schalker.
0: Ja,
1: und deswegen,
0: ne? Ja, ist so ein Ding.
1: Uns jucken die ja nicht.
0: Ja, auf jeden Fall, sein Musikwunsch war nur nach Hause. Die Hymne von Hertha BSC. Hast du die ganz zufälligerweise gerade ein bisschen im Kopf?
1: Ja, natürlich. Ich war ja beim Auswärtsspiel.
0: Ach so.
1: Jan.
0: Ach stimmt, da waren wir doch beide. Dann passt es ja. Und das Geile ist, ein Wetteinsatz hat er mir gerade per WhatsApp geschrieben. Mhm. Die nächste Kiste geht auf ihn. So, deswegen mache ich das auch wirklich ganz, ganz gerne. Wirklich
1: mach das
0: mit vollstem Herz. Die Hymne von Hertha BSC. Frank Zander mit Nur nach Hause.
2: Freunde, was gibt es Schöneres, als hier im Stadion unserer Hertha-Mannschaft die Däumchen zu drücken und sie von den Rängen zu unterstützen?

0: Wir haben eine SMS-Kurznachricht für Sie. Die Nachricht lautet:
1: Mission 1 erfüllt Ausrufezeichen Plakate 8, Verhaftungen 0. Mission 2 folgt. Hol den Vorschlag, Anna.

0: So, wenn ich jetzt mal so auf die Uhr gucke, 18.47 Uhr haben wir es jetzt schon, Saskia, wir sind am Ende.
1: Ja, und ich bin auch schon wieder traurig.
0: Oh, schade.
1: Ich bin schon wieder ganz traurig,
0: ja. Ja, du, ich bin auch traurig, aber gleich geht es ja direkt weiter.
1: Ja.
0: Es spielt nämlich der ASV Hamm-Westfalen und die haben ein richtig, richtig wichtiges Spiel heute und dafür ist unser Reporter Matthias Dröge heute ganz, ganz, ganz, ganz weit weggefahren, nämlich ins Saarland. Matze, wie sieht's aus bei dir drüben? Was macht der ASV da heute?
2: Der ASV spielt heute seine erste Aufstiegspartie gegen den Meister der Südweststaffel. Die HG Saarlouis empfängt heute den ASV hier in der Stadtgartenhalle im Saarland. Die Mannschaften sind gerade rausgekommen, wärmen sich jetzt auf. Die Saarländer in grünen Aufwärmshirts, der ASV in den schwarzen. Scheinen alle Spieler, außer die Langzeitverletzten, fit zu sein heute für dieses so wichtige Duell. Es geht ja jetzt darum, in 4 Spielen aufzusteigen. Das heißt, 2 Gegner, Hin- und Rückspiel. Und mit Saarlouis hat der ASV heute natürlich den Gegner vor der Brust, der Meister geworden ist. Ansonsten ist ja noch Braunschweig mit dabei. Das ist ebenfalls wie der ASV ein Tabellenzweiter in seiner Staffel gewesen. Heute gilt es also zu bestehen hier bei der HG Saarlouis, beim Meister der Staffel Südwest. Ich glaube, das wird eine richtig hitzige, eine richtig schwierige Partie für den ASV. Bin aber optimistisch, dass heute was geht. Denn wenn man hier gewinnen sollte, dann wäre das schon ein ganz, ganz dickes Brett, was gebohrt worden ist. Das Heimspiel, wenn man das dann auch noch gewinnen sollte, dann sieht es schon mal sehr, sehr gut aus. Aber auf der anderen Seite, na klar, die Bedrohung ist auch da, dass es heute schief geht. Und dann hängt man natürlich schon ein bisschen hinterher. Heißt, im Heimspiel gegen Saarlouis wäre man dann zum Siegen verpflichtet. Wahrscheinlich zumindest. Also, hier ist es ultra laut in dieser engen Halle in Saarlouis. Und deswegen rüber zu euch nach Hamm. Ich freue mich gleich. 7:30 geht's hier los mit dem ersten Aufstiegsspiel der ASV Hamm-Westfalen. Zu Gast bei der Handballgemeinschaft in Saarlouis.
0: So, ihr habt's gehört von unserem Reporter Matthias Dröge. Die Daumen sind gedrückt. Es geht gleich weiter. Um 19 Uhr macht die Kollegin hier bei uns auf der Lippewelle weiter. Um 19:30 Uhr ist Anwurf. Wir sagen in dem Sinne jetzt Tschüss und wir hören uns dann beim nächsten Mal. Ciao.

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1: Ich bin Thomas Bleskin. Bei dem toten Wal vor der dänischen Insel Anholt handelt es sich um den zuvor in der Ostsee gestrandeten Buckelwal. Das teilten das Umweltministerium in Mecklenburg-Vorpommern und die dänische Umweltbehörde mit. An dem Tier sei der von der privaten Rettungsinitiative angebrachte Tracker gefunden worden. Die AfD erreicht in einer INSA-Umfrage für die Bild am Sonntag einen Rekordwert. Das Institut sieht die Partei bei 29%, ein Punkt mehr als zuletzt. Die Union fällt auf 22%, ihren schwächsten INSA-Wert seit mehr als 4 Jahren.
2: Nicht nur die Union büßt ein, auch die SPD verliert einen Punkt und könnte im theoretischen Fall einer Bundestagswahl nur noch mit 12% rechnen. Zusammen erreichen Schwarz-Rot damit nur noch 34%. Die Grünen legen leicht zu und steigen auf 14%. Es ist ihr bester Wert beim INSA-Institut seit 2,5 Jahren. Die Linke verliert einen Punkt und landet bei 10%. FDP und BSW kommen weiter nur auf 3% und wären damit nicht im Bundestag vertreten. Im Herbst stehen 3 Landtagswahlen an, in Sachsen-Anhalt, Mecklenburg-Vorpommern und Berlin. Tine Klimach, Berlin.
1: Der Kreml hat einen Besuch von Russlands Präsident Wladimir Putin für Dienstag und Mittwoch in China angekündigt. Putin folge damit einer Einladung des chinesischen Staatschefs Xi Jinping, teilte der Kreml mit.
3: Es soll um die Beziehungen der beiden Länder gehen und um internationale und regionale Probleme, teilte der Kreml mit. Geplant ist demnach anschließend die Unterzeichnung einer gemeinsamen Erklärung und einer Reihe bilateraler Dokumente. Außerdem steht ein Treffen mit dem chinesischen Ministerpräsidenten an. Putins Reise folgt mit kurzem Abstand auf einen mehrtägigen Staatsbesuch von US-Präsident Donald Trump. Er war erst gestern aus China zurück in die USA geflogen. Katharina Schröder, Moskau.
1: Und zum Sport: Fußball. St. Pauli und Heidenheim steigen aus der Bundesliga ab. St. Pauli verlor 1:3 gegen Wolfsburg, Heidenheim 0:2 gegen Mainz. Wolfsburg geht in die Relegation. Stuttgart sicherte sich mit einem 2:2 in Frankfurt die Champions League. Hoffenheim und Leverkusen spielen Europa League. Freiburg nach dem 4:1 gegen Leipzig Conference League. Bayern schlug Köln 5:1, Dortmund gewann 2:0 in Bremen, Union 4:0 gegen Augsburg. Und das waren die Nachrichten mit Thomas Bleskin.
4: Und jetzt gibt's das aktuelle Wetter hier auf der Lippewelle. 15 Grad aktuell bei euch in Hessen, gemessen auf der Vogelstraße. Gerade viel Sonne und ein paar Wolken. In der Nacht geht's dann runter auf 6 Grad, dann kann auch ein bisschen Regen runterkommen. Morgen maximal 15 Grad bei uns in Hamm und überwiegend bewölkt. Hier und da auch vielleicht ein bisschen nass.
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4: Es wird geblitzt auf der Lippestraße und auf der Münsterstraße. In beiden Fällen dürft ihr Tempo 70 fahren. Allen unterwegs eine gute und vor allem sichere Fahrt.
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4: Jo, auf geht's in ein neues Handballabenteuer hier auf der Lippewelle, das da Relegation heißt. Mit dem Auswärtsspiel bei der HG Saarlouis beginnt für unsere Handballer vom ASV Hamm-Westfalen gleich die Aufstiegsrunde zur zweiten Liga. Die Mannschaft seit gestern schon im Saarland. Unser Reporter Matze Dröge, der ist auch angekommen. Haben wir ja eben schon kurz hier gehört auf der Lippewelle und wir holen uns gleich die nächsten Eindrücke ab. Ich bin Kerstin Pelster, wünsche uns einen schönen, spannenden Handballabend zusammen. Jetzt mit Musik von Lena Miles aus dem Jahr 89. Black Velvet, danach noch Teddy Swims, Mr. Know-It-All.

0: nach sieben. Ihr hört die Lippewelle am Samstagabend und ich kann euch sagen, das wird ein Hexenkessel da gleich in der Stadtgartenhalle. Unsere Handballer vom ASV Homm-Westfalen sind ins Saarland gereist, spielen da gleich ihr erstes von vier Spielen in der Aufstiegsrunde zur zweiten Handball-Bundesliga bei der HG Saarlouis. Anwurf ist in 20 Minuten. Lippewelle Live-Reporter Matze Drüge, du hast uns eben schon die ersten Eindrücke geliefert. Wir gehen davon aus, es wird laut heute Abend.
1: Ja, es wird so richtig laut. Schräg gegenüber von mir ist, entweder sind sehr junge Fans, könnte auch eine Jugendmannschaft sein und jeder Zweite hat da eine Pauke vor sich stehen. Also das ballert hier richtig durch diese Halle. Zuschauerschnitt in Saarlouis lag bei 1350. Zum Vergleich, der ASV mit der Westbest Arena kommt auf etwa 2000. Gefühlt gehen aber auch hier gar nicht viel mehr rein als 1350. Also hinter den Toren gibt es keine Tribünen, sondern nur außen an den Längsseiten dieser Halle. Und das sind einfach Holzbänke, auf denen die Zuschauer hier sitzen. Die können auf jeden Fall alle hier gleich die Jacke ausziehen, denn ich glaube, es wird auch unfassbar warm. Und um das aufs Spiel zu übertragen, da wird es wahrscheinlich richtig heiß hergehen heute. Der ASV wärmt sich gerade auf. Benedikt Kühn wirft da jetzt mal auf den Kasten von Colo Detti. Also das wird heiß hergehen hier. Ich warte noch auf ASV-Geschäftsführer Markus Fuchs, der jetzt gleich in wenigen Minuten noch mal zu mir kommen wird und seine Einschätzung. Ich bin gespannt drauf, ob er mir das ähnlich sieht wie ich, ob das mit das wichtigste Spiel dieser vier Partien ist, die dann am Ende zum Aufstieg führen sollen, bei einem Meister auswärts zu spielen. Das ist, glaube ich, schon die knackigste Aufgabe, zumindest aus meiner Sicht.
0: Ich würde mich anschließen, gut reinzukommen. Das hilft ja immer ganz gut. Dankeschön für den Auftakt, Matze Drüge nach Saarlouis. Und jetzt machen wir erstmal Musik mit Harry Styles, American Girls.
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0: Und jetzt geht es los mit der Lippewelle.

0: Gleich 16 Minuten nach 7, Handball live heute Abend auf der Lippewelle. Keine Viertelstunde mehr bis zum Anwurf der ersten Relegationspartie HG Saarlouis gegen ASV Hamm Westfalen. Und der Geschäftsführer des ASV Hamm Westfalen, Markus Fuchs, der ist jetzt wie schon eben hier angekündigt bei Lippewelle-Reporter Matze Dröge.
1: Genau, der Markus ist ja auch in Saarlouis angekommen, in der Stadtgartenhalle. Markus, welchen Eindruck hast du von deiner Mannschaft, die du jetzt vorm Spiel sicherlich auch nochmal aus der Nähe gesehen hast?
2: Ja, von der Halle hier erstmal ist es auf jeden Fall sehr laut. Das ist, bleibt festzuhalten. Die Mannschaft wird auch sehr fokussiert, sind, wie wir schon eben sagten, gestern angereist, haben sich heute Morgen nochmal vereinzelt aktiviert im Fitnessstudio. Und die wissen, glaube ich, worum es geht.
1: Eure Fans sind ja auch dabei heute. Der Fanbus ist aus Hamm losgerollt heute Mittag.
2: Was ich bisher gehört und gesehen habe, haben die auf jeden Fall Bock. Weil die Fahrt war auch nicht ohne für die, denke ich mal. Da wird es ein oder andere Kaltgetränk gegeben haben, was zur Stimmung hier beitragen wird. Aber auch Saarlouis gegenüber mit den Jugendmannschaften, die hier für Stimmung sorgen. Ich glaube, es wird ein schöner Schlagabtausch auf den Rängen.
1: Jetzt ist es das erste von 4 Aufstiegsspielen. Ist das hier heute die knackigste Aufgabe?
2: Ja, ich denke, für uns sind alle Spiele knackig. Auswärts natürlich mehr als zu Hause. Ist so ein bisschen raus aus der Komfortzone, aus der Routine. Jetzt haben wir wieder Fahrt mit Übernachtung, das für die Jungs auch jetzt nicht mehr gewohnt ist. Es sind Playoffs, da zählt die Tagesform, glaube ich, ganz oft jetzt hier. Und ich will jetzt nicht sagen, dass ein Spiel leichter als das andere ist oder schwerer als das andere.
1: Wie wichtig wäre es denn, oder was würde es bedeuten, hier was mitzunehmen bei dem Meister der Staffel Südwest?
2: Ja, das wäre natürlich für uns super, super wichtig. Man könnte danach direkt in 2 Heimspielen nachlegen. Deshalb wäre das Big Points für uns, ja.
1: Big Points. Danke dir, Markus. Wir drücken euch die Daumen, werden es begleiten. Also Kerstin, Markus Fuchs ist optimistisch auch, dass es heute was werden kann hier mit dem mit Punkten auswärts in der Stadtgartenhölle. So steht es hier oben. Ich glaube, es wird laut, es wird knackig und es wird Spaß machen und wir sind live dabei. Gleich 19:30 geht's hier los in Saarlouis.
0: Dankeschön, Matze Dröge. Zu euch ins Saarland.

0: für ein Finale. Die 63. Saison in der Fußball-Bundesliga ist gespielt mit einem vorerst glücklichen Ende für den VfL Wolfsburg. Ihr habt es wahrscheinlich mitgekriegt. Die Wölfe retten sich mit einem 3:1 beim FC St. Pauli in die Relegation. Für den Kiez-Club und den FC Heidenheim geht es dagegen runter in Liga 2. Der VfB Stuttgart sichert sich das letzte Champions-League-Ticket. Boah! Das alles schon echt mega packend und genauso packend, mindestens genauso packend geht es jetzt gleich hier weiter auf der Lipperwelle. Wir wechseln nur die Sportart. Vom Fußball geht's zum Handball. Der ASV Hamm-Westfalen spielt gleich bei der Handballgemeinschaft Saarlouis sein erstes Spiel in der Relegation zur zweiten Liga. 19.30 Uhr ist Anwurf und wir dann live dabei hier auf der Lipperwelle.
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1: Es wird geblitzt und zwar auf der Münsterstraße und auf der Lippestraße bei jeweils Tempo 70. Solltet ihr noch weitere Blitzer sehen oder Staus, Verkehrsbehinderung, irgendwas, einfach eben kostenlos anrufen. 0800 15 15 105. Ich danke euch.
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1: Und in diesen Minuten wird die Partie angepfiffen. Der ASV Hamm-Westfalen ist zu Gast bei der HG Saarlouis und gleich nach Exwell in den Grosso schalten wir zum ersten Mal rein in die Stadtgartenhalle in Saarlouis hier auf der Lippewelle. Ich bin Kerstin Pelster, wünsche uns einen schönen, spannenden Handballabend zusammen.

0: 3 Minuten nach 7:30 Handball live hier heute Abend auf der Lippewelle. Der ASV Hamm-Westfalen spielt auswärts sein erstes Spiel in der Aufstiegsrunde zur zweiten Handball-Bundesliga. Und zwar bei der SG Saarlouis. Das Spiel läuft seit wenigen Augenblicken. Lippewelle-Reporter Matze Dröge, sind schon Tore gefallen?
1: Ja, in dieser Sekunde das 1:0 für die Gastgeber, für die HG Saarlouis, hat getroffen aus dem Rückraum von links hinten. Knallt Tom Peto den Ball in die Maschen von Markus Colodetti. Der beginnt im Tor des ASV Hamm-Westfalen und Hamm baut jetzt auf. Zum ersten Mal der Angriff. Die Gästefans sind freundlich begrüßt worden hier vom Hallensprecher. Ansonsten eine sehr enge, eine sehr laute Halle. Bornemann ist das auf Kühn. Der geht durch, der Kühn wirft. Er wirft ein Tor, aber vorher zurückgepfiffen wegen eines Foulspiels. Naja, den hätte er natürlich auch durchlaufen lassen können, dann hätte er das Ding gezählt. Also Hamm baut nochmal neu auf, wieder Kühn, der wird da zum Boden gestreckt, zum zweiten Mal vom Verteidiger. Aber alles quasi im fairen Rahmen. Freiwurf nochmal für den ASV, 1:53 absolviert in der Stadtgartenhalle im Saarland. An den Kreis gespielt auf Brosch. Tor 1:1. Hamm trifft und ist drin in dieser Partie.

0: Guns N' Roses mit dem Kult-Hit Knockin' on Heaven's Door hier im besten Mix auf der Lippewelle. 7 Minuten sind rum in der Stadtgartenhalle. Wir sind live mit dabei beim Auswärtsspiel unserer Handballer vom ASV Hamm-Westfalen bei der HG Saarlouis. 4:3, das war eben mein Stand der Dinge. Den aktuellsten holen wir uns jetzt ab bei Lippewelle-Reporter Matze Dröge.
1: Ja, der ASV auf dem Weg zum 5:3, aber jetzt gibt es erstmal ein Foulspiel und möglicherweise eine 2-Minuten-Strafe. Die Schiris gucken sich da an einmal und der Saarlouis-Spieler sieht eine 2-Minuten-Strafe, weil der Benedikt Kühn da trifft, irgendwo Richtung Gesicht. Also 4:3 für den ASV Hamm-Westfalen. Bornemann mit 2 Toren und vor allem Marcos Colodetti schon mit 4 Paraden. Also die beiden sind richtig gut reingekommen ins Spiel und die Schiedsrichter, die müssen jetzt einmal hier außen sortieren. Direkt vor uns sind die Trainerbänke und auch der offizielle Zeitnehmer. Der geht auch nochmal zu den Trainern hin. Also, das ist natürlich eine Riesenmöglichkeit für den ASV, das Ding ein wenig nach vorne zu schieben, hier diese Führung auszubauen. 4:3 steht es für Hamm und Fabian Husmann, der Kapitän. Er hat den Ball in der Hand. Fabi Husmann, Sprechchöre hört man hier in der Stadtgartenhalle. Geht zur Linie, zur 7-Meter-Linie. Fabian Husmann gegen den Torhüter der HG Saarlouis. Und der hält, aber Husmann kriegt den Nachwurf, Tor. Und der ist dann drin. Also 5:3 mit ein bisschen Glück ist er dann doch drin, der Ball. Und so führt Hamm jetzt mit 2 Treffern. Und vor allem spielt der ASV jetzt in Überzahl. Jetzt bloß kein Kassieren, am besten noch einen machen. Das wäre doch mal was, wie man hier vorlegen kann. HG Saarlouis noch kurz einzuordnen. Die haben 8 Minuspunkte gesammelt und die haben also damit 2 weniger verloren oder abgegeben als der ASV Hamm in seiner Staffel. Hier hat es zur Meisterschaft gereicht. Hamm hinter Emstetten, ja, 2. gewonnen. Colodetti hält den nächsten von außen. Aber die Schiedsrichter pfeifen da nochmal was zurück. Auf jeden Fall Colodetti mit der 5. Parade und 2-Minuten-Strafe. Jetzt noch für Jan Brosch. Die Schiedsrichter, die haben da gesehen, dass der Brosch irgendwo seinen Gegenspieler getroffen hat. Für mich war, meine Augen waren schon Richtung Ball. Ich habe es nicht mehr ehrlich gesagt gesehen. Und Brosch, ja, geht jetzt auch runter und zuckt noch mit den Schultern und sagt, ey, ich weiß gar nicht, was ich gemacht habe. Ich kann es nicht beurteilen von hier. Fakt ist, beide sind wieder in Gleichzahl unterwegs. Hamm und Saarlouis. Eine Menge Druck hier auf dem Kessel, aber der ASV führt mit 5:3 nach gespielten 8,5 Minuten.
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0: Mit 6:3 führt der ASV Hamm-Westfalen bei der HG Saarlouis. Und gleich nach Alex Warren gehen wir wieder live rein in die Partie hier auf der Lippewelle. Ich bin Kerstin Pelster und dann hören wir wieder unseren Reporter Matze Dröge aus der Stadtgartenhalle im Saarland.
1: Tschüss.

0: Der HSV von Westfalen ist gut reingestartet in sein erstes Relegationsspiel zur zweiten Handball-Bundesliga bei der HG Saarlouis. Lippewelle-Reporter Matze Dröge, wie steht's aktuell im Spiel?
1: 7:5 für die Gäste aus Hamm, aber die Grün-Weißen aus Saarlouis haben den Ball wieder in ihren Händen. Außen steht ein aufgeregter Markus Bauer, ja, großer Name im Handballsport, Ex-Nationalspieler, auch erfolgreicher Trainer. Der soll Saarlouis wieder zu altem Ruhm zurückführen, heißt erstmal in die zweite Liga zurück aus Liga 3. Und der Trainer, das ist auch ein ehemaliger Profi, Jörg Lützeberger, der nimmt jetzt eine Auszeit. Ja, der HSV hat sich schon eben an den Rande dieser einen Auszeit gebracht. Durch aggressives Abwehrverhalten, was aber fair ist, eine 2-Minuten-Strafe bisher gegen Jan Brosch. Und die Torhüter vor allem, Colodetti, mit 5 Paraden bislang gut reingekommen in diese Partie. Also, Spiel ist im Moment unterbrochen, Timeout von den Gastgebern genommen. Saarlouis muss raus und muss sich nochmal neu raffen, weil Hamm es gut macht. Und Hamm liegt vorn in diesem ersten Aufstiegs-Relegationsspiel mit 7:5 nach 13 Minuten.

0: Talk. Such a shame. Um 19:06 Uhr. Wir gehen wieder rein in die Partie des ASV Hamm-Westfalen bei der HG Saarlouis. Die Lippewelle-Reporter Matze Dröge, bring uns auf den aktuellen Stand, bitte.
1: Nicht viel passiert in der Zwischenzeit, aber Hamm hat gerade getroffen. 8:5 die Führung. Colodetti, und das ist der Torhüter, der trifft hier also zum 8:5. Markus Colodetti haut den Ball aus der eigenen Hälfte, aus dem eigenen Box, also quer durch die Halle gegenüber in den Kasten. Der war vorher am Kopf getroffen worden bei dem 7-Meter-Versuch für Saarlouis. Und nicht so ohne richtige Absicht natürlich. Ne? Der Spieler wirft den Ball natürlich aufs Tor. Colodetti bewegt sich da rein, kriegt den voll ins Gesicht. Weg kurz benommen, aber hat jetzt danach ja auch ein Tor geworfen. Das heißt, für ihn geht es weiter. Jetzt hat Saarlouis mal getroffen und eine Antwort gefunden. Aber Husmann von außen. Tor. Das nächste Tor für Hamm. 9:6. Eine Viertelstunde ist gespielt in Saarlouis. Das erste Aufstiegsrelegationsspiel läuft richtig gut aus Hammer Sicht. Hamm führt mit 9:6 in Saarlouis.
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1: Ich bin Thomas Bleskin. Der tote Wal vor Dänemark ist der Ostseewal Timi. Das teilten das Umweltministerium in Mecklenburg-Vorpommern und die dänische Umweltbehörde mit. Demnach wurde an dem Buckelwal vor der Insel Anholt ein Tracker gefunden.
2: Taucher der dänischen Naturschutzbehörde und eine deutsche Tierärztin hatten den Wal nochmal untersucht und sind dabei auch unter das Tier getaucht. Anfangs war kein Sender an der Rückenflosse entdeckt worden, weil das Tier auf dem Rücken lag. Der Tauchgang brachte nun Klarheit. Damit ist die Rettungsaktion der privaten Initiative gescheitert. Wal Timi war mehrmals an der Küste Schleswig-Holsteins und Mecklenburg-Vorpommerns gestrandet. Dann wurde er von der privaten Initiative mit Hilfe eines Lastkahns ins offene Meer gebracht. Experten von Tierschutzorganisationen hatten seine Überlebenschancen als sehr gering eingeschätzt. Tine Klimach, Nachrichtenredaktion.
1: Eine deutliche Mehrheit der Bürger in Deutschland lehnt eine Erhöhung der Diäten der Bundestagsabgeordneten in diesem Jahr ab. Die Bezüge sollen zum 1. Juli automatisch um knapp 500 Euro steigen.
3: 85% sprachen sich in einer YouGov-Umfrage dafür aus, dass die Parlamentarier auf die Erhöhung verzichten sollten. Auf rund 12.330 Euro würden ihre Bezüge monatlich steigen. Eine automatische Anpassung, die sich an der allgemeinen Lohnentwicklung orientiert und im Abgeordnetengesetz geregelt ist. Viele in der Bevölkerung würden es aber als wichtiges Signal sehen, wenn die Abgeordneten trotzdem in diesem Jahr darauf verzichten. Diana Kramer, Nachrichtenredaktion.
1: Die AfD erreicht in einer INSA-Umfrage für die Bild am Sonntag einen Rekordwert. Das Institut sieht die Partei bei 29%, ein Punkt mehr als zuletzt. Die Union fällt auf 22%, ihren schwächsten INSA-Wert seit mehr als 4 Jahren. Auch die SPD verliert und kommt nur noch auf 12%. Die Grünen legen leicht zu auf 14%, die Linke büßt einen Punkt ein und erreicht 10%. Und zum Sport, Fußball. St. Pauli und Heidenheim steigen aus der Bundesliga ab. St. Pauli verlor 1:3 gegen Wolfsburg, Heidenheim 0:2 gegen Mainz. Wolfsburg geht in die Relegation. Stuttgart sicherte sich mit einem 2:2 in Frankfurt die Champions League. Hoffenheim und Leverkusen spielen Europa League. Freiburg nach dem 4:1 gegen Leipzig Conference League. Bayern schlug Köln 5:1, Dortmund gewann 2:0 in Bremen, Union 4:0 gegen Augsburg. Und das waren die Nachrichten mit Thomas Bleskin.
4: Dankeschön. Und jetzt gucken wir auf das Wetter hier auf der Lippewelle. Das ist ein richtig schöner Samstagabend. Die Sonne scheint bei aktuell 12 Grad. Die messen wir zum Beispiel bei euch im Hölzgen gerade auf der Markusstraße. In der Nacht geht es dann runter auf 6 Grad. Es kann auch ein bisschen Regen geben. Morgen sind dann viele Wolken unterwegs. Ab und zu auch ein bisschen Regen möglich. Das Ganze bei maximal 15 Grad.
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4: Und da hat uns jemand angerufen über den 0800
6: 15 1505.
4: Hallo?
6: Ja, Toto hier. Hi.
4: Hi.
6: Auf der Karmer Straße Richtung Unna bei Tempo 50.
4: Dankeschön, Toto, fürs Bescheid sagen. Außerdem wird geblitzt auf der Münsterstraße und der Lippestraße bei jeweils Tempo 70. Allen unterwegs eine gute und vor allem sichere Fahrt.
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4: Jawohl, große Aufregung eben im Spiel unserer Handballer vom ASV Hamm-Westfalen bei der HG Saarlouis, aber nicht auf Seiten der ASV-Fans. Nein, die Gastgeber hatten da was auszusetzen. Lippewelle-Reporter Matze Dröge, was war denn eben da los bei euch in der Stadtgartenhalle?
8: Ja, es waren viele, viele Tore für den ASV. 3 in Folge hatte den ASV zwischenzeitlich mal auf 11:6 nach vorne gebracht. Jetzt steht es 12:9. Für Hamm. Gautsch auf Bornemann, raus auf Gabrielsson und der Torwart hält. Ah, das passt leider in diese Phase gerade rein und Fabi Husmann berührt den Ball dann auch noch unglücklich mit dem Fuß. Ja, da werden sie jetzt zum ersten Mal noch lauter, weil sie merken, jetzt geht doch was. Die ganze Halle jetzt gerade gegen den ASV Hamm-Westfalen, der sich wehren wird und wehren muss. 22,5 Minuten sind gespielt. Hamm führt, das ist die gute Nachricht, mit 12:9. Die schlechte, Saarlouis wird in dieser Phase deutlich stärker. Aber Colodetti hält auf der anderen Seite. Den nehmen wir noch mit. Tempo-Gegenstoß, Gautsch ist das. An den Kreis, Kostmann, Tor. Tor für Hamm, 13:9. Also der Zug der Saarlouis-Spieler erstmal gebremst.
4: So wollen wir es hören. Dankeschön, Lippewelle-Reporter Matze Dröge. Und gleich nach Snoop Dogg, da holen wir uns die nächsten Eindrücke ab hier auf der Lippewelle. Ich bin Kerstin Pelzner und wünsche uns einen schönen Samstagabend.

0: Gleich dog. Musik von Eminem hier auf der Lippewelle. Houdini. Und ich sag's euch, wenn ich der große Houdini wäre, dann könnte ich oder würde ich jetzt schon einen Sieg zaubern für unsere Handballer vom ASV Hamm-Westfalen. Aber das bin ich nicht. Und ich kann euch aber sagen, dass sie, glaube ich, auf einem ganz guten Weg sind, Lippewelle-Reporter Matze Dröge bei der HG St. Louis. Sieht im Moment eigentlich ganz gut aus für unsere heimischen Handballer.
1: Absolut, 5 Tore Vorsprung und wieder hat Hamm sich den Ball erobert hinten. Und wenn hier einer zaubert, dann ist das der Torhüter Markus Colodetti. 2,7 Meter hat er schon pariert. Insgesamt, also inklusive dieser beiden parierten 7 Meter, hat er schon 9 Bälle gehalten. Heute Abend 15:10 und 3 Minuten noch auf der Uhr in diesem ersten Durchgang. Den Hamm wirklich sehr fokussiert, sehr konsequent spielt. Eine tolle Leistung bis hierhin vom ASV Hamm-Westfalen, der den Ball wieder hat. Lukas Vierenhaber zum ersten Mal in der Partie mit Gautsch in der Mitte. Gautsch steigt hoch, wird da nochmal weggeblockt, gibt einen Freiwurf. Ja, ja, den gibt es auch zu Recht an der Stelle, auch wenn der St. Louis-Spieler das gerne anders gesehen hätte. Nochmal Gautsch, Rückraum Mitte, hat den Ball, tickt den einmal nach links auf Richtung Kühn. Gautsch, Tor! Rechts oben, zweimal hat er schon verworfen. Aber der passt sowas von oben rechts rein. Niklas Gautsch, also mit dem 16:10. Was ist das für eine starke erste Hälfte vom ASV? 2,5 Minuten noch auf der Uhr im ersten Durchgang. Noch keine Auszeit genommen von Jamal Nagy, dem ASV-Trainer. Er hat auch keinen Grund zu. Er wird sie wahrscheinlich trotzdem nehmen, um seinen Jungs noch mal eine kurze Verschnaufpause zu gönnen. Und wieder fangen die Hammer den Ball ab. Nehmen wir hier auch noch das 17. Tor mit. Schauen wir mal. Benedikt Kühn ist das. Links raus auf Gautsch. Alles in der Hälfte schon von St. Louis. Kühn, Gautsch weiter auf Husmann. Nein, der geht nicht rein. Der bricht noch ab. Der lässt die Zeit noch ein bisschen von der Uhr laufen hier. Niklas Gautsch und Fabian Husmann im Zusammenspiel. Gautsch zieht sich nochmal zurück. Hamm baut diesen Angriff nochmal neu auf. Wieder Gautsch geht in die Mitte und dann ein Fehlpass. Also das war nichts. Der ging schief. Hamm liegt vorn. 16:10. 1,5 Minuten noch auf der Uhr.
0: Dankeschön, Matze. Und jetzt vom Torwart Magia Colodetti zum Zauberkünstler des Rap Eminem hier auf der Lippewelle. Houdini.

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2: Pause in der Stadtgartenhalle der ASV Hamm-Westfalen führt bei der HG Saarlouis. Ja, und zwar mit wie viel, Lippewelle-Reporter Matze Dröge?
3: Oh, mit 17:12. 5 Tore Vorsprung für den ASV Hamm-Westfalen. Was eine starke erste Halbzeit hier in der Stadtgartenhölle, wie die Halle hier in Saarlouis genannt wird. Für den ASV ist das aber gerade eher der Stadtgartenhimmel. Also 5 Tore Vorsprung. Im ersten Aufstiegsrelegationsspiel beim souveränen Meister der Staffel Südwest. Naja, wo steht der ASV? Ist die Nordweststaffel, wo Hamm und Emstetten gespielt haben, ist die einfach viel, viel stärker an sich? Wir werden es hinterher wissen, ob der ASV das Ding hier durchhält. Aber ich finde, ehrlich gesagt, 5 Tore Vorsprung darfst du dir fast nicht mehr nehmen lassen. Hier dann noch rauszugehen mit einer Niederlage, vielleicht unentschieden, aber selbst das wäre schon bei so einer starken Leistung wenig okay, wenn das noch schief gehen sollte. Um es einmal durchzugehen, Hamm lag am Anfang zurück, aber immer nur mit einem Treffer und ging dann nach 11:6 in Führung, Mitte der ersten Halbzeit, ja, und am Ende jetzt halt ein 17:12. Und das Schöne ist, Fabian Husmann hat 6-mal getroffen, ist damit bisher der Top-Torjäger. Und Markus Colodetti, der hat nicht nur einen gemacht, der Torhüter, nein, der hat auch schon 9 Paraden gezeigt. Und das ist im Moment der Key-Spieler, der Schlüsselspieler, der Torhüter des ASV mit einer ganz starken ersten Hälfte. Der ragt nochmal heraus bei einer insgesamt starken Mannschaft aus Hamm. Der ASV führt bei der HG Saarlouis zur Pause mit 17:12.
2: Dann wünsche ich euch jetzt eine schöne Pause und wenn es dann gleich weitergeht mit der zweiten Hälfte, sind wir natürlich wieder live mit dabei mit unserem Reporter Matze Dröge. Ich bin Kerstin Pelster und wünsche uns einen schönen Samstagabend um jetzt gleich 17 Minuten nach 8 auf der Lippewelle.

0: Halbzeit im ersten Spiel der Aufstiegsrunde zur zweiten Handball-Bundesliga. Ihr hört die Lippewelle. Unsere Handballer vom ASV Hamm-Westfalen führen auswärts bei der HG Saarlouis mit 17:12. Und gleich zum Anpfiff der zweiten Hälfte sind wir natürlich wieder live mit dabei in der Stadtgartenhalle.
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0: Die Spider-Murphy-Gang mit Skandal im Sperrbezirk. Habt ihr gehört? Um 20 Uhr und gleich 30 Minuten.
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0: Und da haben wir drei Blitzer zu vermelden. Die stehen auf der Kamener Straße. Da dürft ihr Tempo 50 fahren. Entschuldigung. Tempo 50 auf der Kamener Straße statt auswärts Richtung Unna und auf der Münsterstraße und der Lippestraße ist jeweils Tempo 70 erlaubt. Allen unterwegs eine gute und vor allem sichere Fahrt.
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0: Ja, schon so ein bisschen so, als wäre ich in einen Blitzer reingefahren. Ne? So, noch eine halbe Stunde, bis in Wien das Finale des diesjährigen ESC beginnt. Sarah Engels auf Startplatz 2, dann wird's heiß. Und hier auf der Lippewelle, da schwitzen wir jetzt schon, denn Halbzeit Nummer 2 ist angesagt. Der ASV Hamm-Westfalen zu Gast heute bei der HG Saarlouis. Und ich glaube, das Team von Jamal Nagy ist auch ganz gut in Halbzeit Nummer 2 gestartet, oder Lippewelle-Reporter Matze Dröge?
3: Ja. Auch wenn die zweite Halbzeit im Moment 1:1 ausgeglichen steht und Bornemann jetzt das Tor macht zum 19:13. 6 Tore Vorsprung, also Hamm ist auch in diese zweite Hälfte sehr gut reingekommen. Die ist allerdings auch fairerweise gesagt noch sehr jung und zwar noch keine 2 Minuten alt. Aber der ASV scheint an diese super starke erste Hälfte anknüpfen zu können. Die Grün-Weißen haben den Ball in den Händen. Finden sie Antworten? Findet der Meister der Staffel Südwest, die HG Saarlouis, findet sie eine Antwort gegen diese Hammerdeckung? Ja, und dann steht Jan-Keno Jakobs im Weg. Für mich kein Foul. Der hat die Arme mehr oben als unten. Und die Schiedsrichter, ja, die besprechen sich zumindest mal, ob es nicht vielleicht doch zu einer 2-Minuten-Strafe langt. Naja. Sie gehen jetzt hin zu Jan-Keno Jakobs, pfeifen noch nicht, gucken sich erst einmal den gefallenen Saarlouis-Spieler an. Der moniert da, ich bin noch am Kopf getroffen worden, ging für mich da aber auch ein bisschen krass zu Boden. Und der Schiedsrichter, der geht da auch noch mal hin, auseinander. Ich habe es ja am Anfang schon mal gesagt, die Schiedsrichter sind sehr, sehr erfahren. Die haben internationale Erfahrung und auch in der Bundesliga schon mehr als 500 Partien geleitet. Das sind ganz erfahrene Unparteiische und die lassen sich hier gar nicht einlullen von irgendwelchen Spirenzien beider Mannschaften, muss man fairerweise sagen, weder des ASV noch der HG Saarlouis. Keine 2 Minuten Strafe, nicht mal eine gelbe Karte, nur ein Freiwurf für Saarlouis. Also 19:13 steht's hier. Es fühlt sich an, um nochmal beim Eurovision Song Contest zu bleiben, nach 12 Points vor ASV im Moment.
0: Ja, das wäre doch was. Wenigstens dann für eine Seite heute Abend. Lippewelle-Reporter Matze Drücke, danke sofern. Und gleich nach Timbaland featuring Carrie Hilson. Und Captain Jack sind wir wieder live bei dir in der Stadtgartenhalle.

0: Der Drill Instructor ist unterwegs. Captain Jack mit gleichnamigem Song. Aber er ist gar nicht notwendig. Zumindest nicht für unsere Handballer vom ASV Hamm Westfalen. Die machen das nämlich ganz ohne Drill gerade ziemlich gut. 22-15 führt das Natchi-Team bei der HG Saarlouis. Und ich glaube, die fangen jetzt auch noch an zu tricksen, Lippewelle-Reporter Matze Dröge.
1: Oh, Kemper-Trick und Kemper-Tor von Fabian Husmann und jetzt Tor von Kraftschick. Der trifft zum 23-16. 7 Minuten gespielt im zweiten Durchgang. Hamm hält Saarlouis hier deutlich auf Distanz. Das ist stark, auch wenn jetzt ein Ball auf der anderen Seite mal wieder reingeht. Ja. Natürlich geben sich die Saarlouis-Jungs hier nicht auf. In ausverkaufter eigener Halle, geschätzte 1400, die hier sein könnten. Ihr habt noch keine offizielle Zahl. Wie auch immer, am Ende hält der ASV diesem Druck hier stand. Das ist natürlich vielleicht ein bisschen das Problem. Ich versuche mich mal in die Perspektive von Saarlouis hineinzuversetzen. Die spielen in ihrer Südweststaffel, haben einen ernsthaften Konkurrenten, gewinnen einmal hoch gegen Gelnhausen, das heißt die Mannschaft, die ich meine, und verlieren aber auch einmal hoch gegen dieses Team, gegen den Zweiten am Ende. Ansonsten hauen die ganz viele Teams sehr, sehr hoch weg. Und jetzt kommt halt mal ein echter Prüfstein mit dem ASV und Saarlouis liegt deutlich zurück. Soll Hamm recht sein. Klar, Finnhorst und Emstetten, die Gegner des ASV in der Staffel, die hatten schon was drauf. Die waren schwierig zu knacken. Bornemann knackt jetzt den Keeper nicht, aber er kriegt immerhin noch einen Pfiff. Heißt nochmal Freiwurf für den ASV. 23-17, wir sind in der 38. Spielminute und Hamm kriegt noch eine Chance. Hier auf Treffer Nummer 24, Kraftschick, Kühn, Tor! Benedikt Kühn macht ihn rein, links oben, drittes Tor heute Abend für den Mann mit der 19. Auf der anderen Seite hält Colodetti, aber es gibt auch einen 7 Meter. Na gut, wie auch immer, auf alle Fälle führt Hamm im Moment mit 24-17 in Saarlouis.
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0: Gleich Musik aus dem Jahr 97, Aqua mit Barbie Girl, dann hier im besten Mix auf der Lippewelle. Vorher holen wir uns aber das aktuelle Ergebnis ab. Beim Spiel des ASV Hamm-Westfalen bei der HG Saarlouis, Lippewelle-Reporter Matze Dröge. Sag an, wie steht's in der zweiten Hälfte?
1: Ja, 24-18, jetzt 24-19. Also Saarlouis kommt noch ein wenig ran jetzt hier an den ASV, der in Unterzahl spielt, weil Jan-Kino Jakobs eine 2-Minuten-Strafe gesehen hat. Die zweite jetzt insgesamt für den ASV. Also insgesamt ein disziplinierter Auftritt. Bornemann wird auf der anderen Seite auch gefoult und kriegt dann eine Hand doch ins Gesicht. Also auch das sollte eine 2-Minuten-Strafe gegen Saarlouis nach sich ziehen. Vielleicht sogar mehr. Die Unparteiischen wieder in aller Ruhe. Während da ja sie fast eine Traube bilden, da die Spieler von Saarlouis und vom ASV. Die Schiris besprechen sich da nochmal kurz. Die Nummer 33 wird es wohl treffen, den Linksaußenspieler. Der hat Bornemann da irgendwo Schulter, Gesicht getroffen. Na, die besprechen sich noch. Ich tendiere zu einer 2-Minuten-Strafe. Holen jetzt auch den 33er ran, sprechen da auch mit ihm, die beiden Schiedsrichter. Und auch der Trainer, gibt es da gar nichts für? Also die Schiedsrichter, 2 Minuten, alles klar. In dieser Sekunde, dann geht doch der Arm nach oben, das Unparteiischen. Zeitstrafe gegen die HG Saarlouis. Eine 2-Minuten-Strafe für den 33er von der HGS. Also wieder gleich in 9 Sekunden, wenn Hamm auffüllen darf, heißt das wieder Überzahlspiel. 2 Minuten lang in Überzahl. Hamm, das nächste Tor muss her. Und Saarlouis bloß sich nochmal zurückkommen lassen in diese Partie, die so gut in Richtung ASV Hamm-Westfalen läuft. Das ist das erste Aufstiegsspiel. 1 von 4. 2x heim, 2x auswärts. 1 davon heute. Für mich auf dem Zettel das Schwierigste. Schließlich spielt Hamm heute bei einem Tabellenersten, bei Meister der Staffel Südwest und liegt vorn mit 24-19. Mal sehen, ob es den 25. Treffer in den nächsten Sekunden geben wird. Spiel ist wieder freigegeben. Kraftschick ist das auf Kühn. Kühn weiter auf Couch. Viele Rückraumakteure jetzt hier auf der Platte. Bornemann dreht sich nochmal um. Kraftschick geht vorne drauf. Bornemann, freier Wurf. Abendtor vorbei. Ärgerlich. Da war deutlich mehr drin. Da steht er relativ frei. Vielleicht war der Torwart sogar noch dran mit den Händen. Das darf jetzt nicht passieren in dieser Situation. Wir haben 40 Minuten jetzt absolviert. Aber noch ist die Führung relativ beruhigend. Der ASV liegt vorn mit 24-19.
0: Alles sieht nach einem Auftaktsieg aus im ersten Aufstiegsspiel für den ASV Hamm-Westfalen. Wir bleiben da natürlich für euch dran und gehen bis zum Schlusspfiff mit hier auf der Lippewelle. Jetzt aber erstmal ein bisschen Wasser zum Abkühlen. Aqua mit Barbie Girl.
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2: Und wir lieben Handball. Handball live hier heute Abend auf der Lippewelle. Und dieses Spiel ist gefühlt noch lange nicht vorbei. 41 Minuten gespielt. Der ASV Hamm-Westfalen führt weiterhin bei der HG Saarlouis. Aber die Gastgeber machen Druck. Und ich glaube, auch die Fans sind am Start. Lippewelle-Reporter Matze Dröge. Richtiger Hexenkessel bei euch.
3: 24:20. Der ASV Hamm-Westfalen liegt weiter vorn. Ja, es wird ein bisschen mehr zur Sache hier. Auch mit ein wenig... Naja, sie stehen sich gegenüber da, die Spieler von Saarlouis und vom ASV. Hamm ist jetzt natürlich bemüht, wieder Ruhe reinzukriegen in die Partie. Die Fans von Saarlouis sind aufgestanden zwischendurch, weil ihr Keeper auch mal einen gehalten hat. Nein, der macht kein schlechtes Spiel, aber auch kein überragendes. Aber natürlich holen sie damit die Halle zurück in die Partie. Die Hammerspieler, wenn sie denn die Bälle nicht präzise und weiter souverän im Kasten unterbringen. Viernhaber ist das auf Kühn, der wird ja nochmal festgemacht. Viernhaber mit einem Tor heute Abend, beziehungsweise einem Torversuch, der vorbeiging. Der wurde erst als Tor gewertet, war aber dann nicht drin. Nochmal, Gautsch ist das. Gautsch, Tor für den ASV. 25:20, 43 Minuten sind rum.
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0: Bull. I know you want me. Der ASV. Vier Tore vor bei der HG Saarlouis. Und wir holen uns die nächsten Eindrücke ab. Von Lippewelle-Reporter Matze Dröge.
1: Eine Viertelstunde ist es noch, eine Viertelstunde bis zum ersten, möglicherweise ganz, ganz wichtigen Big Point. Auswärtssieg beim Meister der Staffel Südwest. Hamm führt mit 25 zu 21 und hat den Ball in den eigenen Händen. Diesmal weder Überzahl noch Unterzahl, aber den Freiwurf, den bekommt der ASV. Die Saarlouis-Fans, sie stehen da. HGS, HGS, es ist hier laut in der Halle. Und dagegen steht der ASV, ASV. Das ist Gautsch, Gautsch, rüber auf Kühn. Kühn geht rein in die Abwehr und wird erstmal gelegt. Also, wir sind gleich nach der Werbung wieder da. Hamm führt mit 25-21 in Saarlouis.
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1: Ich bin Thomas Bleskin. Bei dem toten Wal vor der dänischen Insel Anholt handelt es sich um den zuvor in der Ostsee gestrandeten Buckelwal. Das teilten das Umweltministerium in Mecklenburg-Vorpommern und die dänische Umweltbehörde mit. An dem Tier sei der von der privaten Rettungsinitiative angebrachte Tracker gefunden worden. Die AfD erreicht in einer INSA-Umfrage für die Bild am Sonntag einen Rekordwert. Das Institut sieht die Partei bei 29%, ein Punkt mehr als zuletzt. Die Union fällt auf 22%, ihren schwächsten INSA-Wert seit mehr als 4 Jahren.
2: Nicht nur die Union büßt ein, auch die SPD verliert einen Punkt und könnte im theoretischen Fall einer Bundestagswahl nur noch mit 12% rechnen. Zusammen erreichen Schwarz-Rot damit nur noch 34%. Die Grünen legen leicht zu und steigen auf 14%. Es ist ihr bester Wert beim INSA-Institut seit 2,5 Jahren. Die Linke verliert einen Punkt und landet bei 10%. FDP und BSW kommen weiter nur auf 3% und wären damit nicht im Bundestag vertreten. Im Herbst stehen 3 Landtagswahlen an, in Sachsen-Anhalt, Mecklenburg-Vorpommern und Berlin. Tine Klimach, Berlin.
1: CDU-Generalsekretär Carsten Linnemann hat die Buhrufe für Bundeskanzler Friedrich Merz auf dem DGB-Bundeskongress kritisiert. Der Frankfurter Allgemeinen Sonntagszeitung sagte er, seine Oma hätte früher gesagt, so etwas mache man nicht.
3: Auf dem Gewerkschaftskongress in Berlin warb Merz für tiefgreifende Sozialreformen und kassierte dafür Pfiffe und Buhrufe. Für Linnemann ist das ein Unding. Er spricht von einer Verrohung des politischen Diskurses. Der CDU-Generalsekretär will die Debatte aber weiterführen, auch mit den Gewerkschaften. Bis zur Sommerpause will die Bundesregierung ein Reformpaket schnüren zu zentralen Themen wie Steuern, Arbeitsmarkt, Rente und Bürokratieabbau. Kein einfaches Vorhaben. In den vergangenen Wochen gab es darüber wiederholt Zoff in der Koalition. Dirk Zeitler, Nachrichtenredaktion.
1: Und zum Sport, Fußball. St. Pauli und Heidenheim steigen aus der Bundesliga ab. St. Pauli verlor 1:3 gegen Wolfsburg, Heidenheim 0:2 gegen Mainz. Wolfsburg geht in die Relegation. Stuttgart sicherte sich mit einem 2:2 in Frankfurt die Champions League. Hoffenheim und Leverkusen spielen Europa League. Freiburg nach dem 4:1 gegen Leipzig Conference League. Bayern schlug Köln 5:1, Dortmund gewann 2:0 in Bremen, Union 4:0 gegen Augsburg. Und das waren die Nachrichten mit Thomas Bleskin.
4: Und jetzt gibt's das aktuelle Wetter hier auf der Lippewelle. Da haben wir im Moment 11 Grad. Trocken ist es auf der knappen Straße im Hammer Osten. In der Nacht geht's dann runter auf 6 Grad. Es können ein paar Regentropfen runterkommen. Morgen dann viele Wolken über Hamm unterwegs. Ab und an aber auch ein bisschen Sonne. Das Ganze bei maximal 15 Grad.
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4: Mit 3 aktuellen Blitzern, die da stehen, auf der Lippestraße und der Münsterstraße bei jeweils Tempo 70 und auf der Kamener Straße bei Tempo 50.
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4: 7 Tore lag der ASV Hamm-Westfalen zwischendurch vorn bei der HG Saarlouis. Dieser Vorsprung schrumpft aber und schrumpft, je länger das Spiel dauert. Lippewelle-Reporter Matze Dröge, wie sieht's aktuell aus? Gib uns den aktuellen Stand.
6: Ja, das Zittern beginnt gerade. 27:26. Der ASV ist nur noch mit einem Tor vorn. Ich glaube, gerade wird noch drüber diskutiert, ob der 26. Saarlouis-Treffer überhaupt zählt, weil der Ball unter die Latte prallte und dann raus. Meiner Meinung nach war der nicht drin, aber die Schiedsrichter haben das Tor gegeben und sind offenbar vom Zeitnehmer darin bestätigt worden. Hamm baut auf, Hamm muss sich wieder fangen, wieder finden und ein Tor werfen. Jetzt verliert da Niklas Nautsch den Ball und Saarlouis läuft dann alleine. Tor! Und das ist der Ausgleich. 27:27. Meine Güte, ASV. Auszeit Jamal Nagy, Auszeit ASV und die ist dringend nötig. Hamm ist im Moment von der Rolle in einer super lauten Halle im Stadtgarten von Saarlouis. Unentschieden, 27:27. Wie sagt man, die Momentaufnahme, das Momentum, das liegt gerade bei der HG aus Saarlouis.
4: Dankeschön, Lippewelle-Reporter Matze Dröge. Dann schnaufen wir jetzt alle durch. Ich hoffe, Nagy hat die passenden Worte für sein Team. Und dann hören wir uns in etwa 2,5 Minuten wieder hier auf der Lippewelle. Schau mir!

0: Philippa Bälle am Samstagabend, der 16. Mai in Wien, ist das Finale beim ESC gestartet. Sarah Engels ist schon mit Deutschlandfähnchen eingelaufen und wir gehen rüber ins Saarland. Da spielt nämlich der ASV Hamm Westfalen sein erstes Spiel in der Aufstiegsrunde zur zweiten Handball-Bundesliga. Und ich kann nicht mehr. Lippe Welle-Reporter Matze Dröge, eben als wir gesprochen haben, 28-27 für den ASV. Und jetzt?
1: Ja, 28-28. Salouy hat wieder eine Antwort gefunden. Der große Unterschied zum ersten Durchgang, dass die ASV-Torhüter, vor allem dann eben Collodetti, nach richtig starker erster Halbzeit in der zweiten kaum noch einen Ball gehalten hat und Ivan Budalic auch erst einen pariert hat. Nochmal Hamm mit dem Angriff, aber Salouy wehrt diesen erstmal ab. Super spannend, dass in dieser Stadtgartner Halle die Fans echt dauerhaft jetzt stehen. Hinter ihrer Mannschaft gegen den ASV. Kraftschick, Tor für den ASV. Der ist drin. 28-29 aus Sicht also der HGS. Drehen wir es um. Hamm führt mit 29-28. Wir haben noch 7,5 super spannende Minuten hier auf der Uhr.
0: Und die nächsten 3 Minuten und 33 Sekunden gehören Falco hier auf der Lippewelle. Es kommt der Kommissar.

0: Schau, schau. Falco, der Kommissar. Und schau, schau, ich kann euch was sagen und verraten, das ist echt nichts für mein Herz. Also ich bin nicht mal in der Halle in Saar Louis dabei, aber das hier für euch auf der Lippewelle für euch zu übertragen, ihr merkt, das reicht mir schon. Der ASV Hamm Westfalen spielt aktuell in Unterzahl. Lippewelle-Reporter Matze Dröge, und es steht wie?
1: Ja, es steht 31-30. Die erste Führung mal wieder für die HG Saar Louis. Seit dem 3-2 in den ersten 5 Minuten, da hatte Saar Louis geführt, dann die ganze Zeit zurückgelegen. Aber jetzt hat sich die Heimmannschaft, der Meister der Staffel Südwest, diese Führung wieder erkämpft. Aber Hamm bleibt dran, ist jetzt auch wieder in ausgeglichener Zahl unterwegs. Vorhin gab es noch mal eine 2-Minuten-Strafe gegen Niklas Gautsch. Viernaber ist das auf Kraftschicht, der geht da durch. Hilft den Ball vorbei, wird aber gepfiffen, ja. Auch wenn das hier in der Halle eigentlich wieder keiner hören will, diesen Pfiff, den kriegt der ASV. Wir haben noch 4,5 Minuten auf der Uhr und Hamm rennt jetzt einem knappen Rückstand hinterher. Also alles geht noch. Viernaber scheitert erneut am Torhüter der Gastgeber. Zum zweiten Mal hintereinander Lukas Viernaber mit dem Fehlwurf. 31-30, 4 Minuten in der Stadtgartenhalle in Saar Louis noch zu gehen.

0: Die letzten 2 Minuten sind angebrochen. Laufen in der ersten Aufstiegsbegegnung des ASV Hamm-Westfalen zur zweiten Handball-Bundesliga. Und das ist eine absolute Achterbahn, diese Schlussphase bei der HG Saarlouis. Lippewelle-Reporter Matze Dröge. Oder soll ich lieber Mimi sagen? Denn ohne Krimi geht die Mimi ja nie ins Bett.
1: Hier geht sowieso noch keiner ins Bett und schon gar nicht nach Hause. Im Moment, die Halle ist ausverkauft, sagt er gerade. 1500, also 1500 sind heute hier. Dann ist die Stadtgartenhalle dicht, gehen also 1000 weniger rein als in die Hammer Arena. Ist allerdings nicht minder laut hier. Jetzt ist Auszeit angesagt. Jörg Lützelberger, der 40-jährige Trainer und frühere Bundesligaspieler der HG Saarlouis, der hat nochmal die grüne Karte auf den Tisch gelegt. Seine Mannschaft liegt zurück und das ist die gute Nachricht. Hamm führt mit 32 zu 31, weil Andreas Bornemann vor wenigen Minuten seinen 5. Treffer erzielt hatte. Wir haben noch 1:40 zu spielen. Reicht das für ein Unentschieden? Das ist schon mal die Frage. Ist ein Sieg? Natürlich ist er möglich, wenn man jetzt zu diesem Zeitpunkt mit einem Tor vorne liegt. Allerdings haben die Gastgeber auch den Ball, die wieder angefeuert werden von den Fans, die in der Halle hier aufstehen. Die 1500, ziehen wir mal die 60, 70 Mitgereisten aus Hamm ab, die mit dem Fanbus heute Mittag in Hamm losgefahren sind. Die wollen natürlich eine schöne Rückfahrt haben und die Mannschaft will das auch. Deswegen ASV jetzt nochmal alles geben. HG Saarlouis steigt hoch und Brotsch wehrt den Ball ab, aber Saarlouis hat den Ball nochmal in der Hand. Saarlouis mit der Möglichkeit also zum 32 zu 32. 90 Sekunden noch zu spielen in diesem ersten Aufstiegs-Relegationsspiel. Nochmal Saarlouis geht da rein in die Deckung. Und da stehen sie stabil. Und dann schubst jetzt auch nochmal der Spieler von Saarlouis. Schubst den Benedikt Kühnler weg mit dem Ball so Richtung Gesicht. Also da wird es nochmal hitzig. Die Schiri stand genau daneben. Werten sie es als Tätlichkeit, dann geht der 13er von Saarlouis mit roter Karte runter. Oder behalten die Schiedsrichter die Nerven, die natürlich ein gutes Spiel gezeigt haben. Eine 2-Minuten-Strafe ist es, aber ist es für beide. Also beide müssen runter. Benedikt Kühn auf Seiten des ASV. In Anführungszeichen der Gefaulte, als auch der Spieler der HG Saarlouis, Sven Eberlein, der runter muss. Der entschuldigt sich da auch nicht und er geht auch nochmal hin und sagt, ey, warum soll ich denn runter? Also Benedikt Kühn und Sven Eberlein, beide müssen jetzt runter, beide werden diese Partie von der Bank aus zu Ende sehen müssen.

0: der Torhüter von St. Louis raus, damit sie es jetzt schaffen, bei dem Angriff in Überzahl zu spielen. Hamm steht mit Kossmann, mit Brosch, mit Gautsch, mit Husmann, mit Böttcher und natürlich mit Ivan Budalic auf der Platte. Jetzt gilt es, diesen Angriff zu verteidigen und vielleicht dann vorne den Entscheidenden zu setzen. Nehmt ein Unentschieden hier mit in St. Louis und die Ausgangslage Richtung zweiter Liga hat sich deutlich verbessert. Hier spielt ihr heute beim Meister der Staffel Südwest und Hamm, der Tabellenzweite aus Nordwest, erführt 1 Minute 15 vor dem Ende mit 32 zu 31. Spiel ist wieder freigegeben. St. Louis von rechts nach links mit dem Aufbau. Dann geht er in der Mitte durch und trifft. Den macht er stark, der St. Louis Mittelmann. Den haut er schön rein an Ivan Budalic vorbei. Ja, muss man anerkennen. Jetzt auf der anderen Seite ähnliches Spiel. Torhüter raus, vorne einen mehr. Und da gibt es erstmal einen Schubser Richtung Niklas Gautsch. Und der Schiedsrichter pfeift da einmal kurz das Spiel zur Unterbrechung. Gautsch, Viernhaber, Kraftschick, Brosch, Husmann. Das sind die, die jetzt gerade vorne auf der Platte stehen. Ich nehme euch mit in diese letzten Sekunden. Wir haben 51 noch auf der Uhr. Das Spiel ist ausgeglichen. 32-32. Ich lege mich fest. Macht Hamm jetzt aus diesem Angriff eine Bude, dann nimmt Hamm auch mindestens einen Zähler, einen wichtigen Zähler zum Auftakt in diese vier letzten Saisonspiele mit Richtung Liga 2. Viernhaber, Kraftschick, Gautsch. Kraftschick nochmal rüber auf Viernhaber. Gautsch hinterläuft, geht da nicht hoch. Viernhaber nimmt der den Wurf, gibt ihn nochmal weiter. Auf Außen auf Husmann, der bricht nochmal ab. Kraftschick geht da zu Boden, spielen ein wenig auf Zeit. Finde ich gar nicht so blöd vom ASV. Gautsch ist das an den Kreis, der kommt nicht an der Ball. Und dann wollen sie Fuß gesehen haben, sehen sie nicht. Jetzt verliert Hamm den Ball. 20 Sekunden vor dem Ende. Jetzt hat St. Louis die Chance hier auf den Siegtreffer. In eigene Halle, wie bitter vom ASV das Ding zu vergeigen hier. Es sind noch 10 Sekunden. Einwurf wird noch kommen. Einwurf von St. Louis auf den Kasten. Und ihr hört selber, 33-32, der ist drin. Und auf der anderen Seite ist er nicht drin. Und jetzt explodiert hier die Hütte. Alle rennen sie in die Ecke, die Grün-Weißen feiern einen Sieg, einen Heimsieg. Was ein ärgerliches Spiel für den ASV Hamm-Westfalen. Was für ein übles, übles Finish. Jamal Nagy, der Trainer, ist da auch nochmal bei den Schiedsrichtern. Aber an denen hat es nicht gelegen. Wie ärgerlich ist denn bitte diese Geschichte hier? Hamm hat vorne gelegen, zwischenzeitlich mit 7 Toren geführt. Mit 24 zu 17. Und jetzt haben die gute Laune hier den Song aufgelegt. Und der gilt natürlich jetzt den Gastgebern aus St. Louis. Der Meister setzt sich am Ende durch im ersten Spiel. Und Hamm kassiert eine super, super ärgerliche und wie ich finde auch total vermeidbare Niederlage. Ein 32-33 in St. Louis. In 2 Wochen sieht man sich wieder. Heißt, Hamm sollte St. Louis dann mit 2 Toren Vorsprung schlagen. Der Druck geht Richtung ASV Hamm-Westfalen nach diesem echt ärgerlichen Spiel. Sie klatschen sich fairerweise alle ab jetzt, die Spieler aus St. Louis und die des ASV. Hamm verliert in St. Louis das erste Aufstiegsrelegationsspiel mit 32-33.
1: Das darf doch wohl nicht wahr sein. Trotzdem ein herzliches Dankeschön, Lippewelle Live-Reporter Matze Dröge. Und jetzt in diesen Minuten betritt Sarah Engels beim ESC die Bühne und singt los ihren Song Fire. Und ich spiele euch jetzt hier gleich eine Runde Ray und frage mich tatsächlich, wo ist mein Ehemann, der mich jetzt mal gerade eben in die stabile Seitenlage bringt? Ich kann nicht mehr.

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0: 21.30 Uhr.
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0: Mit 3 Blitzern, die stehen auf der Münsterstraße, auf der Lippestraße bei Tempo 70 und auf der Kamener Straße bei Tempo 50. Allen unterwegs eine gute und vor allem sichere Fahrt.
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0: Meine Güte, ist das bitter. Es ist so bitter. So lange haben unsere Handballer vom ASV Homm-Westfalen das erste Spiel in der Aufstiegsrunde zur zweiten Handball-Bundesliga bei der HG Saarlouis dominiert. Und am Ende, meine Herren, wirklich, kann es gar nicht fassen, hauchdünn, aber wirklich sowas von eng mit nur einem Trefferunterschied. Und zwar in der letzten Minute zu verlieren. Am Ende steht es 32-33. Tja, was können wir sagen? Lippewelle-Reporter Matze Dröge ist auf der Suche nach Stimmen. Wir schauen mal, ob wir da jemanden ans Mikro kriegen für euch noch heute Abend. Bis dahin gibt es erstmal eine Runde Musik und zwar von Outkast hier, Roses. Ich bin Kerstin Pelzer. Schönen Samstagabend trotzdem.

0: hier im besten Mix auf der Lippewelle. Und was wären wir heute gerne mit unseren Handballer vom ASV Hamm-Westfalen gejumpt? Und wir sind ja auch lange Zeit gejumpt, bis in die letzte Spielminute hinein. Erst wenige Sekunden vor Schluss wirklich dann der Siegtreffer für die HG Saarlouis. ASV-Rückraumspieler Andreas Bornemann ist jetzt am Mikro von Lippewelle-Reporter Matze Dröge. Bitteschön.
1: Ja, Andreas, da oben steht ein 32-33. Saarlouis gewinnt dieses Spiel. Wie kannst du schon wenige Minuten danach einordnen, diese schwierige wahrscheinlich Partie hier in Saarlouis?
2: Ja, schwierig. Also wir haben 40 Minuten. Saarlouis ist halt wirklich im Sack. Wir kriegen ein paar Pfiffe dann auch nicht. Ich muss auch sagen, 2-3 Würfe von mir hält der Torwart echt gut. Und ja, wir kriegen auch einfach viel zu einfache Tore, zweite Halbzeit. Die müssen nicht viel investieren und kommen zu guten Abschlüssen. Und das müssen wir jetzt im Video nochmal angucken, was wir da gemacht haben und wie wir es einfach besser machen müssen.
1: Zwischenzeitlich habt ihr mit 7 Toren vorne gelegen. Ich glaube, es war 18-16 oder 24-17 die Ecke, wart ihr vorne. Das hat am Ende dann leider nicht gereicht. Was war in der zweiten Halbzeit der Knackpunkt vor allem dafür?
2: Ja, ich nehme mich da auch in die Verantwortung. Die 3 Würfe so von mir waren Würfe, die man nehmen kann. Die hält er halt gut. Und da fängt es halt an, langsam das Momentum zum Kippen beginnt zu kippen. Und wir merken halt, okay, wir kriegen, wie gesagt, 2-3 Schirmerfaule nicht. Schwierig jetzt gerade zu sagen, also was da jetzt genau der ausschlaggebende Punkt war. Wie gesagt, müssen wir uns ein Video angucken und schauen
1: wir. Ja, gucken wir auf den Anfang der Partie. Der lief ja richtig, richtig gut. Colodetti viel gehalten, selber noch reingemacht. Gut, freies Tor. Trotzdem, das passte irgendwie alles zusammen hier in dieser, oben stand immer Stadtgartenhölle, die es auch teilweise war. Aus meiner Sicht war es super laut hier, super emotional. Aber ihr habt kühl gespielt und gut gespielt. Das heißt, der Plan von Beginn an, der ist ja total aufgegangen.
2: Ja, voll. Also das, was wir uns vorgenommen haben, hat genau gepasst auf Saarlouis. Wie gesagt, also wir verlieren so ein bisschen den Faden, dann ab der 40. Kann ich jetzt noch nicht sagen genau, was da los war. Weiß ich nicht, ob das die Kräfte waren oder dass wir uns halt verlassen auf zu wenige 1-gegen-1-Spieler. Wie gesagt, das müssen wir analysieren. Vielleicht müssen wir auch als Rückraumspieler einfach mehr in die Tiefe hinter die Abwehr kommen, damit wir auch mal wieder einfache Würfe aus dem Rückraum haben. So viele hatten wir jetzt heute nicht. Wir hatten viele Durchbrüche und wir hatten auch viele echt gute Aktionen über rechts außen, links außen. 2 Camper, glaube ich, oder 1 Camper, ich weiß gar nicht. Das müssen wir einfach mitnehmen. Das müssen wir mitnehmen gegen Braunschweig nächste Woche. Dann schauen wir.
1: Ja, dann steht das erste Heimspiel an gegen Braunschweig. Dann kommt ja auch Saarlouis. Jetzt geht ihr ja auch, jetzt muss man fairerweise sagen, auch wieder nur mit einem Tor minus hier raus. Das ist ja zu Hause zu drehen, wenn wir Braunschweig mal ausklammern gegen Saarlouis. Aber ihr denkt wahrscheinlich natürlich jetzt nicht an Saarlouis, sondern erstmal halt an die Gäste aus der Nordoststaffel, an Braunschweig.
2: Ja, genau, so wie du sagst. Der Fokus liegt jetzt erstmal auf Braunschweig. Videoanalyse, gucken, was wir halt schlecht gemacht haben und was zweite Halbzeit nicht so gut geklappt hat, wie du gesagt hast. In der ersten Halbzeit hat halt echt alles richtig gut geklappt. Wir spielen das wirklich auch, in meinem Gefühl, cool runter. Kolo hält echt gute Dinge und vorne kriegen wir genau den zweiten, dritten, vierten Pass gut hin, hinter die Abwehr. Freie Durchbrüche bei mir links und für Mitte auch. Bene geht richtig gut ins 1-gegen-1, erste Halbzeit. Ja, und da müssen wir jetzt Wunden lecken mit minus 1, hast du gesagt, ist gut, passt.
1: Heißt, der Glaube Richtung Rückkehr zweite Liga, der ist jetzt nicht daran angeknackst nach so einem Spiel?
2: Nein, auf keinen Fall. Wir wissen, dass wir so eine gute Qualität im Kader haben und wir sprechen mit den Jungs untereinander, mit dem Trainerteam, was wir besser machen können. Und dann ist der Fokus auf Braunschweig und ja, ich freue mich schon auf die ausverkaufte Westpress Arena. Da muss es auf jeden Fall knallen und laut werden. Da freue ich mich drauf.
1: Da wird es knallen und laut werden. Danke, Andreas Bornemann. Viel Erfolg am Freitag.
2: Dankeschön.
0: Ja, Lippewelle-Reporter Matze Dröge. Ich wünsche euch eine schöne Heimfahrt und ich kann euch sagen, es wird knallen. Denn einer von uns dreien hat am nächsten Freitag auch noch Geburtstag. Von daher, das wird auf jeden Fall klappen. Wie gesagt, euch jetzt eine gute Heimfahrt nach Hamm, kommt gut über und dann hören wir uns nächste Woche schon wieder hier auf der Lippewelle.
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1: Ich bin Lia Matschulat. Nach dem Fund eines toten Wals bei Anholt vor Dänemark steht fest, es handelt sich um Timmy, den viele Helfer in der Ostsee vor Wismar zu retten versucht hatten. Damit ist auch klar, die Rettungsaktion der privaten Initiative ist gescheitert. Mecklenburg-Vorpommerns Umweltminister Backhaus steht trotzdem dazu, grünes Licht für die Aktion gegeben zu haben.
2: An dem Wal wurde ein zuvor angebrachter Tracker gefunden. Taucher der dänischen Naturschutzbehörde und eine deutsche Tierärztin haben das Tier nochmal untersucht. So wurde Timmy identifiziert. Viele Menschen hatten großen Anteil an dem Schicksal von dem Tier genommen, sagte Mecklenburg-Vorpommerns Umweltminister Till Backhaus. Der Walkadaver soll nun der Natur überlassen werden. Die dänische Naturschutzbehörde möchte ihn nicht bergen. Tine Klimach, Nachrichtenredaktion.
1: In Modena in Norditalien ist ein Mann mit einem Auto in eine Gruppe von Fußgängern gerast. 8 Menschen seien verletzt worden, davon 4 schwer, sagte der Bürgermeister der Stadt. Seinen Worten nach sind die Hintergründe noch unklar. Der Vorfall ereignete sich im Zentrum der Stadt. Der Wagen raste in eine Straße in der Altstadt. Dort fuhr er mit hoher Geschwindigkeit auf den Fußgängerweg und erfasste eine Gruppe von Passanten. Der Fahrer versuchte danach zu fliehen und verließ das Auto mit einem Messer in der Hand, berichten mehrere Augenzeugen. Die Fußballsaison ist für diese Saison passé. Der letzte Spieltag bot vor allem im Abstiegskampf. Der FC St. Pauli und der erste FC Heidenheim müssen die erste Fußball-Bundesliga verlassen.
3: Weiterkämpfen können die Wolfsburger. Die haben bei St. Pauli mit 3:1 gewonnen und sich damit die Relegation gesichert. Der Kiez-Club hingegen spielt kommende Saison in Liga 2, genauso wie die Heidenheimer, die gegen Mainz 0:2 verloren haben. Ein 2:2 zwischen Frankfurt und Stuttgart bedeutete für den VfB das letzte Champions-League-Ticket. Für die Eintracht wiederum sind damit die Europapokalträume geplatzt. Freiburg sicherte sich nämlich Rang 7 und das durch ein 4:1 gegen Leipzig. Ansonsten spielten Leverkusen HSV 1:1, FC Bayern Köln 5:1, Bremen Dortmund 0:2, Gladbach-Hoffenheim 4:0 und Union Berlin-Augsburg ebenfalls 4:0. Pia Wegner, Sportredaktion.
1: Und Energie Cottbus ist nach 12 Jahren zurück in der zweiten Fußball-Bundesliga. Die Mannschaft setzte sich mit 1:0 bei Jahn Regensburg durch. Auch der VfL Wolfsburg spielt in der kommenden Saison zweitklassig. Und das waren die Nachrichten mit Lea Matschulat.
4: Das Wetter.
5: Jetzt und später in der Nacht ziehen letzte Regenschauer und Gewitter rasch ab. Locker zunehmend auf, bei noch 10 bis 14 Grad bleibt es dann auch meist trocken. Morgen am Sonntag, ja, da geht es meist grau und nass durch den Tag. Viele Wolken bringen eine ganze Menge Regen mit. Oder am späten Nachmittag, ja, ist auch so ein Gewitter nicht ganz ausgeschlossen. Am Sonntag Temperaturen dazu, die liegen so zwischen 14 und 17 Grad.
0: NRW Verkehr.
5: Und da haben wir eine Warnmeldung mit dabei. Vorsicht bitte auf der A44 Düsseldorf nach Essen zwischen Dreieck Felbert Nord und Essen-Kupferdreh, da besteht Gefahr durch eine Unfallstelle. Betroffen da der mittlere Fahrstreifen, da besonders vorsichtig fahren.
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5: Tja, so ein Samstagabend, ne, vollgestopft mit Partymusik, da versteckt sich doch irgendwo immer der Titel, auf den man sich den ganzen Abend schon freut. So, ich lasse das Ding mal aus der Garage, hier ist er, hier sind jetzt Yazoo und Don't Go. Ich bin Andreas Grunwald, euch einen schönen Samstagabend, schönes Wochenende.

Seitdem es den Titel gibt, frage ich mich, was der da macht, der Mann. Ist es ein Refluxproblem? Ich weiß es nicht. Gino Wine und Pony gerade eben gespielt. So, jetzt nochmal Elektro-Sound aus dem letzten Jahr. Lief irgendwie so ein bisschen unterm Radar. Also zumindest im Radio, finde ich. Die Online-Zahlen, die sagen was anderes. Also über 3 Millionen Streams und über 60 Millionen Aufrufe bei TikTok. Ja, ich weiß, da kann man sich schon mal selber auf die Schulter klopfen. Das ist natürlich eine Hausnummer. Für DJ Heaven aus dem Süden Englands hören wir jetzt mit I Run.

0: Das Wetter.
1: Letzte Gewitter und Schauer, die ziehen jetzt ab. In der Nacht lockert es dann auch immer mehr auf. Ist dann auch meist trocken, das bei 10 bis 14 Grad. Der Sonntag bringt mit maximal 17 Grad wieder etwas wärmere Temperaturen. Allerdings auch viele Wolken und genauso viel Regen. Und am Abend sind auch Gewitter nicht ganz ausgeschlossen.
0: NRW Verkehr.
1: Mit einer Warnmeldung für die A44 Düsseldorf nach Essen. Zwischen Dreieck Felbert Nord und Essen Kupferdreh, da besteht Gefahr durch eine Unfallstelle. Betroffen da der mittlere Fahrstreifen. Fahrt da besonders vorsichtig. Ansonsten alles frei, gute Fahrt.
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1: Ja, guck mal, und direkt nochmal ein Titel, auf den ich mich schon den ganzen Abend freue. Ich hoffe, ihr auch. Blackstreet jetzt bei uns mit No Diggity. Yeah.

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0: das hier, der Informer von 1993 von Snow. Ja, zwei Jahre später, 1995, brachten Faceless eine absolute Clubhymne raus mit Insomnia. Das Ding ist absolut Kult. Und mit Bebe Rexha gibt es dann jetzt eine Frau, die hat sich das Teil einfach mal geschnappt und das hier draus gemacht.
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1: Ich bin Lea Matschulat. Der vor Dänemark gefundene tote Buckelwal ist tatsächlich der bekannte Ostseewal Timmy. Das bestätigten die Behörden nach dem Fund eines GPS-Senders am Tier. Damit gilt der aufwendige Rettungsversuch einer privaten Initiative als gescheitert. Experten hatten mehrfach vor dem Transport des geschwächten Wals in die Nordsee gewarnt. Die AfD steigt in einer Umfrage des Meinungsforschungsinstituts INSA auf 29%, den höchsten je auf Bundesebene für sie gemessenen Wert. Sie verbessert sich damit in der Umfrage für die Bild am Sonntag gegenüber der Vorwoche um einen Prozentpunkt. Die Union fällt um einen Punkt auf 22%.
2: Nicht nur die Union büßt ein, auch die SPD verliert einen Punkt und könnte im theoretischen Fall einer Bundestagswahl nur noch mit 12% rechnen. Zusammen erreichen Schwarz-Rot damit nur noch 34%. Die Grünen legen leicht zu und steigen auf 14%. Es ist ihr bester Wert beim INSA-Institut seit 2,5 Jahren. Die Linke verliert einen Punkt und landet bei 10%. Im Herbst stehen 3 Landtagswahlen an, in Sachsen-Anhalt, Mecklenburg-Vorpommern und Berlin. Tine Klimach, Nachrichtenredaktion.
1: Während viele Menschen hierzulande kaum wissen, wie sie steigende Lebenskosten bewältigen sollen, wollen sich die Bundestagsabgeordneten im Juli eine Erhöhung ihrer Diäten gönnen. Fast 500 Euro mehr im Monat sind geplant. Angesichts der aktuellen Lage für den Großteil der Bevölkerung eine Frechheit.
3: 85% sprachen sich in einer YouGov-Umfrage dafür aus, dass die Parlamentarier auf die Erhöhung verzichten sollten. Auf rund 12.330 Euro würden ihre Bezüge monatlich steigen. Eine automatische Anpassung, die sich an der allgemeinen Lohnentwicklung orientiert und im Abgeordnetengesetz geregelt ist. Auch im Bundestag selbst gibt es die Tendenz, per Beschluss die Erhöhung auszusetzen, in der Opposition und auch in der SPD. Diana Kramer, Nachrichtenredaktion.
1: St. Pauli und Heidenheim steigen aus der Bundesliga ab. St. Pauli verlor 1:3 gegen Wolfsburg, Heidenheim 0:2 gegen Mainz. Wolfsburg geht in die Relegation. Stuttgart sicherte sich mit einem 2:2 in Frankfurt die Champions League. Hoffenheim und Leverkusen spielen Europa League. Freiburg nach dem 4:1 gegen Leipzig Conference League. Bayern schlug Köln 5:1, Dortmund gewann 2:0 in Bremen, Union 4:0 gegen Augsburg. Und das waren die Nachrichten mit Lea Matschulat.
4: Das Wetter. Letzte Gewitter und Schauer, die ziehen jetzt ab. In der Nacht lockert es dann auch immer mehr auf. Ist dann auch meist trocken, das bei 10 bis 14 Grad. Der Sonntag bringt mit maximal 17 Grad wieder etwas wärmere Temperaturen. Allerdings auch viele Wolken und genauso viel Regen. Und am Abend sind auch Gewitter nicht ganz ausgeschlossen.
0: NRW Verkehr.
4: Und also im Moment alles frei, euch unterwegs eine gute Fahrt.
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4: Ja, und das mit Andreas Grunwald. Euch einen schönen Samstagabend.

Butler, Turn This Club Around. Falls ihr euch fragt, wer da den Club auf links dreht, Rio ist es gewesen, haben wir gerade gespielt. Jetzt wird es bei uns nochmal Loco Loco und zwar mit Gordo und Rainier Sonnewald.

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0: Das Wetter.
1: Jetzt und später in der Nacht ziehen letzte Regenschauer und Gewitter rasch ab. Locker zunehmend auf. Bei noch 10 bis 14 Grad bleibt es dann auch meist trocken. Morgen am Sonntag, ja, da geht es meist grau und nass durch den Tag. Viele Wolken bringen eine ganze Menge Regen mit. Oder am späten Nachmittag, ja, ist auch so ein Gewitter nicht ganz ausgeschlossen. Am Sonntag Temperaturen dazu, die liegen so zwischen 14 und 17 Grad.
0: NRW Verkehr.
1: Und da werden mir im Moment keine Staus oder Behinderungen gemeldet. Euch unterwegs eine gute Fahrt.
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1: Ja, komm, bevor der Tag rum ist, schnappen wir uns nochmal einen 80er jetzt von Tears for Fears. Schaut, ich bin Andreas Grunwald. Hallo.

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Tja, war nochmal ein spannender Bundesligaspieltag. Also bis auf die Tatsache, dass wir wussten, wer Meister wird. Ja, nochmal Glückwunsch, liebe Bayern. Und seit heute ist klar, Heidenheim und St. Pauli, die steigen ab in die zweite. Wolfsburg rettet sich in die Relegation und da wartet eventuell dann ja, das Duell Wolfsburg gegen Hannover 96. Ist aber noch völlig unklar. Es könnte ja auch noch Paderborn oder Elversberg treffen, die aber auch noch alle drei direkt aufsteigen können. Morgen dann die Spiele in Liga 2, da entscheidet sich das dann. Fest steht schon Cottbus und Osnabrück, die steigen auf in Liga 2. Und Rot-Weiß Essen, ja, könnte es auch noch schaffen. Die warten in der Relegation, spielen in der Relegation dann um den Aufstieg in die zweite Liga. Gegen wen? Wie gesagt, entscheidet sich dann alles am Sonntag. Lady.

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1: Ich bin Lea Matschulat. St. Pauli und auch Heidenheim sind in der kommenden Saison nicht mehr erstklassig. Beide Vereine steigen ab in die zweite Fußball-Bundesliga. Das steht nach dem letzten Spieltag endgültig fest. St. Pauli unterlag Wolfsburg mit 1:3. Heidenheim verlor gegen Mainz 0:2. Pauli-Trainer Alexander Blessin dankte seinen Spielern, trotz der Enttäuschung abzusteigen bei DAZN.
2: Einfach eine totale Leere. Und man muss ja ganz ehrlich sagen, wenn man am 34. Spieltag auf der Position steht, dann ist es irgendwie dann auch verdient. Dann brauchen wir jetzt nichts zu beschönigen. Aber das ist so dieser Spielverlauf von heute, ist so ein bisschen sinnbildlich für die ganze Saison. Was soll ich jetzt sagen? Also ich werde da sicherlich jetzt nicht kritisch mit meinen Jungs umgehen. Sie haben heute alles reingeworfen und alles probiert.
1: Wolfsburg geht in die Relegation. Stuttgart sicherte sich mit einem 2:2 in Frankfurt die Champions League. Hoffenheim und Leverkusen spielen Europa League. Freiburg nach dem 4:1 gegen Leipzig Conference League. Bayern schlug Köln 5:1. Dortmund gewann 2:0 in Bremen. Union 4:0 gegen Augsburg. Leverkusen trennte sich 1:1 vom HSV. Hoffenheim unterlag Gladbach 0:4. Der tote Wal vor Anholt in Dänemark ist der Wal, der wochenlang vor der deutschen Ostseeküste für Aufregung sorgte. Viele Helfer hatten damals versucht, ihn zu retten.
3: An dem Wal wurde ein zuvor angebrachter Tracker gefunden. Taucher der dänischen Naturschutzbehörde und eine deutsche Tierärztin haben das Tier nochmal untersucht. So wurde Timmy identifiziert. Viele Menschen hatten großen Anteil an dem Schicksal von dem Tier genommen, sagte Mecklenburg-Vorpommerns Umweltminister Till Backhaus. Der Walkadaver soll nun der Natur überlassen werden. Die dänische Naturschutzbehörde möchte ihn nicht bergen. Tine Klimach, Nachrichtenredaktion.
1: In Modena in Norditalien ist ein Mann mit einem Auto in eine Menschenmenge gefahren. Nach Angaben des Bürgermeisters wurden 8 Menschen verletzt, 4 von ihnen schwer. Der Fahrer soll danach mit einem Messer in der Hand geflohen sein. Passanten überwältigten ihn, die Polizei nahm ihn fest. Die Hintergründe sind noch unklar. Kurz vor Beginn der Finalshow des Eurovision Song Contest sind in der Nähe der Veranstaltungshalle in Wien 14 pro-palästinensische Aktivisten festgenommen worden. Sie hätten eine nicht angemeldete Versammlung abgehalten und gegen das Vermummungsverbot verstoßen, sagte eine Polizeisprecherin. Die Aktivisten protestierten mit Sprechchören und Plakaten auf den Stufen der städtischen Hauptbücherei gegen die Teilnahme Israels am ESC.
4: Das Wetter.
5: Ja, das ist nichts, ne? Temperaturen 7 bis 2 Grad in der Nacht und dazu Regen, Regen und nochmal Regen. Und wenn wir uns den Tag heute angucken, da wird es nicht viel besser. Ja, die Temperaturen gehen hoch auf bis zu 15 Grad, aber wir müssen immer wieder mit Gewittern rechnen. Es bleibt also sehr ungemütlich und auch die neue Woche startet ähnlich.
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6: A30 Osnabrück-Bad Oeynhausen zwischen Bad Oeynhausen Ost und Kreuz Bad Oeynhausen. 2 Kilometer Stau. Wir wünschen allen unterwegs gute Fahrt.
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5: Hallo, los geht's. Wir starten in die Partynacht. Ich bin Vera Körber und das ist Stardust mit Music Sounds Better With You.
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0: Shannon und Let the Music Play. Eine schöne Nacht wünsche ich euch. Also ich will hinterher kein Gejammer hören, dass ihr alle vereinsamt. Ne? Rund 40% der jungen erwachsenen KI-Nutzer plaudern einer Umfrage zufolge lieber mit künstlicher Intelligenz als mit Verwandten. Es sind wirklich die Ergebnisse einer repräsentativen Umfrage. Ich finde das sehr fragwürdig. Laura Potting kann das in Teilen aber schon irgendwie verstehen.
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2: Ich bin's, Laura.
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2: Die Frage ist, liegt es daran, dass die KI so gut ist oder die Verwandten so schlimm? Jetzt komm, nach dem 5. Weihnachten in Folge, wo du neben dem angetütelten Onkel sitzen musstest, der spätestens nach dem 4. Bier anfängt, so Sachen zu sagen wie, früher hat es sowas bei uns nicht gegeben. Da wünscht man sich schon ab und zu mal so einen neuen Gesprächspartner. Komm, wir haben alle diese eine Person im Familienkreis, die immer so ein klitzekleines bisschen unangenehm ist. Ne, Rainer? Was machst du so in den Sommerferien?
3: Wir haben schönes Campinggelände und das ist ein FKK-Gelände und da sind wir alle nackt.
2: Wow, danke. Mit der Familie zu kommunizieren, das kann sich manchmal schon so anfühlen, als würde man sich mit Glassplittern einreiben. Kein Wunder, dass manche da lieber die KI nehmen. Du, ich habe da eine tolle Abnehmmethode, erzähle ich dir gleich. Du hast da ja so Probleme. Aber ich muss echt sagen, du bist so mutig. Sowas zu tragen hätte ich mich ja nicht getraut. Auf deinem Profilfoto, ne? Da siehst du richtig gut aus. Man erkennt dich kaum wieder. Dann doch lieber alleine im Zimmer sitzen und mit ChatGPT so Fragen diskutieren wie, wenn ich ein Gespenst kaufe, ist das dann geistiges Eigentum? Übrigens die Antwort von ChatGPT darauf, nein. Naja, Humor kannst du halt nicht trainieren, ne? Dass also manche lieber mit KI sprechen, liegt also vielleicht gar nicht so sehr an der KI an sich, sondern an den komischen Leuten, mit denen wir so kommunizieren müssen. Und obwohl es diese seltsamen Leute gibt, ja, muss ich sagen, ich reibe mich trotzdem lieber mit Glassplittern ein, als nur noch mit einer KI zu sprechen. Das ist nämlich auf Dauer langweilig und außerdem vereinsamt man da auch. Sich mit echten Menschen zu unterhalten, ist einfach immer noch schöner.
4: Wenn du aussteckst, du musst auch einstecken können, weißt du? Und dann können viele nicht.
5: Ich glaube, wir haben einfach, ne? Das Wort auf die, also wir haben einfach, ne, die Zunge frei, Schnauze raus.
2: Okay, fast immer.

0: Das Wetter.
1: Ja, diese Nacht erinnert doch mehr an Winter als an Mitte Mai. Die Temperaturen gehen ganz schön runter. 7 bis 2 Grad. Also wirklich frostig. Und wenn wir uns den Tag heute angucken, ja, viel schöner wird der nicht. Ne? Der Regen bleibt uns erhalten. Hier und da gesellt sich auch ein Gewitter dazu. Und dazu gibt es maximal 15 Grad. Die neue Woche startet ähnlich, also es bleibt ungemütlich.
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2: Zurzeit liegen uns keine Meldungen vor. Wir wünschen allen unterwegs gute Fahrt.
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1: Hallo, ich bin Vera Körber. Leute, darüber habe ich mich gerade richtig gefreut. Besser kann man nicht durch die Nacht gehen. Egal, was du machst. Party, Autofahren, Arbeiten. Sugar Hill Gang und Rapper's Delight.
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1: Ich bin Lea Matschulat. Die AfD steigt in einer Umfrage des Meinungsforschungsinstituts INSA auf 29%, den höchsten je auf Bundesebene für sie gemessenen Wert. Sie verbessert sich damit in der Umfrage für die Bild am Sonntag gegenüber der Vorwoche um einen Prozentpunkt. Die Union fällt um einen Punkt auf 22%.
2: Nicht nur die Union büßt ein, auch die SPD verliert einen Punkt und könnte im theoretischen Fall einer Bundestagswahl nur noch mit 12% rechnen. Zusammen erreichen Schwarz-Rot damit nur noch 34%. Die Grünen legen leicht zu und steigen auf 14%. Es ist ihr bester Wert beim INSA-Institut seit 2,5 Jahren. Die Linke verliert einen Punkt und landet bei 10%. Im Herbst stehen 3 Landtagswahlen an, in Sachsen-Anhalt, Mecklenburg-Vorpommern und Berlin. Tine Klimach, Nachrichtenredaktion.
1: In Modena in Norditalien ist ein Mann mit einem Auto in eine Menschenmenge gefahren. Nach Angaben des Bürgermeisters wurden 8 Menschen verletzt, 4 von ihnen schwer. Der Fahrer soll mit einem Messer in der Hand geflohen sein. Passanten überwältigten ihn, die Polizei nahm ihn fest. Die Hintergründe sind noch unklar. Während viele Menschen hierzulande kaum wissen, wie sie die steigenden Lebenskosten stemmen sollen, werden im Juli die Diäten, also die Bezüge für die Bundestagsabgeordneten, steigen. Um fast 500 Euro im Monat. Angesichts der aktuellen Lage empfinden das die meisten als eine Frechheit, wie eine Umfrage zeigt.
3: 85% sprachen sich in einer YouGov-Umfrage dafür aus, dass die Parlamentarier auf die Erhöhung verzichten sollten. Auf rund 12.330 Euro würden ihre Bezüge monatlich steigen. Eine automatische Anpassung, die sich an der allgemeinen Lohnentwicklung orientiert und im Abgeordnetengesetz geregelt ist. Auch im Bundestag selbst gibt es die Tendenz, per Beschluss die Erhöhung auszusetzen, in der Opposition und auch in der SPD. Diana Kramer, Nachrichtenredaktion.
1: St. Pauli und Heidenheim steigen aus der Bundesliga ab. St. Pauli verlor 1:3 gegen Wolfsburg, Heidenheim 0:2 gegen Mainz. Wolfsburg geht in die Relegation. Stuttgart sicherte sich mit einem 2:2 in Frankfurt die Champions League. Hoffenheim und Leverkusen spielen Europa League. Freiburg nach dem 4:1 gegen Leipzig Conference League. Bayern schlug Köln 5:1. Dortmund gewann 2:0 in Bremen. Union 4:0 gegen Augsburg. Leverkusen trennte sich 1:1 vom HSV, Hoffenheim unterlag Gladbach 0:4.
4: Das Wetter.
5: 7-2 Grad und es ist eine sehr nasse und ungemütliche Nacht. Es wird ein Sonntag zum Rumgammeln. Die Sonne kriegen wir kaum zu sehen, also das ist ein wirklicher Glücksfall, wenn die mal rauskommt. Dafür gibt es viele, viele Gewitter und höchstens 15 Grad. Und auch der Montag ist ziemlich grau und nass.
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6: Zurzeit liegen uns keine Meldungen vor. Wir wünschen allen unterwegs gute Fahrt.
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5: Hallo, kommt gut durch die Nacht. Ich bin Vera Körber.

0: Justin Timberlake, My Love. Ay caramba, was war denn da los?
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0: Also Nadine war fix und fertig, weil Nadine hat 30.000 Euro im Geldregen abgestaubt. Und sie so, oh mein Gott, ich muss sofort meinen Mann anrufen. Und wir so, yay, wir machen mit.
2: Hallo Leo, ich bin's. Hörst du mich?
3: Ja.
2: Leo, sitzt du? Ich muss dir was sagen.
3: Ich fahre.
2: Aber krieg jetzt keinen Schock, okay?
3: Was passiert?
2: Ich habe beim Geldregen angerufen.
3: Sind wir jetzt pleite oder Millionäre?
2: Ich habe gewonnen.
3: Wie viel?
1: 30.000 Euro.
4: Nein, halt's Maul, halt's Maul.
2: Ich schwöre, wir sind noch nicht alleine am Telefon.
5: Hallo Leo, ich melde mich mal dazu. Hier ist Thomas Wagner vom Geldregen, von eurem Lokalradio. Wir wollten dich jetzt zusammen überraschen. Ich kann dir sagen, es stimmt alles.
3: Schön.
5: Nadine hat gerade eben bei uns 30.000 Euro gewonnen. Du scheinst gerade Auto zu fahren. Bitte bau keinen Unfall. Fahr vorsichtig weiter.
3: Ich stehe jetzt am Rand.
5: Okay, ja, es stimmt. Wir wollten dich gemeinsam überraschen, deshalb an dich auch nochmal. Herzlichen Glückwunsch zu 30.000 Euro.
3: Dankeschön, danke.
5: Deine Frau hat schon gesagt, du wirst sie für verrückt erklären wahrscheinlich, weil sie ja öfter mal beim Geldregen anruft. Aber guck mal, diesmal hat sich das gelohnt.
3: Das ist gut.
5: Danke fürs Mitmachen.
2: Oh mein Gott, danke.
3: Danke euch.
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0: Das Wetter.
1: Ja, das ist nichts, ne? Temperaturen 7 bis 2 Grad in der Nacht und dazu Regen, Regen und nochmal Regen. Und wenn wir uns den Tag heute angucken, da wird es nicht viel besser. Ja, die Temperaturen gehen hoch auf bis zu 15 Grad, aber wir müssen immer wieder mit Gewittern rechnen. Es bleibt also sehr ungemütlich und auch die neue Woche startet ähnlich.
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2: Zurzeit liegen uns keine Meldungen vor. Wir wünschen allen unterwegs gute Fahrt.
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1: Hallo, ich bin Vera Körber. Schöne Nacht wünsche ich euch. Ja, man kann aus Balladen auch einfach mal einen richtig guten Dance-Track machen. Bestes Beispiel ist hier Nelly Furtado zusammen mit Quarterhead. All good things come.

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1: Ich bin Lea Matschulat. Bulgarien hat mit dem Lied Bangaranga den Eurovision Song Contest gewonnen. Sängerin Dara bekam die meisten Punkte. Deutschland landete mit der Sängerin Sarah Engels nur auf dem 23. von 25 möglichen Plätzen. Israel wurde mit dem Lied Michelle Zweiter. Es folgen Rumänien, Australien und Italien sowie Finnland. Die AfD steigt in einer Umfrage des Meinungsforschungsinstituts INSA auf 29%, den höchsten je auf Bundesebene für sie gemessenen Wert. Sie verbessert sich damit in der Umfrage für die Bild am Sonntag gegenüber der Vorwoche um einen Prozentpunkt. Die Union fällt um einen Punkt auf 22%.
2: Nicht nur die Union büßt ein, auch die SPD verliert einen Punkt und könnte im theoretischen Fall einer Bundestagswahl nur noch mit 12% rechnen. Zusammen erreichen Schwarz-Rot damit nur noch 34%. Die Grünen legen leicht zu und steigen auf 14%. Es ist ihr bester Wert beim INSA-Institut seit 2,5 Jahren. Die Linke verliert einen Punkt und landet bei 10%. Im Herbst stehen 3 Landtagswahlen an, in Sachsen-Anhalt, Mecklenburg-Vorpommern und Berlin. Tine Klimach, Nachrichtenredaktion.
1: In Modena in Norditalien ist ein Autofahrer in eine Fußgängergruppe gerast. Eine der 4 Schwerverletzten ist eine Touristin aus Deutschland. Insgesamt wurden nach Angaben des Bürgermeisters der Stadt 8 Menschen verletzt. Der etwa 30-jährige Fahrer wurde festgenommen. Warum er in die Gruppe fuhr, ist noch unklar. Die Fußball-Bundesliga ist für diese Saison passé. Der letzte Spieltag bot vor allem im Abstiegskampf Spannung. Der FC St. Pauli und der 1. FC Heidenheim müssen die erste Fußball-Bundesliga verlassen.
3: Weiterkämpfen können die Wolfsburger. Die haben bei St. Pauli mit 3:1 gewonnen und sich damit die Relegation gesichert. Der Kiez-Club hingegen spielt kommende Saison in Liga 2, genauso wie die Heidenheimer, die gegen Mainz 0:2 verloren haben. Ein 2:2 zwischen Frankfurt und Stuttgart bedeutete für den VfB das letzte Champions-League-Ticket. Für die Eintracht wiederum sind damit die Europapokalträume geplatzt. Freiburg sicherte sich nämlich Rang 7 und das durch ein 4:1 gegen Leipzig. Ansonsten spielten Leverkusen HSV 1:1, FC Bayern Köln 5:1, Bremen Dortmund 0:2, Gladbach-Hoffenheim 4:0 und Union Berlin-Augsburg ebenfalls 4:0. Pia Wegner, Sportredaktion.
1: Und Energie Cottbus ist nach